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2: In Kanadas wildem Westen, die härteste Survival-Show der Welt.
3: Wir müssen uns erstmal um Schlafen kümmern. Wir haben keinen Schlafsäcke.
4: Ich alleine gegen die Natur und Hungern, Kälte, Nässe.
5: Ja, Digga, dass wir keine Schlafsäcke haben, ist crazy.
3: Wir haben nichts zum Drunterlegen.
1: Der Abenteurer und Naturschützer Rüdiger Nehberg. Serien wie Alone oder Seven vs. Wild. Sie stehen für einen Trend. Survival. Die Frage dahinter, was muss ich können und kennen, um in freier Natur zu überleben? Im Notfall oder bei Expeditionen in einsame Gebiete. Oder im Katastrophenfall. Früher waren Survival-Kurse was für Bergsteiger, Polarforscher oder Leute beim Militär. Und heute kann man einen Bushcraft- oder Survival-Kurs bei großen Abenteueranbietern online als Junggesellenabschied buchen. Und auch im Schwarzwald wird euch das Überleben gelehrt. Heute fahre ich zu Holger Bonatz Survi-Camp. Er war mal bei der Bundeswehr und ist ausgebildeter Survival-Profi.
6: Und hier habe ich halt einfach, wenn ich so ein Feuerstahl habe, da habe ich so eine Schabe dabei. Da ist ziemlich viel Magnesium in dem Material drin. Und wenn ich da runterfahre, dann habe ich halt jede Menge
1: Fuß. Also das hört man richtig. Mach nochmal. Ich packe meinen Rucksack und nehme mit mein Taschenmesser, mein Feuerzeug, mein Erste-Hilfe-Set und ein Müsli-Riegel. Ja, klar, der Hund kommt auch mit. Los geht's.
7: Ist das schön hier in St. Peterstal-Griesbach. Heute bin ich ganz schön oben auf dem Hügel. Wir haben ein wunderschönes Panorama, wenn ihr das sehen könntet, Leute. Ist einfach herrlich. Auf jeden Fall ganz oben auf dem Hügel. Bad Peterstal durch, Bad Griesbach auch durch. Dann am Ortsende nochmal den Hügel hoch. Ein Kiesweg, eine enge Kurve. Und dann ist man im Wildniscamp, im Survivalcamp von Holger Bonatz. Und ich sehe hier schon eine riesengroße, wunderschöne Jurte rumstehen. Ein Bogenschießplatz, überdachte Zelte, kleine Hütten aus Holz. Aber was ich nicht sehe, ist Holger Bonatz. Den muss ich jetzt mal suchen, denn wir haben eine Verabredung. Was kann ich von ihm lernen? Ich glaube nämlich eine ganze Menge. Hier steht so ein Anhänger rum vom Auto, da steht schon drauf Holger Bonatz. Notfall- und Vorsorgeplanung. Also das klingt ziemlich professionell.
8: Jetzt habe ich endlich Holger Bonatz gefunden. Bin schon auf deinem Gelände rumgetrabt. Ich weiß gar nicht, ob uns die Stunde reicht, die wir uns verabredet haben, damit du alles erzählst. Aber wir fangen mal ganz vorne an. Was macht dich denn zu einem Survival-Spezialisten?
6: Gute Frage. Zum Spezialisten wird man, würde ich eher sagen, dadurch, dass sehr viele Leute kommen und nachfragen und man die Frage beantworten kann. Also ich sag's mal anders. Ich habe 2019 mich selbstständig gemacht mit dem Thema Vorsorge, Vollmacht der Patientenverfügung, Generationenberatung. Durch meine Frau, wo ich kennengelernt habe, da ist es dann eben so gewesen, dass ich den Geschäftsführer von Survicamp in Berlin kennengelernt habe. Dann habe ich den ein bisschen gestalkt und habe gedacht, eigentlich das, was der alles macht, es kommt doch alles bekannt vor von der Vergangenheit. Bundeswehr war ich ständig draußen als Kind hier. Man sieht, wenn man es hier sieht jetzt, man wächst hier im Wald auf. Ja, der Spielplatz ist der Wald.
8: Also wir haben hier so ein Verhältnis Baum zu Mensch von 1 zu ein paar Tausend, würde ich sagen.
6: Genau, so sieht's aus. Und somit hat sich das ergeben, habe ich gedacht, ja, die Trainerausbildung wäre ganz interessant, bei Survicamp zu machen. Und dann war für mich so der Punkt, eigentlich ist das Gleiche wie die Vollmachte, nur praktisch. Bei der Vollmacht und so, da sorge ich dafür, dass wenn eine Notsituation eintreffen würde, dass für alles geregelt ist. Hm. Und im Survival-Bereich, wenn ich dann draußen bin und richtig Survival mache, dann geht es ja auch darum, ich bekomme in eine Notsituation, die ich nicht geplant habe, die mir aufgezwungen wird oder in die ich gerade reinrutsche, egal wie. Und ich muss da damit klarkommen. Ich muss dann mir zu Hilfe wissen, zurück zu den Basics, ganz einfach vielleicht. Wie gehe ich jetzt davor? Was mache ich als nächster Schritt? Nichts Unüberlegtes. Und dann ist halt gut, wenn man handwerklich sehr viel kann, sehr viel geübt hat, von Knoten anfangen, mit dem Messer umgehen, als Werkzeug mit Säge, Beil, Axt.
1: Den Umgang mit Tools lernen, sich zu helfen wissen, in der Natur sein, richtig gute Sache. Viele der Anbieter von Survival-Kursen im Schwarzwald bilden auch selbst aus, wie Christopher Albrecht aus Schramberg, ausgebildeter Wildnis- und Outdoor-Guide. Und er hat, wie könnte es anders sein, eine Sprachi aus dem Wald geschickt.
9: Die Natur und der Mensch gehören zusammen. Wir sind länger von der Natur abhängig gewesen, anstatt vom Laden, als wir jetzt in der modernen Zeit einfach so leben. Ich liebe, was ich mache, tipptopp begeistert und will die Leute da einfach mitnehmen. Ja, und gleichzeitig öffnet man sich neue Wege. Also seitdem ich alles mit Seil- und Knotenkunde drauf habe, da lasse ich mich in Schluchten wieder runter, guck mich da ein bisschen um, entdecke vielleicht Bergsalamander oder andere tolle Tiere und öffnet mir ganz neue Wege, die ich dann eben durchkomme.
1: So eine Ausbildung kostet übrigens um die 4 Wochen Zeit und einen niedrigen 4-stelligen Betrag. Chris findet, sie ist auf jeden Fall der Weg raus in die Natur und rein in ein Leben voller Abenteuer, Verantwortung und Verbindung zur Wildnis vor allen Dingen.
8: Du hast jetzt die Ausbildung hinter dich gebracht und hast gewusst, jetzt mache ich da einen Job draus aus diesem Interesse, aus dieser Leidenschaft. Und ich sehe schon irgendwie, du machst keine halben Sachen. Also du hast hier ein riesengroßes Gelände gepachtet. Da ist die Wildnis sozusagen direkt vor unserer Haustür. Und was kann man jetzt hier machen, wenn man zu dir kommt?
6: Also das Einfachste, der einfachste Einstieg ist einfach ein bisschen Spaß zu haben. Dann Bogenschießen. Das ist für viele einfach mal der Einstieg.
8: Was hat Survival mit Bogenschießen zu tun?
6: Bogenschießen ist eine Möglichkeit. Ich kann mir jederzeit selber Bogen bauen und könnte damit jagen.
8: Natürlich nur, um was zu essen.
6: Ich habe schon mehrere Kurse selber mitgemacht und wir haben eine Trainerin gehabt, die 9 Monate bei den Indianern gelebt hat. Das heißt, wenn sie den Kurs oder das Wochenende macht, wo es um Zerlegen, Schlachten, aber auch um Kräuter und solche Sachen geht, da ist alles sehr heilig. Und so sehe ich das mit dem Fleisch auch. Das sollte eigentlich ein bisschen heilig sein, nicht selbstverständlich. Und wenn man was schlachtet, dann sollte nicht die Hälfte davon weggeschmissen werden, wie es heute in der Industrie ist.
8: Ich glaube, das sehen deine Hunde auch so.
6: Die lassen nichts übrig. Wir haben viele kleine Workshops und solche Sachen. Ferienprogramm wird Feuer gemacht, solche typische Sachen. Beim Ferienprogramm haben wir auch Wildnistage. Hau mal eine Seilbrücke bauen, mal auch ein bisschen verrückte Sache dabei. Aber dann geht es eigentlich so bei uns, sage ich mal, richtig los mit der Tageskurse. Da haben wir einen Survival-Kompaktkurs, wo es um die 7 Grundbedürfnisse des Überlebens geht. Ich lasse die Leute immer raten, auch bei jedem Kurs, was sind die 7 Grundbedürfnisse, was kriegen wir da zusammen.
8: Okay.
6: Jetzt willst du raten, dann rat mal.
8: Naja, also das, was auch im Grundgesetz steht, Schutz, ne? Also Unterkunft, Schutz.
6: Schutz?
8: Mhm.
6: Okay.
8: Wasser brauchen wir, ne?
6: Wasser
8: wir bestehen aus Wasser. Wir müssen trinken und uns reinigen. Jetzt wird es schon schwierig. Also Essen ist natürlich sehr gut, wenn man was zu essen hat.
6: Ne? Gehört auch dazu, ja?
8: Ja, okay. Für mich als Hundebesitzer wäre natürlich, jetzt kommt ein, gleich, nachdem ich mir die Sauerstoffmaske aufgesetzt habe, kommt natürlich mein Hund dran.
6: Sicher? Nein.
8: Nein. Was ist ein Grundbedürfnis? Grundbedürfnis?
6: Ist kein Grundbedürfnis.
8: Grundbedürfnis ist Unversehrtheit, heißt es, glaube ich, im Grundgesetz.
6: Oh, sehr gut. Das ist bei uns die Unversehrtheit. Man bildet es da mit dem Herz.
8: Mit dem Herz.
6: Aus folgendem Grund, da gehört noch vieles dazu. Da gehört medizinische Kenntnisse dazu. Da gehört aber auch Hygiene zum Beispiel dazu. Wie kann ich mich reinigen? Wie kann ich mich waschen? Wie kann ich mein Geschirr sauber bekommen? Ich habe kein Wasser zum Beispiel dabei. So, jetzt haben wir noch 3.
8: 3? Immer noch?
6: Immer noch 3.
8: Oh,
6: ein ganz wichtiges, was du vorher schon mal angesprochen hast, wo fehlt.
8: Also Gemeinschaft ist, glaube ich, auch ein Grundbedürfnis des Menschen, nicht?
6: Nein.
8: Ach, jetzt muss ich bei Captain Planet. Feuer, Wasser.
6: Feuer,
8: siehst du? Genau. Doch die richtigen Serien geguckt als Kind. Okay, Feuer. Jetzt,
6: und die 2, das sind immer die letzten, fast immer die letzten, ganz selten, dass die mal vorne dabei sind. Die sind aber meistens schwierig, da denkt man nicht gleich dran, die Orientierung.
8: Orientierung.
6: Zu wissen, wo ich bin, wo ich hin möchte.
8: Ach stimmt, das ist eine Foltermethode, wenn man die Leute in dunkle Räume sperrt, ne?
6: Genau.
8: Wissen die nicht mehr, wo sie sind, wie viel Uhr es ist, welcher Tag, ob Tag oder Nacht. Also ich als Pfadfinder hätte da eigentlich drauf kommen müssen. Also Orientierung. Also wir haben
6: dann,
8: jetzt Schutz, wir haben Wasser, wir haben Essen, wir haben Unversehrtheit, wir haben Feuer, wir haben Orientierung und das letzte ist ein Rettungsring. Und was bedeutet
6: das? Das ist die Rettung.
8: Rettung.
6: Ich muss irgendwie auf mich aufmerksam machen, dass ich gerettet werde. Wenn ich das möchte. Ich möchte ja in der Regel gerettet werden. Es sei denn, ich habe die Situation, dass ich untertauchen möchte und möchte nirgends mehr auftauchen, dann kann ich mir die Rettung sparen. Da muss ich aber gut fit sein.
8: Ja, ich glaube, ich habe ein paar Mal zu viel Castaway geguckt und habe immer gedacht, warum will er überhaupt wieder zurück? Der soll doch dort bleiben.
6: Und da ist jetzt die Frage, was wäre denn das, was kriegt die Priorität?
8: Wo schreibe? Dann sage ich Feuer.
6: Feuer als Oberstes.
8: Okay. Ja.
6: Und dann?
8: Dann Wasser und Unterkunft.
6: Und dann die restlichen 4.
8: Und dann die restlichen 4.
6: Bei den meisten ist es so, dass das Wichtigste für die immer das Wasser ist. Aber es ist beides falsch.
8: Na toll.
6: Der Dreiersatz. Mhm. Der Körper schafft es in der Regel 3 Minuten ohne Sauerstoff. 3 Stunden ohne Schutz. 3 Tage ohne Wasser.
8: Mhm.
6: 3 Wochen ohne Essen. Aber wenn man sich mal vorstellt, ich würde mir jetzt wirklich, ich laufe auf Frau Wiese runter, stauche mir den Knöchel, liege da allein, kann nicht mehr weglaufen und liege in der prallen Sonne. Habe ich nach 3 Stunden ein Problem.
8: Oder nackt im Schnee.
6: Oder nackt im Schnee. Im Schnee, das ist ja, das kann sich jeder noch vorstellen. Aber wenn es gutes Wetter ist, haben die Leute ein Problem. Was soll denn jetzt mir passieren? Ich habe Kleidung, bin doch alles in Ordnung. Aber 3 Stunden in der prallen Sonne und ich kann mich nicht wegbewegen und habe keinen Schatten, dann ist das Sonnenstich abends vorprogrammiert.
7: Okay.
6: Und Schutz kann auch einfach nur die Rettungsdecke dabei sein, die ich dabei habe und über mich legen kann.
7: Okay, also Schutz ist das Wichtigste, Wasser das Zweitwichtigste?
6: Nicht Wichtigste. Es nicht kriegt die Priorität. Bundeswehrgrundsatz war auch, wenn ich nichts zum Schlafen habe und ich möchte 1 Stunde erholsamer Schlaf, dann muss ich 10 Minuten in meine Unterkunft gehen. Das heißt so ganz grob 1,5 Stunden, dann habe ich irgendwas gebaut, wo ich drunter einigermaßen Schutz habe und schlafen kann.
7: Ja.
6: Wegen dem, das hau ganz oben.
10: Ich habe Feuer gemacht! Ich habe Feuer gemacht!
6: Aus dem Grund, das wärmt mich. Ich kann auch wieder Kleidung oder sowas, was nass geworden ist, kann ich einfach wieder trocknen. Ich kann zum Beispiel, was sehr oft halt Autofall ist, dass wenn ich dann Wasser gefunden habe, dass ich das Wasser abkochen muss, vielleicht sogar destilliere, kommt drauf an, was ich gerade habe. Mhm. Wenn ich nur Salzwasser hätte, dann müsste ich es halt auch destillieren.
7: Mhm.
6: Und es ist natürlich auch die Frage, was habe ich dabei, wie schnell kriege ich Feuer hin? Habe ich einen Feuerstahl dabei, finde ich ein Stück Birkenrinde, dann habe ich es wirklich in 3 Minuten erledigt. Oder muss ich Feuer bohren, braucht 2-3 Stunden, bis ich das richtige Holz habe und alles passt.
7: Die Zeit, wo ich zwischendurch aufgeben will und anfange zu heulen und in den Wald reinschreie, die rechnen wir jetzt mal nicht mit. Also sag mir mal was Zuverlässiges, Wetterfestes, was bei allen, in jeden Jahreszeiten und in jedem Zustand am schnellsten funktioniert, wenn ich nicht wie so ein Neandertaler mit einer Schnur und einem Stock

0: Feuerstein und den
1: Stahl.
0: Stahl.
1: Nicht Stein.
0: Was ist ein Feuerstahl?
1: Moment, ich zeig dir das.
0: Ja, zeig mal. Also das sieht so ein bisschen aus wie diese Schleifsteine.
1: Was man auch wissen muss, es geht eigentlich darum, dass ich von den Steinen nur benutze und ich habe ein Stück Stahl. Mit dem Stahl streife ich da runter. Und wenn ich so runterstreife, dann fallen ganz kleine Funke weg.
0: Ah, ich sehe es schon funken.
1: Der Funke ist quasi immer ein kleines Stück Metall, wo sich gelöst hat. Und hier habe ich halt einfach, wenn ich so ein Feuerstahl habe, da habe ich so eine Schabe dabei. Da ist ziemlich viel Magnesium in dem Material drin. Und wenn ich da runterfahre, dann habe ich halt jede Menge Funken.
0: Also das hört man richtig. Mach nochmal.
2: Ich habe Feuer gemacht!
1: Es hat 2 Wochen lang am Stück geregnet. Das ganze Holz, was im Wald liegt, ist alles nass. Das heißt, dann brauche ich Totholz. Jetzt, wo finde ich Totholz? Totholz findet man normalerweise gerade an Fichte, Tanne. Die untere Äste, das ist dann Holz, wo wirklich am Baum hängt und somit nicht nass wird, nur die Rinde außenrum. Und das kann, wenn das dann mehrere Monate, Jahre hängt, dann ist das auch richtig trocken. Wenn man es abbricht, ist ein richtig hoher Ton. Aber ich muss es spalten, dass ich in an das Trockene komme. So, und jetzt geht es dann halt darum, wie spalte ich so Holz, dass ich mich auch nicht verletze. Bei dem nehme ich dann gern so ein Messer. Das heißt, ich kann jetzt einfach das Messer ansetzen, wo ich spalten möchte, und nehme ein zweites Stück Holz und schlage jetzt einfach auf die Klinge drauf. Und wenn das stabil ist, halte ich hinter den Griff, dann drücke ich runter, vorne die Spitze, da schlage ich dann noch drauf.
0: Ah ja.
1: Und so kann ich spalten, ohne dass ich mich irgendwie verletze.
0: Mit der einen Hand hast du das Messer, was in einem Holzscheit sitzt, und dann benutzt du mit der anderen Hand einen anderen Holzscheit wie so ein Hammer.
1: Was ich noch machen kann, ich kann das Messer auch einfach so benutzen. Ich setze es hier mit dem Holz an.
0: Immer vom Körper weg?
1: Immer vom Körper weg. Die Klinge immer vom Körper weg, genau. Und dann schlage ich das gemeinsam auf ein Stück Holz drauf.
0: Ah.
1: Und drehe das Holz.
0: Das ist ja ein mega geiler Trick. Du hast ein Schweizer Taschenmesser dabei. Aber es ist ein Klappmesser.
1: Das ist ein Klappmesser, das habe ich immer so bei mir.
0: Ja, mit Zahnstocher.
1: Zahnstocher, eine Pinzette auf der Seite.
0: Mhm.
1: Dann habe ich in der Regel...
0: Jetzt kommt's. Ist das frei verkäuflich?
1: Fällt nicht unter das Waffengesetz.
0: Okay.
1: Da ist nur, da die Klinge nicht so lang ist, sondern nur 11,9 cm und ab 12 cm ist eine Waffe.
0: Okay.
1: Ich habe da gleich meinen Feuerstahl dran. Ich muss ja jeder für sich entscheiden. Was ich mir aber generell empfehle, dass ihr ein Full-Tank-Messer nehmt. Das heißt, dass die Klinge komplett durchgeht und die Griffe auf der Seite aufgeschraubt sind. Mit diesem Messer kann ich viel mehr machen, gerade wenn es um Holzspalte geht.
0: Weil es stabiler ist als ein Klappmesser.
1: Also Klappmesser wird mit der Zeit kaputt gehen.
0: Ja.
1: Und die halte das halt wirklich aus.
0: Du bist jetzt auch mit einem Rucksack angekommen, ne? Ist das so dein, ich habe alles dabei, Rucksack?
1: Das ist mein, sag ich mal, mein alles ist dabei, alles, was ich auf die Schnelle brauche, mein Notfallrucksack. Der ist immer gepackt und immer in meiner Nähe irgendwo.
0: Okay, dann müssen wir natürlich jetzt mal reingucken, was da alles drin ist.
1: Erste Hilfe. Mit allem, was notwendig ist, bis zur Nadel und Schere als hautsame Selbstnähe, Wundenähe, auch ein paar Medikamente dabei, was wichtig ist.
0: Erste-Hilfe-Kit, da muss jeder selber entscheiden, was da rein muss, aber gibt's was du sagen würdest, das ist universell, das braucht jeder, so eine Rettungsdecke ist schon was Tolles, ne?
1: Rettungsdecke gehört auf jeden Fall rein. Was ich dann immer dabei habe, ist zum Beispiel bei mir Schau-Tourniquet drin.
0: Was ist das denn?
1: Das hat inzwischen jeder Polizist und im Militär bis auch sehr viele. Damit kann ich mir selber Arm oder Fuß abbinden.
0: Ah, okay. Eine kleine Säge für Notamputation? Nee, also so weit geht's dann doch nicht.
1: Da reicht dann das Messer.
0: Oh Gott. Du kennst diese Geschichte von dem Mann, der in der Felsspalte seinen Arm eingeklemmt hat,
1: mit
0: einem
1: kleinen Taschenmesser, ja.
0: Eieiei.
1: Ist krass, ja.
0: Unglaublich, was es für Menschen gibt. Aber das beweist doch mal wieder, wie überlebensfähig wir eigentlich sowieso schon sind, ne?
1: Das ist ja auch das, was ich immer wieder erlebe, auch mit dem Essen. Wir machen da manche Sachen. Ich nehme da meistens Wüsteheulstrecke mit, Lebende. Das heißt, jeder hat mal das Gefühl, wenn es auch nur so eine kleine Heuschrecke ist, die selber zu töten, dann aufzuspießen, übers Feuer zu halten und mal zu essen. Mal gucken, wie das schmeckt.
3: Lecker.
0: Und einfach mal die Angst davor zu überwinden. Ne?
1: Und das Resultat ist bei, ich würde sagen, bei 90% Kursteilnehmer, wo es dann mache und dann sage, habe ich mir ganz anders vorgestellt, schmeckt viel besser, wie ich gedacht habe. Gerade im Auto ist ein Israel Bandage. Das ist ein Verband, sagt auch der Name schon, von welchem Militär das kommt. Das ist wasserdicht verpackt, also keimfrei die ganze Zeit.
0: Okay.
1: Ich habe die Möglichkeit, wenn ich das aufreiße, ist da sterile Abdeckung schon gleich fixiert innen dran. Mit dem kann ich sofort einen Druckverband machen innerhalb von einer Minute. Das sind so 2 Tools, die nicht standardmäßig im Erste-Hilfe-Kurs kommen, die aber bei uns angesprochen werden, die wirklich sehr hilfreich sind.
0: Okay, also deine persönlichen Schmerzmittel, Allergiemittel, sowas braucht man natürlich sowieso immer, ist ja klar. Wie sieht es denn aus mit Wasseraufbereitung?

0: was generell das Wasser angeht, empfehle ich, wir machen das auch im Kurs, das Thema Wasser, da bauen wir Wasserfilter, mal selber einbauen, dass man mal weiß, wie man sowas aufbauen kann.
1: Also mit MacGyver-mäßig.
0: Ja,
1: aus einer alten Milliliter Kaffeetüte und einem Nylonstrumpf.
0: PET-Flasche nehmen wir.
1: Aus einer PET-Flasche,
0: ja,
1: okay.
0: Genau. Und, aber schon empfehle ich auch einfach Wasserfilter. Ich habe selber den Sawyer, der ist recht leicht. Der geht für 100.000 Liter. Ich habe mir das mal ausgerechnet. Das ist, wenn ich 3 Liter am Tag brauche, sind das 93 Jahre, wo der hält. Dann nehme ich das Röhrchen, den Strohhalm quasi, stecke den drauf und kann direkt an die Pfütze gehen und kann Wasser trinken.
1: Aber es schmeckt dann trotzdem wie Pfütze, oder?
0: Es schmeckt halt wie Pfütze, aber es ist sauber.
1: Ja, auch einen mit Erdbeergeschmack herstellen.
0: Genau. Habe manche bei mir im Kurs auch schon gemacht, wo sie eben ihre Filter gebaut haben und habe dann noch ein paar Wilderdbeere gefunden und habe gedacht, der Geschmack wird besser. Also Wasserthema ganz schnell erledigt.
1: Wasserfilter super und es nimmt wirklich nicht viel Platz weg.
0: Nicht leicht.
2: Ein kleiner Blick ins Survey-Camp Schwarzwald. Es wird auf jeden Fall hier noch ganz viel entstehen und es kann schon sein, dass wenn ihr den Podcast hört, dass dann schon 1, 2, 3 Jurten, 1, 2, 3 Tipis stehen, dass es hier einen Parkplatz gibt, dass es einen Kräutergarten gibt und einen Kletterbaum und was habe ich vergessen?
0: Die Plattformen, 7 Stück, plus ein Gebäude, sag mal Verwaltungsgebäude, Wirtschaftsgebäude, wo auch nochmal für die, wo auf der Plattform sind, dass dann nochmal Toilette und Dusche da sind. Das war alles, was da ist.
2: Ah, genau. Also Plattformen kennt man von den Trekkingcamps im Schwarzwald. Einfach schön mitten in der Wildnis, schöne Holzplattformen, wo man sein Zeltchen draufstellen kann. Und davon wird es einige geben.
0: Und unsere Jurte werden wir so gestalten, dass sie komplett eingerichtet sind. Das heißt, in der ersten Ebene, wenn man reinkommt, da gibt es eine Terrasse davor, da gibt es einen Kaminofen drin, die kann man auch wirklich im Winter richtig benutzen.
2: Ach ja, Survival im Schwarzwald ist schon hart.
1: Life is a party.
0: Das ist richtig Glamping.
1: Ja, wollte ich auch sagen.
3: Fazit. Survival Training Freiburg, Survival Club Schwarzwald, Survey Camp, Grizzly Outdoor. Es gibt wirklich zahlreiche Anbieter, die euch im Schwarzwald das Überleben beibringen. Ich finde, allein schon mal ohne Handy Zeit mit der Natur zu verbringen und sich orientieren zu können, ist ein toller Lernmoment. Als Chef würde ich sofort sowas als Betriebsfeier oder als Team-Event buchen. Ja, und für manche ist ein Survival Camp auch ein Start in eine ganz neue Zukunft. Ich danke euch fürs Zuhören und bis ganz bald im Schwarzwald, eure Zara.
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2: Ich bin Florian Klaus. Bei Inklusion geht es nicht um Wohltätigkeit, sondern um Grundrechte. Das hat der Bundesbeauftragte für die Belange von Menschen mit Behinderungen, Dussel, betont. Im Stern hat er davor gewarnt, dass Menschen mit Behinderungen in aktuellen Debatten zunehmend vor allem als Kostenfaktoren betrachtet würden. Während es früher darum gegangen sei, Barrieren abzubauen, müsse er derzeit darum kämpfen, dass Standards nicht zurückgefahren werden. Wegen Hitze und Trockenheit fehlt Landwirten im Süden Deutschlands Futter für ihre Tiere, die deshalb teils früher als geplant geschlachtet werden müssen. Jan-Henne Reitze berichtet.
3: Auf vertrockneten Wiesen finden Rinder nichts mehr zu fressen und es kann kein Heu gemacht werden. Beim Futtermais, der auch als Vorrat für den Winter gedacht ist, sieht es nicht besser aus. Bei Schlachthöfen gibt es schon Wartelisten. Landwirte sehen sich gezwungen, ihre Bestände zu verkleinern. Auch die Getreide- und Rapsernte hat unter der Trockenheit gelitten. Der Raiffeisenverband sagt, dass die Landwirtschaft dadurch 600 Millionen Euro an Einnahmen verloren hat.
2: Bei einem Waldbrand im Sauerland ist inzwischen eine Fläche von rund 8 Hektar verbrannt. Das Feuer ist inzwischen laut Feuerwehr unter Kontrolle, aber noch nicht gelöscht. Rund 100 Einsatzkräfte sind weiter vor Ort. Die Polizei hat Ermittlungen zur Brandursache aufgenommen. Bisher ist die noch unklar. In der englischen Grafschaft East Sussex ist am späten Nachmittag ein Zug entgleist. Dabei seien 2 Menschen ernsthaft verletzt worden, teilte der für die Südostküste zuständige Rettungsdienst mit. 9 weitere Menschen hatten leichtere Verletzungen. Bilder zeigen mehrere umgekippte Waggons. Wie es zu dem Vorfall kommen konnte, ist noch unklar. Gleich 2 deutsche Medaillen hat es bei der Leichtathletik-EM im Hindernislauf der Frauen über 3000 Meter gegeben. Gesa Krause konnte sich in Birmingham über Gold freuen. Es ist ihr 3. EM-Triumph. Olivia Goertz schaffte es auf Platz 3. Und auch im Zehnkampf gab es gleich doppelt Edelmetall. Der amtierende Weltmeister Leo Neugebauer hat gewonnen. Dahinter landete Niklas Kaul auf Platz 2.
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3: Oh, jetzt fordert mein Steuerbüro schon wieder Belege für die Steuererklärung an. 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
1: Ich bin Florian Klaus. Weil auf den vertrockneten Wiesen kaum etwas nachwächst, fehlt Landwirten in Süddeutschland Futter für ihre Tiere. Sie müssen sie darum zum Teil früher als geplant schlachten lassen. Wenn es in den kommenden Wochen regnet, könnte das Entspannung bringen, heißt es etwa vom Bauernverband in Bayern. Sollte die Trockenheit aber anhalten, würden Schlachtungen im Herbst sicher ein Thema. Schon jetzt gäbe es mehr Schlachtrinder als im Vorjahr. Die Grünen-Politikerin Schneider hat ein Spitzentreffen im Kanzleramt gefordert, um über Schutz vor der Hitze zu sprechen. Deutschland habe bei der Hitze ein Zuständigkeitsproblem, sagte die Bundestagsabgeordnete. Der Bundesumweltminister Schneider von der SPD will eine Grundgesetzänderung, damit der Bund mehr für den Hitzeschutz machen kann. Die Union ist da aber skeptisch. In der Auseinandersetzung zwischen der US-Regierung und amerikanischen Elite-Unis hat die Universität Harvard einen Erfolg verbuchen können. Ein Gericht hat die Klage der Regierung wegen Antisemitismusvorwürfen abgewiesen. Das Justizministerium hatte der Uni vorgeworfen, nach den Angriffen der Hamas auf Israel Antisemitismus geduldet zu haben. Unabhängig von der Klage wirft die Regierung Teilen der Hochschullandschaft auch eine angeblich zu linke Ausrichtung vor. Das hat es seit Beginn der Lotto-Geschichte 1955 noch nicht gegeben. In 40 Ziehungen ist der Jackpot nicht geknackt worden. 6 richtige plus Superzahl hat es seit Ende März nicht gegeben. Claudia Wächter berichtet.
2: Irgendwie scheint der Jackpot verhext. Auch am Samstag sind also wieder 50 Millionen im Topf. Mehr geht nicht, denn der Gewinn wird gedeckelt. Aber auch die Maximalsumme ist schwindelerregend. Und die Chancen, 6 richtige Pluszusatzzahl richtig zu tippen, die sind minimal.
1: 2x Gold für die deutsche Mannschaft gab es am Abend bei der Leichtathletik-EM in Birmingham. Im 3000 Meter Hindernislauf war Gesa Krause die schnellste. Olivia Goertz holte außerdem Bronze. Und im Zehnkampf gab es einen deutschen Doppelsieg. Weltmeister Leo Neugebauer hat gewonnen vor seinem Teamkollegen Niklas Kaul.
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1: Ich bin Florian Klaus. Guten Morgen. Der Deutsche Bauernverband rechnet wegen der anhaltenden Trockenheit mit schlechten Ernten in diesem Jahr. Bauernpräsident Ruckwied hat dem Redaktionsnetzwerk Deutschland gesagt, dass eine unterdurchschnittliche Ernte bei Getreide erwartet wird. Und auch für die Herbstkulturen sei mit erheblichen Einbußen zu rechnen. Im Süden Deutschlands teils bis hin zum Totalausfall. Im Norden, wo es immer wieder etwas geregnet hat, sehe es besser aus. Der Bundesbeauftragte für die Belange von Menschen mit Behinderungen, Dussel, hat vor Rückschritten bei der Inklusion gewarnt. Im Stern hat der SPD-Politiker kritisiert, dass Menschen mit Behinderungen zunehmend vor allem als Kostenfaktor betrachtet werden würden. In früheren Jahren seiner Amtszeit sei es darum gegangen, Barrieren abzubauen. Derzeit müsse er darum kämpfen, dass die Standards nicht zurückgefahren werden. Er betonte, dass es dabei um Grundrechte gehe. Nach dem Vorfall mit einer mit Sprengstoff bestückten Drohne am Flughafen Leipzig-Halle sind sich die Innenminister von Bund und Ländern einig. Es muss schnell etwas passieren, um bei der Drohnenabwehr voranzukommen. Sie haben in einer Telefonkonferenz darüber gesprochen. Die Bremer Innensenatorin Högel hat im ZDF gesagt:
2: Wir brauchen dringend eine moderne Technik, die uns in die Lage versetzt, Drohnen zu identifizieren und dann auch abzuwehren. Das ist der Auftrag.
1: Zu den konkreten Inhalten der Sonderschalte im Einzelnen sei Vertraulichkeit vereinbart worden, hat Hamburgs Innensenator Grote gesagt. Wegen eines großen Waldbrands mussten auf der nordgriechischen Halbinsel Chalkidiki viele Urlauber übers Wasser flüchten. Die Küstenwache und Privatleute holten sie mit Booten aus dem gefährdeten Küstengebiet. Nach Angaben der Feuerwehr sind 9 Löschflugzeuge und mehrere Hubschrauber bei den Löscharbeiten im Einsatz. Dichte Rauchwolken waren nach Angaben von Augenzeugen kilometerweit zu sehen. Zehnkampfweltmeister Leo Neugebauer ist jetzt auch Europameister. Bei der Leichtathletik-EM in Birmingham hat der Deutsche Gold geholt. Silber ging an seinen Teamkollegen Niklas Kaul. Nochmal Gold für die deutsche Mannschaft gab es im 3000 Meter Hindernislauf. Und zwar für Gesa Krause. Olivia Gürt schaffte es auf Platz 3. Und eine weitere Bronzemedaille ging an den Diskuswerfer Henrik Janssen.
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2: In Appenweier bei Wetterwächter Thomas 17 Grad, wolkenloser Himmel. Bei Wolfgang in Kappel-Grafenhausen ebenfalls 17 Grad, auch hier ist es sternenklar. Und in Oppenau bei Wetterwächter Simon 17 Grad, wolkenloser Himmel. Ja, heute gibt es den ganzen Tag Sonne und kaum Wolken bei Höchstwerten um 38 Grad. Morgen, da wird es dann teils sonnig, teils bewölkt. Es bleibt aber trocken bei ähnlichen Temperaturen wie heute.
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2: Guten Morgen auf die Straßen. Es läuft in der Region weder Gefahrenmeldungen noch Staus.
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2: Die Anhängerblitzer, die sind immer noch im verdienten Schlaf, aber die Anhängerblitzer, genau, die haben wir auf jeden Fall einige. Und zwar zum Beispiel in Baden-Baden, in der Großherzog-Friedrich-Luise-Straße im 50er-Bereich, in La in der Kruttenau-Straße oder auch in Rastatt in der Augusta-Straße. Alles zum Nachlesen bei uns im Web oder in der App. Euch ist noch was aufgefallen? Dann einfach anrufen. 0800 504 33 und die 11. Eine entspannte und vor allem sichere Fahrt euch.
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2: Und Elias Renz, den haben wir nämlich gleich auch noch am Start. Ja, einen wundervollen Morgen wünsche ich euch. Entspannten Start in diesen Freitag.

0: Aus dem Jahr 1993, Gabrielle, Dreams in eurer Hitradio Morning Show. 5.40 Uhr ist es, wir haben den ersten mobilen Blitzer des Tages. Silvia aus Rheinau hat ihn entdeckt, allerdings nicht in Rheinau, sondern auf dem Autobahnzubringer Teningen. Da steht Richtung Autobahn im 70er-Bereich nämlich der erste mobile Blitzer des Tages. Und ihr kommt bitte weiterhin gut in diesen Tag.
1: Guten Morgen.
2: Guten Morgen.
1: Ganz in der Ecke unseres Gartens ist ein Rosenstrauch. Ziemlich versteckt, aber er blüht fleißig. Und so sagte mir ein kundiger Freund, der Name dieser Rose sei Mozart. Mozart bringt wunderschöne Blüten hervor und wird den ganzen Sommer nicht müde, immer weiter zu blühen. Aber wer sieht Mozart in der Ecke des Gartens? Wer geht hin, um seine bunte Pracht zu bewundern? Das Schöne ist einfach da, um schön zu sein. Es gibt keine sinnlose Schönheit und kein nutzloses Leben. Alles hat seine Bedeutung im großen Ganzen der Schöpfung. Ob ich das beweisen kann? Natürlich nicht. Aber ich glaube daran. So wie jede unscheinbare gute Tat die Welt ein wenig schöner macht, so gibt auch jede Blüte der Welt Würde und Pracht. Mein Mozart spielt also mit in der großen Symphonie des Lebens. Hans-Michael Uhl, Evangelischer Rundfunkdienst Baden.

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2: In Auenheim bei Wetterwächter Abbas 17 Grad wolkenloser Himmel, in Berghaupt bei Michaela 19 Grad sternenklar und bei Bastian in Baden-Baden 18 Grad. Auch hier kein Wölkchen in Sicht und so bleibt es eigentlich auch. Den ganzen Tag Sonne, kaum Wolken, Höchstwerte um 38 Grad. Morgen wird es dann teils sonnig, teils bewölkt, bleibt aber trocken bei ähnlichen Temperaturen wie heute.
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2: Mit Daniel Bierig. Eine vierköpfige Gruppe hat Märkte in Offenburg-Kehl und Oberkirch mit professionellen Methoden bestohlen. Gesamtschaden rund 10.000 Euro. Das Amtsgericht verurteilte den Mann zu 2 Jahren Haft. Die 3 Frauen erhielten Bewährung. Die anhaltende Trockenheit zwingt Landwirte dazu, Rinder früher zu schlachten. Wegen weniger Futter als üblich beim Schlachthof Bühl und dem Aspichhof in Ottersweier stehen die Bauern bereits Schlange. Der SC Freiburg kennt seinen Playoff-Gegner in der Conference League, Motherwell FC aus Schottland. Das Hinspiel ist am kommenden Donnerstag in Schottland. 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Jetzt Deutschland und die Welt mit Helen Martin.
3: Zu wenig Regen stellt die Landwirte in Deutschland vor Probleme. Bauernpräsident Ruckwied rechnet mit schlechten Ernten in diesem Jahr, etwa beim Getreide. Auch beispielsweise für Kartoffeln, Gemüse und Zuckerrüben sieht die Tendenz nicht gut aus. Dem Redaktionsnetzwerk Deutschland hat Ruckwied gesagt, dass es im Süden des Landes teils bis zum totalen Ernteausfall gehen könnte. Weil sich ein Waldbrand bei Hürtgenwald im Kreis Düren in NRW in Richtung eines Wohngebiets ausbreitet, wird der Ortsteil Gai evakuiert. Dort leben gut 1.800 Menschen. Seit dem vergangenen Nachmittag kämpfen zahlreiche Feuerwehrleute gegen die Flammen. Auch ein Hubschrauber hat Löschwasser abgeworfen. In der Dunkelheit konnte er aber nicht mehr fliegen. Die Brandursache ist unklar. Die abschlagsfreie Rente nach 45 Beitragsjahren soll Plänen der Bundesregierung zufolge gestrichen werden. Laut der Rentenexpertin der SPD, Klose, sollte es für die Abschaffung aber eine Übergangsfrist von 5 Jahren geben. Das hat sie den Funke-Zeitungen gesagt. Klose war selbst mit in der Rentenkommission, deren Empfehlungen die Bundesregierung umsetzen will. Sowohl aus der SPD als auch aus der CDU gibt es Kritik an dem Plan. Bei Inklusion geht es nicht um Wohltätigkeit, sondern um Grundrechte. Das hat der Bundesbeauftragte für die Belange von Menschen mit Behinderungen, Dussel, betont. Im Stern hat er davor gewarnt, dass Menschen mit Behinderungen in aktuellen Debatten zunehmend vor allem als Kostenfaktoren betrachtet würden. Während es früher darum gegangen sei, Barrieren abzubauen, müsse er derzeit darum kämpfen, dass Standards nicht zurückgefahren werden. Es war ein erfolgreicher Abend für die deutschen Leichtathleten. Bei der EM in Birmingham hat Zehnkampfweltmeister Leo Neugebauer Gold geholt. Dabei lief es beim Stabhochsprung recht chaotisch. Weil die Latte erst zu niedrig lag, mussten mehrere Sprünge wiederholt werden. Neugebauer im ZDF.
4: Durch das Chaos, wo man dann, oh, man muss nochmal springen, dann stimmt das nicht gestimmt, muss man trotzdem noch fokussiert bleiben, um die Höhe zu schaffen. Das war, sowas habe ich noch nie erlebt. Das war echt verrückt, aber ja, da haben wir es dann auch irgendwie drüber geschafft.
3: Auch Silber ging an einen Deutschen, nämlich an Niklas Kaul. Und über 3000 Meter Hürden hat Gesa Krause Gold geholt und Bronze ging an Olivia Gürt. Und nochmal Bronze gab es für den Diskuswerfer Henrik Janssen.
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2: Die gute Nachricht zuerst. Es gibt keine größeren Staus oder Verkehrsmeldungen. Ansonsten auf den Straßen.
6: Gute Meldung. Es gibt keinen Verkehr. Auf welchem Planeten ist das eine gute Meldung?
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2: Geblitzt werden könnt ihr aber schon, zum Beispiel auf dem Autobahnzubringer Teningen. Beidseitig wird er geblitzt bei Tempo 70. Und wenn ihr schon unterwegs seid so früh am Morgen, dann schickt doch gern rein, wenn ihr einen Blitzer entdeckt oder sonst irgendwas los ist auf den Straßen. Wir wollen es wissen. Per WhatsApp direkt rein 0173 104 33 11.
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6: und Elias Renz.
8: Guten Morgen.
6: Ich freue mich. Guten Morgen,
8: ich mich auch.
6: Elias. Ja, Naimi hat ja freitags ihren redaktionellen Tag. Regina, die chillt gerade. Die chillt gerade richtig schön am Meer. Die ging zum Chef in einem schwachen Moment und sagte:
9: Ich brauche mal Urlaub.
6: Und zwar genau in dieser Stimmlage. Und deswegen hat sie ihren Urlaub genehmigt bekommen. Und deswegen ist jetzt der Elias hier.
10: Das ist schön. Das ist wunderschön.
6: Ja, mich kann man scheinbar nicht mehr alleine ins Studio lassen, deswegen. Also du guckst halt öfter mal, dass ich hier noch irgendwie atme oder so. Denkst dran, dass du mich rechtzeitig aufs Klo schickst zum Pipi machen und so weiter und so weiter. Ne?
8: Betreut ich wusste gar nicht, dass das alles dazugehört. Na gut.
6: Das haben wir dir deswegen vorher nicht verraten, dass du heute Morgen pünktlich hier bist. Und ich sag's, heute bin ich krank. Also, heute die Morningshow mit meiner Einer und Elias und euch einen wundervollen Start in den Tag.

0: 12 Minuten nach 6, eure Radio Morning Show ist hier. Guten Morgen.
1: Morgen.
0: Ja, wie ihr an der glockenhellen Stimme erkennt, das ist nicht wirklich Regina, die hier am Mikro sitzt. Nein, das ist der liebe Elias. Einen wunderschönen guten Morgen dir.
1: Hallo, guten Morgen.
0: Elias, ihr jungen Hüpfer, was macht ihr, wenn ihr so richtig Party macht? Gibt's noch, macht man noch Schaumparty?
1: Also ich war tatsächlich noch nie auf einer Schaumparty, aber Poolparty mache ich morgen zum Beispiel.
0: Oh, das ist nicht schlecht, Poolparty morgen. Und dann kannst du, wie es der Zufall so will, direkt hier um die Ecke dann das Wochenende drauf zu einer Schaumparty gehen. Aha, und nicht irgendeine Schaumparty, Freunde.
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0: Achtung auf der Straße. Ein neuer Blitzer hat sich aufgetan in Hausach in der Einbacher Straße nach der Unterführung. Da wird geblitzt bei Tempo 30. Danke dir, Alessandro, fürs Melden.
1: Ein neuer Blitzer hat sich aufgetan.
0: Da, wie die Sonne am Morgen.
1: So schön wurden diese Dinger auch nie verkündet. 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
2: In Ramsweier bei Wetterwächterin Myriam 16 Grad, wolkenloser Himmel. In Schutterwald bei Valerie 19 Grad, auch hier keine Wolke in Sicht. Und in Lahr, genauer gesagt im Ortsteil Dinglingen bei Wetterwächterin Nicole 16 Grad, auch hier keine Wolke in Sicht. Ja, so bleibt's heute eigentlich. Den ganzen Tag Sonne, kaum Wolken, Höchstwerte so um 38 Grad. Morgen, da wird's dann teils sonnig, teils bewölkt, es bleibt aber trocken bei ähnlich heißen Temperaturen wie heute.
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2: Um 6:30 mit Daniel Bierich.
3: Ministerpräsident Cem Özdemir hat sich in Zell am Harmersbach ein Bild vom laufenden Waldbrandgroßeinsatz gemacht. Im Gespräch mit den Einsatzkräften und Verantwortlichen zog er gestern eine klare Konsequenz.
4: Man muss realistischerweise sagen, das ist ein Phänomen, das wir vor einigen Jahren so nicht kannten. Das wird aber bleiben, denn das Klima verändert sich dauerhaft. Dazu kommt noch die Unvernunft der Menschen, beides zusammen. Unvernunft der Menschen, dass man Zigarettenstummel wegwirft. Und deshalb habe ich es mir jetzt hier vor Ort angeschaut.
3: Özdemir appellierte an die Bevölkerung, sich bei hohen Temperaturen konsequent an die Waldregeln zu halten. Wegen der großen Anzahl an Wald- und Flächenbränden in den vergangenen Tagen hat die Kripo die Ermittlungen zu den Ursachen übernommen. Präparierte Rucksäcke mit Alufolie, volle Einkaufswagen einfach nach draußen schieben und Verkäuferinnen ablenken. Da staunte auch die Richterin am Offenburger Amtsgericht. So haben vier Menschen verschiedene Drogeriemärkte und den Mediamarkt in Offenburg-Kehl und Oberkirch bestohlen. Gesamtschaden rund 10.000 Euro. Am Offenburger Amtsgericht gab es jetzt ein Urteil. Der einzige Mann in der Gruppe wurde zu 2 Jahren Haft ohne Bewährung verurteilt. Die 3 Frauen bekamen Bewährungsstrafen. Die Hitze und Trockenheit zwingt Landwirte zu einer drastischen Entscheidung. Rinder werden früher als geplant geschlachtet, weil das Futter auf den ausgedörrten Wiesen fehlt. Laut Landesbauernverband haben Landwirte aktuell 30-40% weniger Futter als sonst. Beim Schlachthof Bühl und dem Aspichhof in Ottersweier ist der Andrang bereits groß. Welche Auswirkungen das auf die Fleischpreise im Herbst haben könnte, steht heute in den Zeitungen der mittelbadischen Presse. Eine Überwachungskamera führte die Polizei auf seine Spur. Nach einem Einbruch in Bühl sitzt ein 37-jähriger Albaner in Untersuchungshaft. Er soll am Dienstagabend in ein Wohnhaus in der Kappel-Windeck-Straße eingestiegen sein. Der Mann wurde festgenommen. Ein Richter erließ Haftbefehl.
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2: Guten Morgen auf die Straßen. Noch habt ihr freie Fahrt in der Region.
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2: Geblitzt wird auf dem Autobahnzubringer Teningen beidseitig hier. 70 ist da erlaubt. In Hausach in der Einbacher Straße nach der Unterführung. Hier steht der Blitzer in der 30er-Zone. Und zwischen Kenzingen und Forchheim steht ein Blitzer Höhe Ziegelhöfe. Hier nicht schneller als 70 fahren. Alles zum Nachlesen bei uns in der App und im Web. Kommt gut und sicher durch.
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8: Und Elias Renz, dem ich gerade aus Versehen beinahe das Wort abgeschnitten
2: hatte. Guten Morgen, das war verziehen.
8: Das war so wie bei der Oscar-Verleihung, oder? Wenn die Promis da auf der Bühne stehen und einfach nicht fertig werden mit Quatschen und dann einfach das Orchester anfängt, so und jetzt...
2: Reicht.
8: Ja, es ist 6.33 Uhr und wir haben jetzt gerade von einigen von euch WhatsApp-Nachrichten bekommen. Der Strom ist ein bisschen weg im Offenburger Umland. Also wir hier in Offenburg, zumindest in der Hauptstraße, wir haben noch Strom. Ich sehe den Elias auf jeden Fall. Das heißt, bei uns brennt das Licht. Aber in Ohlsbach, in Ortenberg und auch in Durbach. Da sieht es mit dem Strom gerade nicht ganz so gut aus. Seid ihr auch betroffen, dann gerne mal reinschicken. Dann können wir beim E-Werk mal nachfragen, was da los ist, wenn wir wissen, wo überall der Strom weg ist. Ja, gleich wird gezockt. Naemi hat freitags ihren redaktionellen Tag, aber das Gute ist, wir haben auch in der Redaktion ein Telefon stehen. Deswegen, alles oder Hits gibt's gleich hier nach zwei Songs.

0: Faust ist The Art of Letting Go in eurer Radio Morning Show. 6.41 Uhr ist es. Ich würde sagen, das ist ein wundervoller Zeitpunkt, um zu zocken. Was meinst du, Elias?
1: Besser könnte es nicht sein.
0: Richtige Antwort.
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3: Hallo, da Emi.
4: Hi. Ich höre im Hintergrund, ist viel los bei dir. Meinst du, wir können trotzdem eine schnelle Runde Alles oder Hits spielen?
3: Ja. Geh mal gerade kurz, wo es ein bisschen leiser ist. So.
4: Okay.
3: Jetzt.
4: Ja, perfekt. Dann legen wir mal los mit der ersten Runde. Und wie immer würde ich gerne wissen, ob das Lied älter oder jünger ist als du.

0: Was glaubst du?
1: Ich sag auf jeden Fall jünger natürlich als ich.
0: Du bist Jahrgang 91 und damit hast du schon mal 50 Orbits im Sack. Es ist nämlich auf jeden Fall jünger als du. Wie sieht's aus mit 100 Orbits?
1: Ich glaube, ich zock diesmal.
0: Okay, cool, ja. Da freue ich mich.
1: Ich glaube, das ist schon 2020er sogar.
0: Damit hast du absolut recht. Herzlichen Glückwunsch. 100 Orbits hast du dir sicher.
1: Mhm.
0: Machen wir auch die dritte Runde voll und versuchen, die 200 Orbits abzustauben, indem du mir das genaue Erscheinungsjahr sagst.
1: Ich glaube, diesmal steige ich hier aus. Also da bin ich mir auch echt zu unsicher.
0: Ja.
1: Aber 100 Orbits sind ja auch schon mal was.
0: Hey, auf jeden Fall. Und sehr gute und weise Entscheidung. Ich finde es nämlich super schwer bei dem Lied, weil es ist tatsächlich aus dem Jahr 2020.
1: Oh, okay.
0: Mhm. Und ich finde
1: genauso das Jahrzehntwechsel.
0: Genau, und ich finde immer, wenn das genau auf den Jahrzehntwechsel kommt, finde ich es ganz schön schwierig. Ja.
1: Hm.
0: Dann lasse ich dich wieder zurück zu der Masse gehen und hab noch einen schönen Tag.
1: Alles klar, danke dir.
0: Bis dann, ciao.
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0: 6.46 Uhr ist es, eure Hitradio. Morning Show ist hier. Ja, heute Morgen Stromausfall in weiten Teilen rund um Offenburg. Wir kriegen WhatsApps von euch, Strom weg in Albersbüsch. In Albersbach, das ist bei Fessenbach. Dann in Olsberg, in Durbach, in Ortenberg.
1: Zell-Weierbach.
0: Also, ja, und aus der Not eine Tugend machen. Das ist im Moment gerade angesagt. Christina aus Olsbach hat uns ein Foto reingeschickt. Frühstück bei LED-Licht. Ja, wenn die Romantik am frühen Morgen dank E-Werk vorhanden ist, ist doch herrlich.
1: Und auch bei Miriam gibt es trotzdem Kaffee, auch ohne Strom.
0: Das ist doch ganz wichtig. Und ihr habt ja auch immer noch uns. Und deswegen, auch wenn es jetzt draußen schon ein bisschen heller ist, wir zünden einfach musikalisch für euch ein kleines Kerzchen an, um diesen dunklen, kalten Freitagmorgen für euch zu erhellen.
1: Nett sind wir.
0: Ja, viel Gelaber für Robert Miles und Children.

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2: In Gengenbach bei Wetterwächterin Tanja 17 Grad, wolkenloser Himmel. Armin aus Kehl meldet 16 Grad und wolkenlos. Und in Elgersweier bei Mario, da haben wir 19 Grad. Hier hat es tatsächlich ein paar Wölkchen am Himmel. Mehr werden es aber nicht. Ansonsten heute den ganzen Tag Sonne und kaum Wolken bei Höchstwerten um 38 Grad. Morgen, da wird es dann teils sonnig, teils bewölkt, bleibt aber trocken. Ähnlich heiß wie heute.
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3: Eine vierköpfige Gruppe hat Märkte in Offenburg, Kiel und Oberkirch mit professionellen Methoden bestohlen, mit einem Gesamtschaden von rund 10.000 Euro. Das Amtsgericht verurteilte jetzt den Mann der Gruppe zu 2 Jahren Haft. Die 3 Frauen erhielten Bewährung. Aktuell kommt es zu Stromausfällen in Teilen von Offenburg, Ortenberg, Gengenbach und Durbach. Techniker von der E-Werk-Netze sind aber schon im Einsatz. Der SC Freiburg kennt seinen Playoff-Gegner in der Conference League, Motherwell aus Schottland. Das Hinspiel ist am kommenden Donnerstag in Schottland. 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Jetzt Deutschland und die Welt mit Helen Martin.
4: Aus mehreren Teilen in Deutschland melden die Behörden wieder Waldbrände. Im Kreis Düren in NRW stehen ungefähr 25 Hektar in Flammen. Dort musste jetzt der Ortsteil Hürtgenwald-Gai evakuiert werden, weil sich die Flammen darauf zubewegen. Betroffen sind rund 1.800 Menschen. Auch bei Ottweiler im Saarland brennt es. Hunderte Feuerwehrleute sind im Einsatz. 4 von ihnen wurden verletzt. In Sachsen-Anhalt ist ein Feuer im Landkreis Harz mittlerweile unter Kontrolle. Die Spritpreise sind nach wie vor hoch und die Grünen wollen, dass die Bundesregierung die Mineralölkonzerne in die Pflicht nimmt. Fraktionschefin Dröge hat in der Bild eine Übergewinnsteuer für die Konzerne gefordert. Sie sagt, dass die Bundesregierung dabei zusehen würde, wie die Menschen abgezockt werden. Wer gute Freundinnen und Freunde hat und diese Verbindungen pflegt, dem geht's besser. Und zwar körperlich und auch psychisch. Das ist bei einer Studie einer türkischen Universität rausgekommen. Mehr dazu von David Riemer.
5: Positive Beziehungen zu den Eltern in der Kindheit haben ebenfalls einen Einfluss, allerdings schwächer. Die Forscher betonen, das soziale Umfeld verändert sich im Laufe des Lebens. Freundschaften, Partnerschaften und andere Beziehungen können deshalb frühere Erfahrungen verstärken, aber auch abmildern. Gute soziale Beziehungen seien eine universelle Säule des Wohlbefindens, heißt es in der Studie.
4: Bei der Leichtathletik-EM in Birmingham gab es eine Medaillenflut fürs deutsche Team. Zehnkampfweltmeister Leo Neugebauer hat sich zum ersten Mal auch den Titel des Europameisters gesichert. Niklas Kaul hat Silber gewonnen. Und auch über 3000 Meter Hindernis gab es Edelmetall. Gold ging an Gesa Krause und Bronze an Olivia Gürt. Und zum Abschluss des Abends konnte der Diskuswerfer Henrik Janssen über Bronze jubeln.
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7: Ja, guten Morgen auf die Straße. Ihr habt's gut, denn da draußen ist noch nicht viel los auf den Straßen. Ihr kommt gut durch.
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7: Trotzdem nicht zu sehr aufs Gas treten, denn es wird geblitzt. Zum Beispiel auf der B36 Rastatt Richtung Karlsruhe. Höhe Bietigheim, hier ist 80 erlaubt. Auf dem Autobahnzubringer Teningen wird beidseitig geblitzt bei Tempo 70. In Hausach steht der Blitzer in der Einbacher Straße nach der Unterführung. Hier nicht schneller als 30 fahren. Und zwischen Kenzingen und Forchheim Höhe Ziegelhöfe steht noch ein Blitzer bei Tempo 70. Und ganz neu kommt noch einer rein in Hören Richtung Gernsbach auf der Landstraße. Hier gilt Tempo 30. Danke Joachim fürs Melden.
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7: Guten Morgen.
2: Guten Morgen zusammen. Elias, ja. Weißt du, was am Wochenende abgeht in Willstedt?
7: Oh, nee, da erwischst du mich jetzt
2: auf den Traktoren.
7: Oha.
2: Traktorpulling, ja. Was richtig Lustiges und jeder, der so wie große Teile unserer Redaktion gestern da schon sagt, ich kenne Traktor, ich kenne Pulling, aber was ist Traktorpulling? Ja, wir sprechen gleich drüber mit Joachim Spinner.

0: Teddy Swims, Mr. Know-It-All. Und hier habt ihr gleich zwei Misters Know-It-All, nämlich Elias und meine Wenigkeit. 7:12 ist es. Hier ist eure Radio Morning Show. Und dröhnende Traktoren, die bekommt ihr dieses Wochenende in Willstedt. Da ist nämlich Traktor-Pulling.
1: Hä?
0: Ja, das haben sich bei uns einige gestern gefragt. Da wussten nämlich viele nicht, was das ist. Deswegen fragen wir doch einfach mal nach bei einem, der es weiß, nämlich bei Joachim Spinner. Was bitteschön ist denn Traktorpulling?
2: Also das Traktorpulling ist eine Motorsportveranstaltung, bei der normale Standardtraktoren gegen Bremswagen kämpfen. Also das ist Townziel mit Motor. Der Traktor wird vor einen Gewichtswagen gespannt und das Gewicht wird dann balanciert auf dem Wagen, bis er ihn zum Stillstand bringt dann im Zug.
0: Okay, und wie kamt ihr überhaupt auf die Idee, sowas hier zu veranstalten?
2: Das ist jetzt die 5. Auflage, die wir hier machen. Das war mal eine ganz wilde Idee, wo man einfach unter Jungs zusammengesessen ist und hat man gesagt, das könnte man doch mal machen bei uns in der Region.
0: Ja, ich kann mir auch vorstellen, dass vielleicht das ein oder andere Kaltgetränk da auch noch durchaus mit reingespielt hat. Aber super, wenn das auch zum 5. Mal macht. Wie sieht's denn aus? Was ist denn noch alles geboten?
2: Freitagabend fängt's an, wenn wir Feierabend hocken, bei dem wir auch so eine Bauern-Olympiade, Strohballerrolle, Traktor mit dem Tauziehen, Schubkarre-Geschicklichkeit. Der Freitagabend ist frei für die Öffentlichkeit. Am Samstag und Sonntag ist eintrittspreispflichtig.
0: Alles klar, also dann wissen wir Bescheid. Geht unbedingt mal vorbei beim Traktorpulling in Willstedt.
3: Was denkst du, wie gut wärst du selbst bei der Bauernolympiade? Wirst du gut abschneiden?
0: Also ich bin ja Landkind, das heißt, also ich krieg so einen Traktor auf jeden Fall bewegt. Jetzt nicht unbedingt rückwärts mit Hänger, aber darum geht's bei Traktorpulling ja nicht. Also wenn du mir da so ein PS-Munzer hinstellst, also so 10 Meter komme ich mit dem Ding bestimmt.
3: Sehr gut.
0: Ja, wunderbar. Also unbedingt mal reinschauen beim Traktorpulling in Willstedt. Weitere Infos findet ihr zum Beispiel auf Instagram oder auf Facebook.
3: Sieht cool aus.
0: Einfach mal Traktorpulling Willstedt eingeben und dann, falls ihr hingeht, ganz viel Spaß euch natürlich.
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1: Wetter. In Zussenhofen bei Wetterwächter kurz 17 Grad, wolkenloser Himmel. In Gengenbach bei Diana 20 Grad und sonnig. Und in Titisee-Neustadt, da lauscht uns Wetterwächterin Alina bei 17 Grad und ebenfalls wolkenlosem Himmel. Ja, heute gibt's den ganzen Tag Sonne und kaum Wolken bei Höchstwerten um 38 Grad. Morgen, da wird's dann teils sonnig, teils bewölkt, bleibt aber trocken und vor allem ähnlich heiß wie heute.
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3: Aktuell kommt es zu Stromausfällen in vielen Teilen der Ortenau. Es sind etwa 10 Meldungen bekannt, unter anderem Teile von Offenburg, Ortenberg, Gengbach und Durbach. Techniker von EWERK Netze sind schon im Einsatz und vermuten, dass die Störungen in dieser Stunde noch zu großen Teilen behoben werden. Präparierte Rucksäcke mit Alufolie, volle Einkaufswagen einfach nach draußen schieben und Verkäuferinnen ablenken. Da staunte selbst die Richterin am Offenburger Amtsgericht. So haben 4 Personen verschiedene Drogeriemärkte und den Mediamarkt in Offenburg, Kehl und Oberkirch bestohlen. Gesamtschaden rund 10.000 Euro. Am Offenburger Amtsgericht gab es jetzt ein Urteil. Der einzige Mann in der Gruppe wurde zu 2 Jahren Haft ohne Bewährung verurteilt. Die 3 Frauen bekamen Bewährungsstrafen. Die Hitze und Trockenheit zwingt Landwirte zu einer drastischen Entscheidung. Rinder werden früher als geplant geschlachtet, weil das Futter auf den ausgedörrten Wiesen fehlt. Laut Landesbauernverband haben Landwirte aktuell 30-40% weniger Futter als sonst. Beim Schlachthof Bühl und dem Aspichhof in Ottersweier ist der Andrang bereits groß. Welche Auswirkungen das auf die Fleischpreise im Herbst haben könnte, steht heute in den Zeitungen der mittelbadischen Presse. Eine Überwachungskamera führte die Polizei auf seine Spur. Nach einem Einbruch in Bühl sitzt ein 37-jähriger Albaner in Untersuchungshaft. Er soll am Dienstagabend in ein Wohnhaus in der Kappel-Windeck-Straße eingestiegen sein. Der Mann wurde festgenommen, ein Richter erließ Haftbefehl.
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1: Hallo auf die Straßen. 7:58 ist es. Es läuft. Keine Gefahrenmeldungen oder Staus.
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5: Geblitzt wird auf der B36 Rastatt Richtung Karlsruhe, Höhe Bietigheim, hier nicht schneller als 80 fahren. Auf dem Autobahnzubringer Teningen wird beidseitig geblitzt bei Tempo 70. In Dundenheim in der Ortsdurchfahrt Höhe Kirche, da stehen sie in der 30er-Zone. Genauso in Hausach in der Einbacher Straße nach der Unterführung und in Hörden Richtung Gernsbach auf der Landstraße auch hier nicht schneller als 30. Dann haben wir noch einen Blitzer zwischen Kenzingen und Forchheim, Höhe Ziegelhöfe bei Tempo 70. Alles zum Nachlesen und alle Anhängerblitzer der Region findet ihr bei uns auf der Hitradio OR Internetseite oder in der kostenlosen App. Kommt gut und sicher an.
1: Und wenn ihr noch was Erhellendes beizusteuern habt zum Verkehrsservice, einfach eine WhatsApp ans Studio 0173 104 33 und die 11.
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1: und Elias Renz.
6: Guten Morgen.
1: Hallöchen. Ja, Elias, unser Nesthäkchen. Wir reden gleich über was, da darfst du eigentlich noch gar nicht hin.
6: Ja. Voll fies, ey.
1: Ja, sagst du. Was das ist erfahrt er gleich.

0: wundervollen Freitag. Hier ist eure Hitradio Ohr Morning Show. Und Elias, du bist ja das Nesthäkchen hier heute Morgen.
1: Jawohl.
2: Süß.
0: Und weil du deswegen noch auf keine Ü30-Fete gehen darfst, darfst du wenigstens mit dabei sein, wenn wir drüber sprechen.
1: Ist so.
0: Bei uns zu Gast Frankie Dickhoff. Guten Morgen.
1: Also wenn du mal vom Nesthäkchen zum Nesthaken wirst, dann darfst du kommen.
0: Apropos Haken, da ist keiner dran morgen. Ihr habt nämlich Premiere.
1: Jo,
0: genau. Ü30-Fete, ganz besondere Location.
1: Morgen haben wir so ein Motto, ich sage jetzt mal, fliegen.
3: Nicht so tief, Rüdiger. Keine Kapriolen, Rüdiger. Bitte, bitte, bitte.
1: Denn zum einen fliegen da Golfbälle, zum anderen fliegen da richtig große Flugzeuge. Nämlich, wir sind zu Gast am Baden Airpark beim Golfclub Baden Hills. Tolle Location, Hammer-Ambiente und dazu haben wir natürlich viele Sommerhits mit dem Gepäck.
0: Und gibt es irgendwelche Specials, wenn ihr da schon am Flughafen seid?
4: Vielleicht so ein Kurztrip in Urlaub oder so?
1: Das wäre eine gute Idee.
0: Hast du irgendwen als Stargast mit dabei?
1: DJ JK ist mit, den kennen wir natürlich auch. Der fliegt wahrscheinlich das nächste Mal von Söllingen aus nach Galtür, glaube ich.
0: Ja, warum nicht, solange er nicht rausfliegt?
4: Keine gute Idee.
0: Wann geht's los? Was kostet der Spaß?
1: 19:30 Einlass, 20:30 geht's los und Tickets gibt's für schlappe 12 Euro an der Abendkasse.
0: Na sowas, für 12 Euro auf dem Flugplatz gibt's auch nur bei Frankie Dickhoffs Ü30-Fete. Dann mal viel Spaß dir und benimm dich, dass du da wieder hin darfst, nicht, dass es eine einmalige Geschichte wird.
1: Ich streng mich an.
4: Klingt richtig gut, so Ü30-Fete. Ich zähle jetzt Tage, bis ich endlich auch mal hin darf.
0: Ja, da hast du noch ein bisschen was zu zählen.
5: 7 Millionen.
6: Auf jeden Fall sehr zu viel.
0: Also, euch morgen ganz viel Spaß bei der Ü30-Party am Baden Airpark. Und Dicky, wenn du bei der Location den pur Hitmix spielst, das ist gefährlicher Eingriff in den Flugverkehr.
1: Da habe ich mir noch keine Gedanken drüber gemacht, aber ich weiß auch nicht, ob wir den spielen.
7: Viel Spaß.
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0: 9:45 Uhr, hier ist eure Morningshow und der Elias, der wollte euch unbedingt noch was sagen.
1: Ja, ich habe nämlich einen neuen Blitzer für euch. Freiburg in der Padua Allee, da nicht schneller als 80 fahren, sonst
0: Schleimer.
1: Müsst ihr vielleicht blechen.
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2: In Zell-Weierbach bei Wetterwächter Luca 18 Grad und Sonnenschein. In Bad Peterstal-Griesbach bei Wetterwächterin Bianca 21 Grad und sonnig. Und wolkenlos ist es im Moment auch über Schuttertal bei Wetterwächter Eugen. 19 Grad hat er auf dem Thermometer. Ja, die Sonne haben wir heute den ganzen Tag, dazu kaum Wolken. Höchstwerte um 38 Grad. Morgen, da wird es dann teils sonnig, teils bewölkt. Es bleibt aber trocken bei ähnlichen Temperaturen wie heute.
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2: Mit Daniel Bierich.
3: Eine vierköpfige Gruppe hat Märkte in Offenburg, Kehl und Oberkirch mit professionellen Methoden bestohlen. Gesamtschaden rund 10.000 Euro. Das Amtsgericht verurteilte den Mann der Gruppe zu 2 Jahren Haft. Die 3 Frauen erhielten Bewährung. In Durbach wird mehr als doppelt so viel Trinkwasser verbraucht wie normal, weil Landwirte ihre Felder und Reben stärker bewässern müssen. Ein neuer Hochbehälter in Lautenbach soll die Gemeinde besser für solche Spitzen wappnen. Zwischen Offenburg und Herbolzheim fahren auf der Rheintalbahn ab heute Abend 21 Uhr bis Montag früh keine Züge mehr. Als Ersatz richtet die Bahn 2 Buslinien ein. 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Jetzt Deutschland und die Welt mit Helen Martin.
4: Deutschland ächzt unter der Hitze und Trockenheit. Die Landwirte machen sich große Sorgen. Der Bauernverband rechnet damit, dass es dieses Jahr große Einbußen bei der Ernte geben wird. Verbandspräsident Ruckwied hat im Redaktionsnetzwerk Deutschland gesagt, dass es vor allem beim Weizen eine unterdurchschnittliche Ernte geben könnte. Auch bei Kartoffeln, Gemüse und Zuckerrüben schaut es schlecht aus. In Süddeutschland könnte die Ernte laut Ruckwied sogar teilweise komplett ausfallen. In NRW wurde wegen eines Waldbrandes ein Ortsteil der Gemeinde Hürtgenwald in der Eifel evakuiert. Auch im Saarland kämpft die Feuerwehr gegen einen Waldbrand. Claudia Wächter berichtet.
5: Raus aus den Häusern sofort, hieß es für rund 1.800 Bewohner in der Eifel. Die Warnung extreme Gefahr blinkt auf den Handys. Es waren dramatische Augenblicke, doch die Flammen rückten immer näher an die Gebäude heran. Die Feuerwehr ist im Großeinsatz, genauso wie im Saarland. Auch dort mussten wegen eines Waldbrandes eine Gaststätte und ein Wohnmobilstellplatz evakuiert werden. Einige Feuerwehrleute sind verletzt.
4: Sollte die AfD nach der Landtagswahl in Sachsen-Anhalt den Ministerpräsidenten stellen, fühlt sich der Bundesrat gut gerüstet. Bundesratspräsident Bovenschulte hält Störmanöver wie verzögerte Entscheidungen für unwahrscheinlich. Außerdem habe der Bundesrat seine Geschäftsordnung letztes Jahr angepasst. Die AfD in Sachsen-Anhalt war 2023 vom Verfassungsschutz als gesichert rechtsextremistische Bestrebung eingestuft worden. Eltern, die mit dem Kinderwagen joggen, verletzen sich deutlich seltener. Das ist bei einer Studie der Pennsylvania State University rausgekommen. Die Forschenden sagen, dass der Buggy wie eine Art Stoßdämpfer wirkt und den Beinen einen Teil der Aufprallkräfte abnimmt. Nur bei Babys unter 6 Monaten raten Experten lieber zum Laufen ohne Wagen, weil Säuglinge oft ihren Kopf noch nicht selbst stabilisieren können. Für die deutschen Leichtathletinnen und Leichtathleten war es ein erfolgreicher Abend bei der EM in Birmingham. 5 Medaillen gab es. Zehnkampfweltmeister Leo Neugebauer hat Gold geholt, Silber ging an Niklas Kaul. Über 3000 Meter Hindernis hat Gesa Krause Gold gewonnen und Olivia Gürt Bronze. Und auch Diskuswerfer Hendrik Janssen durfte über Bronze jubeln.
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7: Laut meinen Infos müsstet ihr da draußen ganz gut durchkommen auf den Straßen. Nichts los, keine Staus, keine Gefahren.
2: Laut meinen Infos hat Elias recht.
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7: Geblitzt könntet ihr aber werden auf der B36 Rastatt Richtung Karlsruhe Höhe Bietigheim. Hier nicht schneller als 80 fahren. Auf dem Autobahnzubringer Teningen wird beidseitig geblitzt bei Tempo 70. In Dundenheim steht der Blitzer an der Ortsdurchfahrt Höhe Kirche. Hier nicht schneller als 30 fahren. Dann haben wir 2 Blitzer in Freiburg. Einmal auf dem Autobahnzubringer Freiburg Mitte Stadt einwärts. Hier gilt Tempo 100. Und einmal auf der Padua Allee in Freiburg. Da nicht schneller als 80 fahren. In Hausach in der Einbacher Straße nach der Unterführung wird geblitzt. Hier Tempo 30. 30 und in Hörden Richtung Gernsbach auf der Landstraße auch da nochmal Tempo 30. Alles zum Nachlesen und alle Anhängerblitzer bei uns in der App und im Web. Und wenn ihr unterwegs seid und noch was Neues habt, ruft gern an. 0800 504 33 11 ist eure Durchwahl direkt hier ins Studio.
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2: 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Und mit Elias Renz.
7: Mir.
2: Ja, den wollen wir mal nicht unterschlagen. Und wer kennt es nicht?
9: Ich sehe nur Autos, Autos, Autos.
2: Ja, jetzt vor allem gerade in der Ferien- und Reisezeit. Stau, Stau, Stau. Aber wie verhält man sich im Stau eigentlich richtig? Was darf man da und was darf man da nicht? Das fragen wir gleich mal beim ADAC nach.

0: Du Arschloch!
1: Ja, Sommerzeit ist Reisezeit und Staus gehören auf vielen Autobahnen derzeit zum Alltag. Da können wir hier an der A5 ein trauriges, leidgeplagtes Lied von singen. Doch nicht jeder weiß, welche Regeln dann gelten und wie man sich als Auto- und Motorradfahrer richtig verhält. Fragen wir doch einfach mal Miriam Melanie Köhler vom ADAC. Was ist denn die wichtigste Regel, sobald sich ein Stau bildet?
2: Die wichtigste Regel ist, sofort eine Rettungsgasse bilden. Und zwar schon bei stockendem Verkehr. Viele Autofahrer warten, bis das erste der Einsatzfahrzeug kommt, das ist aber tatsächlich zu spät. Eine frühzeitig gebildete Rettungsgasse kann im Ernstfall Leben retten. Sie entscheidet, wie schnell Feuerwehr, Rettungsdienst und Polizei zur Unfallstelle gelangen.
3: Wenn es jetzt richtig lang dauert, darf man dann bei längeren Staus auch einfach mal aussteigen?
2: Grundsätzlich nein. Das Aussteigen auf der Autobahn ist auch bei Stau nicht erlaubt. Es ist nachvollziehbar, dass man sich bei sehr langem Stau vielleicht die Beine vertreten möchte. Tatsächlich ist das aber nicht erlaubt, da man sich und andere gefährdet.
3: Viele weichen ja auch auf den Standstreifen aus. Warum ist das denn problematisch?
2: Der Standstreifen ist keine Überholspur, sondern für Notfälle und Pannenfahrzeuge vorgesehen. Auf dem Standstreifen am Stau vorbeizufahren, um schneller zur nächsten Ausfahrt zu kommen, ist gefährlich und verboten. Es drohen daher Bußgeld und ein Punkt in Flensburg.
1: Tja, was man sich als Autofahrer natürlich immer fragt, wenn sie sich so vorbeischlängeln, was gilt denn eigentlich für Motorradfahrer im Stau?
2: Auch für Motorradfahrer gelten im Stau klare Regeln. Das Durchschlängeln zwischen den Autos ist zum Beispiel nicht erlaubt und wird mit einem Bußgeld sowie einem Punkt in Flensburg geahndet. Noch schwerer wiegt die missbräuchliche Nutzung der Rettungsgasse. Sie ist ausschließlich für Rettungskräfte vorgesehen und wer sie mit dem Motorrad nutzt, muss mit mindestens 240 Euro Bußgeld und einem einmonatigen Fahrverbot rechnen.
1: Holla die Waldfee, dann lass das lieber, liebe Motorradfahrer. Also danke Miriam Melanie Köhler vom ADAC, jetzt wissen wir, wie man sich im Stau richtig verhält und jetzt bleibt nur noch zu hoffen, dass wir dieses Wissen nicht so schnell anwenden müssen.
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0: 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Schon wieder neuer Blitzer in Wimbuch in der Rheinstraße. Hier nicht schneller als 30. Danke dir, Peter, fürs Melden. 20 Orbit.
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2: In Oberweier bei Wetterwächterin Ingrid 18 Grad und Sonnenschein. Maria aus Kehlkorg meldet 21 Grad und wolkenlosen Himmel. Und in Gengenbach bei Wetterwächterin Pia, da haben wir 20 Grad. Auch hier lacht die Sonne und die lacht auch noch den Rest des Tages. Überwiegend sonnig wird's, kaum Wolken, Höchstwerte um 38 Grad. Und morgen, da wird's dann teils sonnig, teils bewölkt, bleibt aber trocken und ähnlich heiß wie heute.
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3: Um 8:30 mit Daniel Bierich. Präparierte Rucksäcke mit Alufolie, volle Einkaufswagen einfach nach draußen schieben und Verkäuferinnen ablenken. Da staunte selbst die Richterin am Offenburger Amtsgericht. So haben vier Personen verschiedene Drogeriemärkte und den Mediamarkt in Offenburg-Kehl und Oberkirch bestohlen. Gesamtschaden rund 10.000 Euro. Am Offenburger Amtsgericht gab es jetzt ein Urteil. Der einzige Mann in der Gruppe wurde zu 2 Jahren Haft ohne Bewährung verurteilt. Die 3 Frauen bekamen Bewährungsstrafen. Die Hitze und Trockenheit zwingt Landwirte zu drastischen Entscheidungen. Rinder werden früher als geplant geschlachtet, weil das Futter auf den ausgedörrten Wiesen fehlt. Laut Landesbauernverband haben Landwirte aktuell 30-40% weniger Futter als sonst. Beim Schlachthof Bühl und dem Aspichhof in Ottersweier ist der Andrang bereits groß. Welche Auswirkungen das auf die Fleischpreise im Herbst haben könnte, steht heute in den Zeitungen der mittelbadischen Presse. In Durbach wurde kürzlich ein neuer Rekord beim Trinkwasserverbrauch aufgestellt. 1,44 Millionen Liter an einem einzigen Tag. Mehr als doppelt so viel wie normal. Der Grund ist die Trockenheit. Landwirte müssen ihre Reben, Gemüse und Obstanlagen im Minutentakt bewässern. Bürgermeister Andreas König ist aber optimistisch. Ein neuer Hochbehälter in Lautenbach soll die Gemeinde für solche Spitzenverbräuche wappnen. Eine Überwachungskamera führte die Polizei auf seine Spur. Nach einem Einbruch in Bühl sitzt ein 37-jähriger Albaner in U-Haft. Er soll am Dienstagabend in ein Wohnhaus in der Kappel-Windeck-Straße eingestiegen sein. Der Mann wurde festgenommen. Ein Richter erließ Haftbefehl.
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5: Guten Morgen auf die Straßen. Immer noch gute Nachrichten. Ihr könnt einfach so durchfahren. Keine Staus und keine Gefahren.
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5: Geblitzt wird auf der B36 Rastatt Richtung Karlsruhe, Höhe Bietigheim. Hier gilt Tempo 80. Auf dem Autobahnzubringer Teningen wird beidseitig geblitzt in der 70er-Zone. In Dundenheim in der Ortsdurchfahrt steht der Blitzer auf Höhe der Kirche. 30 ist da erlaubt. In Freiburg auf dem Autobahnzubringer Freiburg-Mitte stadteinwärts wird geblitzt. Und nochmal Freiburg in der Padua-Allee. Hier gilt Tempo 80. In Hausach in der Einbacher Straße nach der Unterführung steht ein Blitzer. In Hörden Richtung Gernsbach auf der Landstraße. Und in Fimbuch auf der Rheinstraße Tempo 30. Alles zum Nachlesen und alle Anhängerblitzer der Region findet ihr bei uns in der Hitradio Ohr App und auf hitradioohr.de. Und wenn ihr unterwegs seid und noch was Neues von den Straßen habt, schickt es gerne rein per WhatsApp an die 0173 104 33 11. Kommt gut und sicher an.
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7: Und Elias Renz.
5: Guten Morgen.
7: Guten Morgen zusammen. Elias, meine kleine, wundervolle, bezaubernde Tochter, ist gerade mal beinahe 7 Monate alt. Das heißt, die ist noch ein bisschen zu jung, aber wenn die mal ein bisschen älter ist und man mit ihr in der Gegend rumlaufen kann, dann werde ich auf jeden Fall auf dich zurückkommen und fragen, was man Schönes erleben kann.
5: Die besten Tipps habe ich für euch.
7: Genau, Elias ist nämlich unser Mr. Sommerferien-Check. Die tollsten Ausflugtipps, was ihr mit den Kids Wundervolles in der Region unternehmen könnt. Und gleich haben wir einen neuen Tipp von Elias für euch.

0: Ganz neu auf unserer Playlist für die Region. Somber, my body isn't ready. So wie meiner jeden Morgen, wenn um kurz vor vier der Wecker klingelt. Ja, da habt ihr es besser, liebe Schülerinnen und Schüler. Es sind ja Sommerferien. Ja, der einzige Grund, warum man der Schule hinterher trauert, die Ferien. Aber was macht man denn da so Schönes den ganzen lieben langen Tag? Ja, heute, morgen auf jeden Fall super Wetter. Ich würde sagen, raus ins Grüne.
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2: Es geht auf Räuberjagd. Auf dem Räuberhotzenplotz Pfad in Gengenbach seid ihr mitten im Wald unterwegs. Und zwar auf den Spuren von Hotzenplotz, Kasperl und Seppel. Ihr könnt entscheiden, ob ihr auf den kleinen Räuberpfad im Bremersbacher Wald hinter dem Ziegelwald See wollt oder ob ihr doch auf den großen Räuberpfad im Wald hinter dem Festplatz Strohbach wollt. Beide sind etwa 4 Kilometer lang. Der große ist eher für große Räuber gedacht, also Jugendliche und Erwachsene, und der Kleine ist eher für Kindergarten- und Grundschulkinder. Unterwegs gibt es zum Beispiel eine Räuberfalle, Zapfenzielschießen und einen Räuberausguck. Und keine Sorge, ihr werdet euch im Wald nicht verlaufen. Der Wegweiser ist ziemlich eindeutig. Hotzenplotz zeigt euch mit seiner Nase immer genau den Weg. Und wenn ihr danach immer noch richtig viel Energie habt, bietet sich auch ein kleiner Abstecher nach Gengenbach an. Klar, da ist es immer schön und auch im Park schneckenmatt und drumherum ist viel los für Families.
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2: Jetzt wissen wir, dass es Trachten in Zell am Harmersbach gibt. Aber wie ist denn das Wetter in Zell am Harmersbach? Schauen wir doch mal, was Wetterwächterin Petra reingeschickt hat. Oh, 20 Grad und Sonnenschein. Sehr schön. In Bühlertal bei Desiree 25,4 Grad und Sonnenschein. Und bei Volker in Kippenheim, da haben wir 17 Grad. Auch hier der Himmel wolkenlos. Ja, den ganzen Tag gibt es heute Sonne und kaum Wolken bei Höchstwerten um 38 Grad. Morgen, da wird es dann teils sonnig, teils bewölkt. Es bleibt aber trocken, aber genauso heiß wie heute.
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2: Um 9 Uhr mit Daniel Bierig.
3: Zwischen Offenburg und Herbolzheim fahren auf der Rheintalbahn ab heute Abend keine Züge mehr bis Montag früh. Als Ersatz richtet die Bahn 2 Buslinien ein. In Durbach wird mehr als doppelt so viel Trinkwasser verbraucht wie normal, weil Landwirte ihre Felder und Reben stärker bewässern müssen. Ein neuer Hochbehälter in Lautenbach soll die Gemeinde besser für solche Spitzen wappnen. Bei Bad Peterstal-Griesbach werden während der Bahnsperre in den Sommerferien abgestorbene Bäume entlang der Gleise gefällt. Während der Flüge wird die B28 immer wieder kurzzeitig gesperrt. 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Jetzt Deutschland und die Welt mit Helen Martin.
4: Die Menschen im Örtchen Hürtgenwald in NRW haben sich ihren Morgen bestimmt anders vorgestellt. Wegen eines Waldbrandes musste ein Teil der Gemeinde am Morgen evakuiert werden. Für 1800 Menschen hieß es, raus aus den Häusern, denn die Flammen kommen immer näher. Auch in anderen Teilen Deutschlands wüten weiter Waldbrände. Im Saarland zum Beispiel musste eine Gaststätte und ein Wohnmobilstellplatz evakuiert werden. Mehrere Feuerwehrleute wurden verletzt. Es ist heiß und trocken und das macht auch den Landwirten zu schaffen. Bauernpräsident Ruckwied rechnet damit, dass in Süddeutschland teilweise die Ernte ausfallen könnte. Das hatte dem Redaktionsnetzwerk Deutschland gesagt. Die Einzelheiten von Jan-Henner Reitze.
5: Kartoffeln, Gemüse, Mais oder Rüben. Felder damit in Süddeutschland seien so stark vertrocknet, dass überhaupt kein Ertrag mehr übrig bleibe, sagt Ruckwied, der auch bei Getreide von einer unterdurchschnittlichen Ernte ausgeht. Ein großes Problem sei auch, dass Futter für Rinder oder andere Tiere fehlt. Weil kein Gras nachwächst, kann kein Heu gemacht werden.
4: In der EU gelten seit Mittwoch neue Verpackungsregeln. Die schreiben zum Beispiel vor, dass Unternehmen sich in jedem EU-Land einzeln registrieren und einen Bevollmächtigten benennen müssen. Der Handel befürchtet, dass es deshalb Verwirrung geben könnte. Unterschiedliche Vorgaben in den einzelnen Mitgliedstaaten könnten die Unternehmen belasten, heißt es vom Handelsverband Deutschland. Der will, dass die EU-Kommission nachbessert. Mit Freundinnen und Freunden Zeit zu verbringen macht nicht nur Spaß, es ist auch gesund. Bei einer Studie einer türkischen Uni ist rausgekommen, wenn man Freundschaften pflegt, geht es einem körperlich und psychisch besser. Auch eine gute Beziehung zwischen Eltern und Kindern hat einen positiven Einfluss, wenn auch etwas schwächer als bei Freundschaften. Bei der Leichtathletik-EM in Birmingham gab es eine Medaillenflut fürs deutsche Team. Zehnkampfweltmeister Leo Neugebauer hat sich zum ersten Mal auch den Titel des Europameisters gesichert. Niklas Kaul hat Silber gewonnen. Und auch über 3000 Meter Hindernis gab es Edelmetall. Gold ging an Gesa Krause und Bronze an Olivia Gürt. Und zum Abschluss des Abends konnte der Diskuswerfer Henrik Janssen über Bronze jubeln.
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12: Hallo hinter die Lenkräder. Gute Nachrichten. Ich glaube, irgendwie sind Sommerferien oder so, weil es ist nichts los auf den Straßen. Ihr kommt gut durch.
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12: Nicht schneller als 80 fahren auf der B36 Rastatt Richtung Karlsruhe, Höhe Bietigheim, sonst wird hier geblitzt. Auf dem Autobahnzubringer Freiburg-Mitte Stadt einwärts steht ein Blitzer im 100er Bereich. Nochmal ein Autobahnzubringer, aber diesmal in Theningen. Da wird beidseitig geblitzt bei Tempo 70. In Bühl steht ein Blitzer in der Straße der Weißen Rose, hier bei Tempo 30. Und in Bühl-Fimbuch in der Fimbucher Straße Richtung Bühl wird geblitzt, auch hier gilt 30. In Dundenheim in der Ortsdurchfahrt steht ein Blitzer in Emdingen in der Hochburger Straße. In Hausach in der Einbacher Straße nach der Unterführung. Und dann haben wir noch einen in Hörden Richtung Gernsbach auf der Landstraße. Kommt gut und sicher durch. Alles zum Nachlesen wie immer bei uns in der App und im Web.
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12: Guten Morgen.
14: Sympathisch, man kann sich unterhalten.
2: Ja, das wird ihm nachgesagt. 5 Minuten nach 9 ist es. Euch einen schicken Freitag natürlich.

0: Olivia Dean in eurer Hitradio Our Morning Show. 9:11 ist es. Und wenn ihr Schaum vorm Mund habt, dann seid ihr entweder sauer.
1: Heute bin ich wieder dermaßen auf der Palme, ihr könnt da ausrasten.
0: Oder ihr seid heute in der Woche in der Etage 1.
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0: Hey Little Girl.
1: Eishaus. Also ich habe es nicht dich angesprochen, Elias, sondern das war der Song. Und wenn ihr jetzt sagt, boah, hey, wow, 80er, gerne mehr davon, einfach mal bei uns ins Web gehen, hitradio.de. 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
2: In Haslach bei Wetterwächterin Lara 25 Grad und Sonnenschein. Bei Juliane in Neuried haben wir 23 Grad und wolkenlosen Himmel. Und Christian aus Oberachern meldet 22 Grad. Auch hier scheint die Sonne. Macht sie noch den Rest des Tages. Kaum Wolken gibt's am Himmel bei Höchstwerten um 38 Grad. Morgen, da wird's dann teils sonnig, teils bewölkt, bleibt aber trocken bei ähnlichen Temperaturen wie heute.
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2: Mit Daniel Bierich.
3: Wer dieses Wochenende auf der Rheintalbahn zwischen Offenburg und Herbolzheim unterwegs ist, steigt in den Bus um. Der Ersatzverkehr gilt ab heute Abend bis Montag früh. Ein IC-Bus fährt direkt zwischen Offenburg und Freiburg. Ein Regiobus bedient die Zwischenhalte in Friesenheim, Lahr, Orschweier und Ringsheim. Zwischen Karlsruhe und Offenburg will die Bahn zusätzliche Züge einsetzen. Im Fernverkehr können Reisende aus Zürich direkt über die Schwarzwaldbahn nach Offenburg fahren. Weitere Sperrungen auf der Rheintalbahn sind nochmal an Wochenenden im September und Oktober geplant. In Durbach wurde kürzlich ein neuer Rekord beim Trinkwasserverbrauch aufgestellt. 1,44 Millionen Liter an einem einzigen Tag. Mehr als doppelt so viel wie normal. Der Grund ist die Trockenheit. Landwirte müssen ihre Reben, Gemüse und Obstanlagen im Minutentakt bewässern. Bürgermeister Andreas König ist aber optimistisch. Ein neuer Hochbehälter in Lautenbach soll die Gemeinde für solche Spitzenverbräuche wappnen. Das Polizeipräsidium Offenburg nimmt heute seine WhatsApp-Follower mit in den Spätdienst. Von 13 bis 20 Uhr teilt die Behörde beim ersten WhatsApp-Marathon live mit, welche Notrufe eingehen, wie Einsätze koordiniert werden und was die Beamten auf der Straße alles erleben. Ein Link zum Folgen ist auch bei uns online. Der Schwarzwald wird zum Sommerurlaub für Südeuropäer. Nicht wegen der Berge, sondern wegen der Kühle. Touristiker nennen es bereits Coolcation. Hans-Jörg Meyer, der Geschäftsführer der Schwarzwald Tourismus.
4: Es geht darum, Menschen, die in heißen Gebieten wohnen, die quasi flüchten vor der Hitze im Sommer, die zu holen, und zwar in die Höhen des Schwarzwaldes. Also wahnsinnige Zuwachsraten von Spaniern, von Italienern, aber auch von Briten, die nicht mehr unbedingt nach Spanien in den Urlaub fahren, weil es ihnen dort zu heiß ist.
3: Die Zahlen sprechen für sich. Spanische Übernachtungen im Schwarzwald stiegen im 10-Jahres-Vergleich um 64%. Am Titisee kamen zuletzt fast doppelt so viele Gäste aus Spanien und Italien wie im Vorjahr.
5: Kommt mir spanisch vor.
1: Ja. 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
6: Vorsicht auf der B462 Gernsbach Richtung Rastatt. Zwischen Muggensturm und der A5 Auffahrt Rastatt Nord. Da liegt ein totes Tier auf der Straße. Und ein kaputtes Auto haben wir auf der A5 Karlsruhe Richtung Basel zwischen dem Dreieck Karlsruhe und Ettlingen.
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6: Geblitzt wird ordentlich, zum Beispiel auf der B36 Rastatt Richtung Karlsruhe Höhe Bittigheim. Hier sind 80 erlaubt. Auf dem Autobahnzubringer Freiburg Mitte stadteinwärts wird geblitzt bei Tempo 100. Autobahnzubringer Teningen steht der Blitzer beidseitig. Zwei Blitzer vermutlich. 70 ist da erlaubt. In Bühl auf der Straße der Weißen Rose wird geblitzt. In Bühl-Fimbuch in der Fimbucher Straße Richtung Bühl. Dann haben wir in Denzling in der Kirchstraße einen Blitzer. In Dundenheim in der Ortsdurchfahrt Höhe Kirche steht der Blitzer auch da in der 30er-Zone. In Emmendingen in der Hochburger Straße. In Hausach in der Einbacher Straße, in Hörden Richtung Gernsbach auf der Landstraße, überall dort gilt 30 und nochmal 30 in Windschleg in der Wolfentalstraße Richtung Bolsbach.
8: Kind, atme!
6: So, wenn ihr zufälligerweise irgendwas habt, was nicht mehr da steht, dann meldet euch gern per WhatsApp an die 0173 104 33 11, dann habe ich nächstes Mal wieder ein bisschen mehr Luft.
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2: Und Elias Renz. Guten Morgen.
9: Guten Morgen.
2: Wundervollen Freitag wünschen wir euch.

0: Selena Gomez in eurer Hitradio Morning Show. Back to you und Elias. Was hast du heute Morgen nochmal Nettes zu mir zur Begrüßung gesagt?
1: Ich habe gesagt, oh, heute siehst du aber müde aus.
0: Jetzt stellt sich mir die Frage, wie hat der gute Mann das gemeint? Ich habe nämlich eine Studie der Columbia-Universität gelesen und die sagt, wenn wir weniger schlafen, dann nehmen wir zu. Mhm. Oh, also 1,5 Stunden weniger Schlaf pro Nacht können dazu führen, dass wir zunehmen. Macht Sinn, wenn man die Wachezeit mit Kühlschrank leerfressen verbringt, aber jetzt frage ich mich, hast du gesagt, ich bin müde oder hast du eher gemeint?
2: Läuft bei dir, Junge, fett bist du geworden.
0: Also wirklich, wirklich, also was ich mir hier morgens anhören muss.
1: Da wird man sprachlos.
0: Ja, so ist es. Apropos zunehmen, machen wir jetzt auch musikalisch. Dinnerparty, Nile Horan.
1: Eieiei.

0: 9.41 Uhr ist es, Elias und ich haben sich wieder ausgesöhnt, alles gut. Ja, aber apropos Elias, der ist ja jetzt vor allem in den Ferien für Eltern ein sehr, sehr wichtiger Mensch. Jeden Tag um 8.45 Uhr und um 15.15 Uhr, da haben wir nämlich Elias Sommerferien-Check. Da hat er richtig, richtig tolle Ausflugtipps, was man denn Tolles hier so in der Region machen kann, gerade wenn die Kids ein bisschen gelangweilt in den Ferien daheim sitzen und wenn ihr es verpasst haben solltet.
1: Was wir natürlich nicht hoffen.
0: Gar kein Problem. Natürlich hoffen wir das nicht. Wenn ihr es nochmal hören wollt, das ist noch besser, findet ihr natürlich auch bei uns in der Radiothek auf hitradioohr.de.

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2: In Kehl-Marlen bei Wetterwächterin Stefanie. 24 Grad und Sonnenschein. Orbitsammler Sven ist auf der Deponie Rammersweier bei 24 Grad und wolkenlosem Himmel. Und bei Manfred in Biberach 25 Grad. Auch hier scheint die Sonne. Und das macht's über der ganzen Region auch für den Rest des Tages. Dazu gibt's kaum Wolken bei Höchstwerten um 38 Grad. Morgen, da wird's dann teils sonnig, teils bewölkt, bleibt aber trocken, aber genauso heiß wie heute.
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2: Gleiches 10 Uhr, hier ist Linda L.
3: Zwischen Offenburg und Herbolzheim fahren auf der Rheintalbahn ab heute Abend 21 Uhr bis Montag früh um 5 keine Züge. Genau wie vergangenes Wochenende richtet die Bahn als Ersatz zwei Buslinien ein. Bei Bad Peterstal-Griesbach werden während der Sperrung der Renchtalbahn abgestorbene Bäume entlang der Gleise gefällt. Unter anderem ist dafür ein Heli unterwegs. Während der Flüge wird die B28 immer wieder kurzzeitig gesperrt. In Durbach wird mehr als doppelt so viel Trinkwasser verbraucht wie normal, weil Landwirte ihre Felder und Reben stärker bewässern müssen. Ein neuer Hochbehälter in Lautenbach soll die Gemeinde besser für solche Spitzen wappnen. 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Jetzt Deutschland und die Welt mit Helen Martin.
4: Die deutsche Autoindustrie verliert Jobs wie noch nie. Innerhalb eines Jahres sind 42.300 Arbeitsplätze weggefallen, wie das Statistische Bundesamt berichtet. Insgesamt waren in den ersten 6 Monaten des Jahres rund 692.000 Menschen in der Autobranche beschäftigt und damit so wenige wie noch nie seit 2005. Auch andere Industriezweige bauen Stellen ab, allerdings langsamer. In Nordrhein-Westfalen rückt ein Waldbrand immer näher an ein Wohngebiet heran. 1.800 Bewohner aus einem Ortsteil der Gemeinde Hürtgenwald in der Eifel mussten deshalb evakuiert werden. Claudia Wächter berichtet.
5: Bewohner beten, dass sie in ihre Häuser zurückkehren können. Nur mit dem Nötigsten, mit Ausweispapieren und Medikamenten flüchteten sie. Zig Feuerwehrleute versuchen nun weiter, den Waldbrand in den Griff zu bekommen, zu verhindern, dass möglicherweise weitere Ortschaften evakuiert werden müssen. Und auch im Saarland brennt ein Waldgebiet. Dort scheint die Lage aber mittlerweile unter Kontrolle.
4: Eine Koalition zwischen dem BSW und der AfD? Die wird es nach den Landtagswahlen in Ostdeutschland nicht geben, sagt die BSW-Vorsitzende Mohammed Ali. Begründet hat sie das im Deutschlandfunk damit, dass es im AfD-Landesverband in Sachsen-Anhalt Faschisten und Rechtsextreme gebe. Aber sie meint auch, dass sie mit der AfD über Inhalte sprechen will. Man könne eine Partei, die etwa in Sachsen-Anhalt vor einer absoluten Mehrheit stehe, nicht ignorieren. Seit einer Woche spuckt Europas höchster aktiver Vulkan, der Ätna auf Sizilien, Lava und Asche. Der Flughafen Catania auf der italienischen Mittelmeerinsel ist jetzt wieder gesperrt. Bis morgen früh um 2 Uhr wird kein Flugzeug landen oder abheben. Schon in den letzten Tagen wurden hunderte Flüge gestrichen, umgeleitet oder sie waren verspätet.
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2: Hallo auf die Straßen. Auf der A5 Basel Richtung Karlsruhe. Kurz vor der Überleitung zur A8 gibt es einen Stau. Die linke Spur ist dort gesperrt.
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11: Aufgepasst, Blitzer stehen in der Region einige, zum Beispiel auf der B36 Rastatt Richtung Karlsruhe, Höhe Bietigheim, so.
2: Kurz ins Finnische abgerutscht, passiert ja auch öfter mal.
11: 80 ist da erlaubt. Dann auf dem Autobahnzubringer Freiburg-Mitte stadteinwärts, hier dürft ihr 100 fahren. Nochmal Autobahnzubringer, aber der in Theningen. Hier wird beidseitig geblitzt bei Tempo 70. Dann haben wir noch Blitzer in Bühl, in der Straße der Weißen Rose, in Denzlingen, in der Kirchstraße, in Dundenheim wird geblitzt, in der Ortsdurchfahrt Höhe Kirche, in Emdingen, in der Hochburger Straße wird geblitzt, 30 ist da erlaubt, in der Hausach, in der Einbacher Straße, nach der Unterführung, da wird geblitzt, auch hier gilt Tempo 30. Hörden Richtung Gernsbach, auf der Landstraße steht ein Blitzer, und in Windschleck Wolfentalstraße Richtung Bolsbach, auch hier wird geblitzt bei Tempo 30. Alles zum Nachlesen ohne Versprecher bei uns auf hitradio.de und in der App, und auch alle Anhängerblitzer findet ihr dort. Und wenn ihr unterwegs seid und was habt, dann schickt's gern rein an die 0173 104 33 11.
2: Amen.
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2: und Elias Rehens.
11: Guten Morgen.
2: Guten Morgen zusammen. Und ja, es riecht schon ein bisschen nach Wochenende.
11: Ich habe gerade überlegt, ob ich das Deo vergessen habe. Nee.
2: Nein, nein, nein. Also ich glaube nicht. Auf jeden Fall riecht man es nicht. Aber euch natürlich weiterhin einen richtig tollen Freitag.

0: tatsächlich gleich schon 11:11. Elias, Mensch, wie die Zeit vergeht, wenn man Spaß hat.
1: Es ist verrückt, wirklich.
0: Ja, auf jeden Fall. Also vielen, vielen Dank, dass du heute Morgen hier das betreute Moderieren mit mir zusammen übernommen hast. Ich fühle mich richtig gut aufgehoben. Und ich finde ganz ehrlich, das sollten wir bei nächster Gelegenheit unbedingt nochmal wiederholen.
1: Ich bin da.
0: Also, das machen wir doch. Und euch einen tollen Freitag und ein wundervolles Wochenende.
1: Macht's gut.

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2: Jo, Marika vom Titisee, genauer gesagt aus Neustadt, meldet uns 26 Grad. Überall übrigens ist es sonnig heute bei 27 Grad gemeldet in La von Martin und von Heike. André in Bad Krozingen hat 26 Grad rübergeschickt. Es bleibt heute bei viel Sonne und bis zu 37 Grad sind noch drin. Morgen teilweise bewölkt, aber trocken bei bis zu 38 Grad sogar. Am Sonntag kann es örtlich etwas Regen oder Gewitter geben bei 28 Grad.
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2: Um 10:30 mit Linda L.
3: Die Waldbrandlage in Zell am Harmersbach entspannt sich wieder. Nach Angaben der Stadt war die vergangene Nacht ruhig. Die Einsatzkräfte sind nach dem Großbrand in der Nacht auf Mittwoch aber weiterhin vor Ort. Die Waldwege und die L94 sind immer noch gesperrt. Die betroffenen Waldbereiche dürfen nicht betreten werden. Weil Anfragen von Einwohnern gekommen waren, hat die Stadt Zell ein Spendenkonto eingerichtet, als Dank für die Einsatzkräfte. Wegen der großen Anzahl von Wald- und Flächenbränden in den vergangenen Tagen hat die Kripo die Ermittlungen zu den Ursachen übernommen. Wer dieses Wochenende auf der Rheintalbahn zwischen Offenburg und Herbolzheim unterwegs ist, muss auf den Bus umsteigen. Der Ersatzverkehr wird ab heute Abend 21 Uhr bis Montag früh um 5 eingerichtet.
4: Ein IC-Bus fährt direkt zwischen Offenburg und Freiburg. Ein Regiobus fährt noch die Zwischenhalte in Friesenheim, Lahr, Orschweier und Ringsheim an. Zwischen Karlsruhe und Offenburg will die Bahn zusätzliche Züge einsetzen. Im Fernverkehr können Reisende aus Zürich direkt über die Schwarzwaldbahn nach Offenburg fahren. Weitere Sperrungen auf der Rheintalbahn sind nochmal an Wochenenden im September und Oktober geplant. Daniel Bierich, Nachrichtenredaktion.
3: Das Polizeipräsidium Offenburg nimmt heute seine WhatsApp-Follower mit in den Spätdienst. Von 13 bis 20 Uhr teilt die Behörde beim ersten WhatsApp-Marathon live mit, welche Notrufe eingehen, wie Einsätze koordiniert werden und was die Beamten auf der Straße erleben. Ein Link zum Kanal ist auch bei uns online.
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2: So, Lieben, wir schauen auf die A5. Da haben wir einen kurzen Stau. Und zwar in Fahrtrichtung Basel zwischen Rastatt Nord und Rastatt Süd aktuell. 2 Kilometer und A5 Basel Richtung Karlsruhe. Kurz vor der Überleitung zur A8. Da staut sich, da ist nämlich die linke Spur aktuell gesperrt. Danke, Sven, nochmal fürs Reingeben.
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2: Es wird geblitzt auf der B36, Rastatt Richtung Karlsruhe, Höhe Bietigheim im 80er-Bereich, Autobahnzubringer Freiburg Mitte, stadteinwärts 100 erlaubt, dann Bühl in der Straße der Weißen Rose, 30er-Zone, Denzlingen, 30er-Zone in der Kirchstraße, Emmendingen in der Hochburger Straße, auch da sind 30 erlaubt, wie auch in Windschleck, da in der Wolfenthalstraße Richtung Bolsbach. Ihr habt noch was entdeckt, dann nix wie her damit per WhatsApp 0173. 104, 33 und die 11 wünsche euch einen schönen Friday.
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1: Ich heb ab. 14. August 2015. Sido und Andreas Burani steigen in die Charts ein.
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1: Astronaut heißt der Song, der sie in den deutschsprachigen Ländern auf Platz 1 der Charts bringt. Im Song geht es darum, wie ein Mensch die Welt von oben betrachtet und sich bewusst wird, all das Leid, die Not und der Krieg sind völlig sinnlos. Kurz nach der Veröffentlichung des Songs twittert der deutsche Astronaut Alexander Gerst, wie sehr ihm der Song aus der Seele spricht. Sido antwortet wiederum mit einem Tweet. Beim Schreiben des Songs hätte er auch genau an Gerst gedacht, sagt er.
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1: Das Musikvideo zu Astronaut zeigt zum einen beeindruckende Bilder aus der Natur, den Himmel und Sonnenuntergänge. Zum anderen sieht man aber auch ziemlich hässliche Dinge. Dadurch erinnern sie daran, Elend, Verschmutzung und Zerstörung gibt es leider auch auf dieser Welt. Mit dem Video stellen Sido und Andreas Burani die Frage, kann man sich den negativen Dingen dieser Welt so einfach entziehen? Welche Antwort man darauf auch immer hat, der Song ist ein Meisterwerk und durch sein Thema und die Melodie etwas ganz Besonderes.
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2: Tja, ihr Lieben, Wetterchen haben wir, das ist ganz ordentlich. Ja, hochsommerlich bleibt's heute nochmal und auch morgen. Heute Sonne pur, morgen sind ein paar Wolken unterwegs, bleibt aber trocken bei bis zu 38 Grad. Sonntag dann kann es örtlich etwas regnen und es kann auch Gewitter geben. Bei Temperaturen dann nur noch, also schon mal einen Pulli rausholen, 28 Grad.
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2: 11 Uhr mit Linda L.
3: In Laa ist heute früh ein Zigarettenautomat in der Europastraße gesprengt worden. Der Automat wurde durch die Explosion beschädigt. Wie viel gestohlen wurde, ist noch nicht klar. Drei Personen sollen im Anschluss vom Tatort geflüchtet sein. Die Waldbrandlage in Zell am Harmersbach hat sich laut der Stadt etwas entspannt. Die vergangene Nacht war demnach ruhig. Weil Anfragen von Einwohnern gekommen waren, hat die Stadt ein Spendenkonto eingerichtet. Als Dank für die Einsatzkräfte. Bei Bad Peterstal-Griesbach werden während der Sperrung der Renchtalbahn abgestorbene Bäume entlang der Gleise gefällt. Unter anderem ist dafür ein Heli unterwegs. Während der Flüge wird die B28 immer wieder kurzzeitig gesperrt. 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Jetzt Deutschland und die Welt mit Justin Hamm.
4: Gründerinnen und Gründer sehen aktuell offenbar gute Chancen in Deutschland. Wie das Statistikbundesamt mitgeteilt hat, sind in der ersten Jahreshälfte deutlich mehr neue Betriebe gegründet worden. Rund 352.000 waren es, ein Plus von gut 8% im Vergleich zum Vorjahreszeitraum. Gleichzeitig hat es weniger Betriebsaufgaben gegeben, nämlich gut 4%. Seit gestern wütet rund um den Ort Hürtgenwald in NRW ein Waldbrand. Die Flammen kommen immer näher. Hunderte Menschen mussten deshalb schon ihre Häuser verlassen. Jetzt setzt die Feuerwehr auf Hilfe aus der Luft. Mehrere Bundesländer haben Hubschrauber zur Unterstützung geschickt. Auch ein Heli der Bundespolizei ist im Einsatz. Am Boden werden die Löscharbeiten durch Weltkriegsmunition erschwert. In der Nacht ist dort bereits Munition explodiert. Wie können Schulen und Kitas besser vor extremer Hitze geschützt werden? Die Grünen im Bundestag machen konkrete Vorschläge und fordern einen nationalen Hitzeschutzplan für diese Einrichtungen. Dazu würden zum Beispiel verschattete und begrünte Pausenhöfe sowie Kühlsysteme gehören, so Fraktionsvize Kahn. Sie sagt auch, die Hitze mache konzentrierten und guten Unterricht teilweise unmöglich. In Deutschland erleiden jeden Tag etwa 350 Menschen einen Herz-Kreislauf-Stillstand außerhalb einer Klinik. Das zeigt der Jahresbericht des Reanimationsregisters. Der Rettungsdienst erreicht demnach 70% der Betroffenen innerhalb von 8 Minuten. Ziel sind eigentlich 80%. Die Überlebensrate liegt bei 11%. Oft beginnen Laien mit der Wiederbelebung, bevor der Rettungsdienst eintrifft. Mit Freundinnen und Freunden Zeit zu verbringen macht nicht nur Spaß, es ist auch gesund. Bei einer Studie an der türkischen Uni ist rausgekommen, wenn man Freundschaften pflegt, geht es einem körperlich und psychisch besser. Auch eine gute Beziehung zwischen Eltern und Kindern hat einen positiven Einfluss, wenn auch etwas schwächer als bei Freundschaften.
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2: A5 Basel Richtung Karlsruhe zwischen Riegel und Rust. Zeitweise stockender Verkehr. Dann in der Gegenrichtung zwischen Rastatt Nord und Rastatt Süd. 2 Kilometer Stau. Da ist eine Spur immer noch gesperrt. Dann die A5 Basel Richtung Karlsruhe. Kurz vor der Überleitung zur A8. Auch da ist eine Spur gesperrt.
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2: Geblitzt wird auf der B36 Rastatt Richtung Karlsruhe, Höhe Bietigheim 80 erlaubt. Autobahnzubringer Freiburg Mitte, Stadt einwärts im 100er Bereich. In Bühl in der Straße der Weißen Rose, 30er Zone. Denzlingen, Kirchstraße, Emmendingen in der Hochburger Straße und Windschläg in der Wolfenthalstraße Richtung Bosbach. Dort sind überall 30 erlaubt.
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0: Enrique Iglesias hier bei uns bei Hitradio Ohr für die Sommermomente, wie sie das natürlich auch gehört, ihr Lieben. Tja, was wollte ich euch eigentlich mit auf den Weg geben? Genau, es gibt eine neue Radarkontrolle. Beispielsweise, die wurde jetzt schon mal abgemeldet, wurde jetzt wieder angemeldet in Fimbuch am Ortsausgang Richtung Bühl in der 30er-Zone. Danke, Timo, fürs Durchgeben. 20 Orbits sind drauf bei dir auf dem Konto. Also falls ihr was entdeckt habt, macht das bitte auch oder werdet doch Wetterwächterin oder Wetterwächter hier bei uns bei Hitradio Ohr. Für jede Meldung gibt es da 5 Orbits drauf aufs Konto. Und was kann man damit machen? Beispielsweise gibt es da einen Tageseintritt für eine Person im Kala-Spa in Kehl. Das ist wirklich eine Riesengeschichte. Könnt ihr euch richtig gut gehen lassen. Und ansonsten stehen natürlich alle Orbits-Partner hier bei uns im Netz unter hitradioohr.de. Ihr könnt auch ins Kino gehen. Also auch jede Menge Freizeittipps sind mit dabei. Surft einfach mal vorbei auf hitradioohr.de. Bei allem, was ihr vorhabt, ich wünsche euch jetzt schon viel, viel Spaß. Und jetzt gibt es den nächsten Sommerhit bei uns.
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0: 60 Grad, morgen dann teilweise bewölkt, es bleibt aber trocken. Sonntag kann es örtlich etwas Regen oder Gewitter geben, bei dann noch um die 28 Grad. Dankeschön an unsere Wetterwächterinnen und Wetterwächter da draußen. In Fischerbach wurde die 30-Grad-Marke geknackt. 31 Grad meldet uns Stefanie. Und bei Brigitte in Elgersweier sind es sogar 32 Grad.
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0: Um 11:30 mit Linda L.
2: Wieder wurde in Lahr ein Zigarettenautomat gesprengt. Der Automat in der Europastraße wurde heute früh gegen 3 Uhr durch die Wucht der Explosion beschädigt. Im Anschluss sollen 3 Personen vom Tatort geflüchtet sein. Die Polizei hatte direkt eine Fahndung eingeleitet. Ob und wie viel gestohlen wurde, wird noch geklärt. Die Schadenshöhe ist ebenfalls noch nicht klar. Der betroffene Automat war laut Polizei bereits in der Vergangenheit beschädigt worden. Erst diese Woche ist ein 19-Jähriger vorläufig festgenommen worden, nach einer Sprengung in Friesenheim. Die Polizei klärt auch einen möglichen Zusammenhang zu Sprengungen in Lahr. Die Waldbrandlage in Zell am Hamersbach entspannt sich wieder. Nach Angaben der Stadt war die vergangene Nacht ruhig. Die Einsatzkräfte sind nach dem Großbrand in der Nacht auf Mittwoch aber weiterhin vor Ort. Die Waldwege und die L94 sind immer noch gesperrt. Die betroffenen Waldbereiche dürfen nicht betreten werden. Weil Anfragen von Einwohnern gekommen waren, hat die Stadt Zell ein Spendenkonto eingerichtet, als Dank für die Einsatzkräfte. Wegen der großen Anzahl von Wald- und Flächenbränden in den vergangenen Tagen hat die Kripo die Ermittlungen zu den Ursachen übernommen. Wer dieses Wochenende auf der Rheintalbahn zwischen Offenburg und Herbolzheim unterwegs ist, muss auf den Bus umsteigen. Der Ersatzverkehr wird ab heute Abend 21 Uhr bis Montag früh um 5 Uhr eingerichtet.
3: Ein IC-Bus fährt direkt zwischen Offenburg und Freiburg. Ein Regiobus fährt noch die Zwischenhalte in Friesenheim, Lahr, Orschweier und Ringsheim an. Zwischen Karlsruhe und Offenburg will die Bahn zusätzliche Züge einsetzen. Im Fernverkehr können Reisende aus Zürich direkt über die Schwarzwaldbahn nach Offenburg fahren. Weitere Sperrungen auf der Rheintalbahn sind nochmal an Wochenenden im September und Oktober geplant. Daniel Bierich, Nachrichtenredaktion.
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0: A5 Basel Richtung Karlsruhe zwischen Riegel und Rust. Zeitweise stockender Verkehr. In der Gegenrichtung zwischen Rastatt und Rastatt Süd. 2 Kilometer Stau. A5 Basel Richtung Karlsruhe, kurz vor der Überleitung zur A8, da ist die linke Spur außerdem noch gesperrt.
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0: Geblitzt wird immer noch auf der B36, Rastatt Richtung Karlsruhe, Höhe Bietigheim. Dann Autobahnzubringer Freiburg Mitte im 100er Bereich statt einwärts. In Denzlingen steht ein Blitzer in der Kirchstraße. 30er Zone auch in Emmendingen in der Hochburger Straße. Freiburg Elsässer Straße in Richtung Padua Allee im 30er Bereich in Gernsbach Bleichstraße. Steinbach Richtung Weitenung beziehungsweise Richtung Fimbuch-Höhe-Weitenung im 70er Bereich. Fimbuch dann nochmal am Ortsausgang Richtung Bühlen. Im 30er Bereich steht einer und in Windschläg in der Wolfenthalstraße. Das sind auch 30 erlaubt in Richtung Bulsbach. Falls ihr noch was entdeckt habt, gerne her damit per WhatsApp auf die 0173 104 33 und die 11. Schönen Freitag.
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2: Tja, es bleibt hochsommerlich heute noch und auch morgen bei Temperaturen bis zu 38.

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0: Wow, der Summer of Life hier bei uns bei Hitradio Ruhr mit Phil Collins.
1: Ach, aus dem Jahre 1985, Riesenhit damals für ihn. Ja, Summer of Life, das heißt, jede Stunde gibt es einen Live-Moment hier bei uns bei Hitradio Ruhr. Lohnt sich wirklich dran zu bleiben, man kriegt teilweise wirklich so richtig Gänsehaut-Feeling. Tja. Was man von der Temperatur nicht sagen kann. Das geht ja noch ein bisschen. Allerdings, ja, am Sonntag wird es ein bisschen, was sagt der, frischer. Hey, 28 Grad ist immer noch sehr sommerlich. Aber trotzdem wollen wir schon mal ein bisschen weiter gucken in Richtung September. 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
2: Jo, heute nochmal kräftig schwitzen bis zu 37, morgen sogar bis zu 38 Grad. Heute viel Sonne, morgen ein paar Wolken, die durchziehen, bleibt aber trocken. Am Sonntag kann es dann örtlich etwas Regen oder Gewitter geben bei um die 28 Grad.
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2: Um 12:01 mit Linda L.
3: In Last heute früh ein Zigarettenautomat in der Europastraße gesprengt worden. Der Automat wurde durch die Explosion beschädigt. Wie viel gestohlen wurde, ist noch nicht klar. Drei Personen sollen im Anschluss vom Tatort geflüchtet sein. Die Waldbrandlage in Zell am Hammersbach hat sich laut der Stadt etwas entspannt. Die vergangene Nacht war demnach ruhig. Weil Anfragen von Einwohnern gekommen waren, hat die Stadt Zell ein Spendenkonto eingerichtet. Als Dank für die Einsatzkräfte. Die Laarer Stadtverwaltung warnt vor gefälschten E-Mails. Die wirken wie Nachrichten aus der Buchhaltung, stammen aber nicht von der Stadt. Darin werden Unternehmen über offene Rechnungen und bisherige Rechnungsempfänger abgefragt. 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Jetzt Deutschland und die Welt mit Justin Hamm.
4: Rund 8000 Menschen in Deutschland warten aktuell auf ein lebensrettendes Spendeorgan. Um die Zahl der Organspenden zu erhöhen, nimmt eine große Gruppe im Bundestag nun einen neuen Anlauf bei der Widerspruchslösung. Mehr als 200 Abgeordnete von Union, SPD, Grünen und Linken haben einen Gesetzesentwurf unterzeichnet. Das Ziel: Erwachsene sollen automatisch als Spender nach dem Tod gelten, außer sie haben vorher aktiv widersprochen. Bisher ist für Organentnahmen eine ausdrückliche Zustimmung nötig. Wegen eines Waldbrandes in NRW bangen hunderte Menschen um ihr Zuhause. Rund 1800 Einwohner der Gemeinde Hürtgenwald wurden in Sicherheit gebracht. Der Brand weitete sich am Morgen weiter aus. Thomas Bremser berichtet.
5: Die Menschen sind in Notunterkünften oder bei Freunden untergekommen. Die Flammen sind nur noch wenige hundert Meter vom Stadtrand entfernt. Die Löscharbeiten sind schwierig durch stark und wechselnde Winde. Dazu kommt, die Gegend ist durch Munition aus dem Weltkrieg belastet. Aus ganz NRW sind Rettungskräfte im Einsatz, auch die Bundeswehr soll später helfen.
4: In Deutschland meldet rechnerisch alle 20 Minuten eine Firma Insolvenz an. Insgesamt sind es so viele wie seit 2014 nicht mehr. Im Mai ist die Zahl der Firmenpleiten zwar leicht gesunken, bisher in diesem Jahr aber um knapp 5% gestiegen. Experten erwarten frühestens nächstes Jahr eine echte Entspannung. Bei Kalkarbeiten im Wald ist ein Hubschrauber im sächsischen Erzgebirge abgestürzt. Der Heli war laut Polizei mit einem Piloten besetzt. Die ARD berichtet, dass der Mann bei dem Absturz ums Leben gekommen ist. Augenzeugen berichten von einer großen Rauchsäule, die von weit weg zu sehen war. Die genauen Hintergründe sind noch unklar. Im Canal Grande von Venedig ist ein Delfin gesichtet worden. Der Bürgermeister der Stadt hat dazu ein Video in den sozialen Medien gepostet. Da sieht man, wie immer wieder eine Flosse zwischen Gondeln, Wassertaxis und Motorbooten auftaucht. Das Video ist von gestern, seitdem wurde der Delfin offenbar nicht mehr gesehen. Noch ist unklar, ob es der Delfin ist, der schon seit einiger Zeit vor Venedig schwimmt.
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2: Und wir starten auf der A5. Einen Stau gibt's da aktuell, und zwar in Fahrtrichtung Basel zwischen Rastatt Nord und Rastatt Süd, 4 Kilometer. Im weiteren Verlauf streckenweise stockender Verkehr in Höhe Freiburg, und in der Gegenrichtung einmal zwischen Riegel und Ruß zeitweise stockenden Verkehr. Und auf der A5 Basel Richtung Karlsruhe nochmal kurz vor der Überleitung zur A8. Ein kleiner Stau, da ist nämlich die linke Spur gesperrt.
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2: Geblitzt wird aktuell in Denzlingen in der Kirchstraße 30er-Zone, in Emmendingen Hochburger Straße ebenfalls 30er-Zone, wie auch in Freiburg Elsässer Straße in Richtung Padua Allee. Gernsbach steht ein an der Bleichstraße, Steinbach Richtung Fimbuch, Höhe Weitenung im 70er-Bereich, Fimbuch dann nochmal am Ortsausgang Richtung Bühl im 30er-Bereich und Windschläg in der Wolfenthalstraße Richtung Bolsbach im 30er-Bereich. Solltet ihr noch was entdeckt haben, freue ich mich natürlich über eure Meldungen. Gerne reingeben per WhatsApp auf die 0173 104 33 und die 11. 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

0: Hitradio Ohr am Freitagmittag ja mittlerweile. Und ihr habt das bei uns in Nachrichten wahrscheinlich gehört. Ihr könnt heute live dabei sein bei der Spätschicht des Polizeipräsidiums in Offenburg. Da gibt es von 13 bis 20 Uhr einen WhatsApp-Marathon. Da muss ich doch direkt mal nachfragen. Und zwar bei Mara Nemeth von der Pressestelle des Polizeipräsidiums Offenburg. Wie läuft das ab? Also wie kann man sich das vorstellen?
1: Also wir sitzen heute mit unserem Team von der Pressestelle und mehreren Mitarbeitern aus dem Social-Media-Team bei unseren Kollegen im Führungs- und Lagezentrum drüben. Das sind die, die die Notrufe entgegennehmen und begleiten die ein bisschen, um da Einblicke zu geben, was den ganzen Tag in unserem Zuständigkeitsbereich so los ist.
0: Hört sich spannend an. Wie viele Notrufe gehen da so im Durchschnitt ein an so einer Spätschicht?
1: Das kann ich Ihnen noch nicht verraten. Das ist unser Einstieg in den WhatsApp-Marathon tatsächlich. Wir wollen das auch ein bisschen interaktiv gestalten und fragen am Anfang auch die Nutzer so ein bisschen, was sie schätzen, was da an Anzahl an Notrufen eingeht. Und am Ende werden wir es dann auch auflösen wieder.
0: Und natürlich wollen wir da die Spannung nicht rausnehmen. Habt ihr nicht Angst, dass die Follower beispielsweise gleich mit ausrücken und somit vielleicht den Einsatz sogar behindern können?
1: Also wir würden natürlich gern in Echtzeit berichten und der Anspruch ist auch wirklich schnell zu berichten. Allerdings warten wir natürlich immer zuerst, bis mal eine Streife von uns vor Ort ist, sich die Situation vor Ort anguckt und nehmen dann schon auch Kontakt mit denen auf, bevor wir irgendwas veröffentlichen. Klar kann es da sein, dass mal jemand vorbeischaut auch vor Ort, aber wenn da eine Gefahr bestünde oder unser Einsatz gefährdet wäre, würden wir zeitlich auch noch ein bisschen warten, bis wir berichten. Also Polizeiarbeit steht immer an erster Stelle.
0: Wichtige Frage zum Schluss, warum macht ihr das überhaupt?
1: Wir wollen den Nutzern, die uns da jetzt folgen und zuschauen, mal einen authentischen Einblick geben in die Polizeiarbeit, was wir da jeden Tag machen. Also normalerweise die Pressemeldungen beziehen sich ja ganz oft auf die großen Fälle, auf die, die sehr viel Außenwirkung haben. Aber die Arbeit von unseren Kollegen, sowohl denen, die draußen auf der Straße unterwegs sind, als auch die, die im Lagezentrum sitzen, beinhaltet ja ganz viel mehr. Die ganzen kleinen Fälle, Anrufe, die vielleicht auch mal nur eine Frage sind etc. Und um das auch mal so ein bisschen zu zeigen, was uns alles beschäftigt und was die ganze Bandbreite davon ist, dafür machen wir das heute.
0: Also ich bin mir sicher, da ist einiges los. 13 bis 20 Uhr könnt ihr mit dabei sein. WhatsApp-Marathon vom Polizeipräsidium Offenburg. Wie meldet man sich da an?
1: Sie können über WhatsApp dem Kanal Polizei BW Offenburg folgen und dann bekommen Sie alles mit.
0: Jo, dann vielen Dank für die Informationen und viel Erfolg euch.
1: Dankeschön.
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1: Jo, das ist heute sehr heiß, wie auch in den vergangenen Tagen. Morgen wird es ebenfalls nochmal so bis an die 38 Grad geben. Allerdings heute viel Sonne, morgen ein paar mehr Wolken unterwegs, bleibt aber trocken am Sonntag. Kann es örtlich etwas Regen geben oder auch ge-

0: Gewitter bei um die 28 Grad.
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0: Um eine Minute nach 12:30 mit Linda L.
2: Wieder wurde in Lahr ein Zigarettenautomat gesprengt. Der Automat in der Europastraße wurde heute früh gegen 3 Uhr durch die Wucht der Explosion beschädigt. Im Anschluss sollen 3 Personen vom Tatort geflüchtet sein. Die Polizei hatte direkt eine Fahndung eingeleitet. Ob und wie viel gestohlen wurde, wird noch geklärt. Die Schadenshöhe ist ebenfalls noch nicht klar. Der betroffene Automat war laut Polizei bereits in der Vergangenheit beschädigt worden. Erst am vergangenen Samstag gab es eine Automatensprengung in der Schützenstraße in Lahr. In Ortenberg ist ein Mann vor dem Ertrinken gerettet worden. Er war am Mittwochnachmittag etwa 15 Meter vom Ufer des Schlossblicksees entfernt und hatte damit gekämpft, sich über Wasser zu halten. Ein 52-Jähriger erkannte die Situation und sprang ins Wasser. Er konnte den bereits untergegangenen und bewusstlosen Mann an Land ziehen und leistete erste Hilfe, bis der Rettungswagen da war. Die Einsatzkräfte brachten den Mann ins Krankenhaus. Die Waldbrandlage in Zell am Hamersbach entspannt sich wieder. Nach Angaben der Stadt war die vergangene Nacht ruhig. Die Einsatzkräfte sind nach dem Großbrand in der Nacht auf Mittwoch aber weiterhin vor Ort. Die Waldwege und die L94 sind immer noch gesperrt. Die betroffenen Waldbereiche dürfen nicht betreten werden. Weil Anfragen von Einwohnern gekommen waren, hat die Stadt Zell ein Spendenkonto eingerichtet. Als Dank für die Einsatzkräfte.
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4: Die Wirtschaft schwächelt, aber den größten Börsenkonzernen in Deutschland geht es trotzdem sehr gut. Im zweiten Quartal haben die 40 DAX-Konzerne insgesamt Rekordgeschäfte gemacht, zeigt eine EY-Studie. Umsatz und operativer Gewinn sind so stark ausgefallen wie noch nie und das trotz des Iran-Kriegs. Zugleich werden aber tausende Stellen abgebaut. Die DAX-Konzerne machen vor allem im Ausland gute Geschäfte, nicht in Deutschland. Das Wachstum wird zum Beispiel von Rüstungskonzernen und KI-Profiteuren getragen. Allen voran die Autobranche hat aber Probleme. Dort fallen auch die meisten Jobs weg. An der Börse haben die insgesamt starken Quartalsbilanzen den DAX aber auf Rekordjagd geschickt. Heute steigt er gut 0,5% auf fast 26.450 Punkte. Einfach näher dran am Börsengeschehen. Niklas Wolf für Hitradio OR.
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0: Wir schauen auf die A5 Karlsruhe in Richtung Basel zwischen Rastatt Nord und Rastatt Süd. Eine Spur gesperrt, immer mal wieder stockender Verkehr zeitweise.
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0: Genutzt wird immer noch in Denzlingen, in der Kirchstraße, in Freiburg, in der Elsässer Straße Richtung Padua Allee. In Gernsbach in der Bleichstraße, Steinbach Richtung Fimbuch, Höhe Weitenung in Fimbuch am Ortsausgang Richtung Bühl und in Windschläg in der Wolfenthalstraße Richtung Bolsbach im 30er-Bereich. Solltet ihr noch irgendwo was entdeckt haben, sehr gerne her damit per WhatsApp auf 0173 104 33 und die 11. Habt einen schönen Freitag.
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0: Live-Radio-Ohr hier. Wir nehmen euch mit rein natürlich ins Wochenende. Und was habe ich da heute Morgen in der Morningshow gehört bei Hupsi? Da gibt es eine ganz kuriose Veranstaltung in Willstedt. Was ist denn da los, Hupsi?
1: Ja, also erstmal vielen, vielen Dank, dass du heute Morgen eingeschaltet hast. Da freuen wir uns sehr drüber. Auch das sichert unseren Job. Und in Willstedt ist dieses Wochenende Traktor-Pulling.
0: Also Pullern kenne ich, aber das hat nichts mit dem Traktor zu tun?
1: Absolut nicht, nein. Also da werden quasi so große Anhänger hinter den Traktor gespannt. Die fressen sich dann immer so ein bisschen weiter in den Boden, wiegen ordentlich was. Und der mit seinem Trecker und dem Hänger halt am weitesten kommt, der hat gewonnen. Oder wenn du die ganze Strecke schaffst, das ist dann ein sogenannter Full-Pull.
0: Echt jetzt?
1: Ja, tatsächlich.
0: Sachen gibt's, unglaublich, oder?
1: Deswegen, macht euch da einfach mal ein eigenes Bild von Samstag und Sonntag wird gepult und heute Abend ist schon ein bisschen Bauern-Olympiade und Feierabend-Hock. Also lohnt sich in Willstedt mal durchzugucken beim Traktor-Pulling.
0: Also vorpullern sozusagen. Ja, Wahnsinn. Es gibt auch eine außergewöhnliche Veranstaltung in Schuttern in der Grudnau. Da gibt es ein Western-Turnier am Sonntag von 8.30 Uhr bis 16 Uhr mit 9 verschiedenen Turnierdisziplinen. Dann gibt es auch noch einen Spaßwettkampf.
1: Ich würde mal sagen, jeha! Und in freier Anlehnung an Truckstop. Der wilde, wilde Westen fängt gleich hinter Schuttern an.
0: Es reicht, genau.
1: Aber es gibt noch was richtig Krasses am Wochenende, wollen wir nicht vergessen. Die Highland Games in Prinzbach. Mal Männer in Röcken zugucken, wie sie Baumstämme durch die Gegend werfen. Das geht.
0: Sonst ist auch noch jede Menge los, beispielsweise natürlich im Rulantica. Und was sonst noch geht, erfahrt ihr bei uns über die Homepage. Surft einfach mal vorbei. Wir sind bei ganz, ganz vielen Veranstaltungen mit am Start. Auch natürlich beim Sommernachtskino hier in Offenburg und vieles, vieles mehr.
1: Und was wir nicht vergessen wollen, natürlich morgen Ü30-Fete Premiere am Baden Airpark.
0: Ich hätte es nicht schöner sagen können.
1: Ich weiß.
0: Danke, Hupsi.
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2: Ja, Wetterchen haben wir, da heißt es auch weiterhin kräftig schwitzen. Temperaturen heute bis zu 37, morgen sogar bis zu 38 Grad. Heute Sonne pur, morgen sind ein paar Wolken unterwegs, aber es bleibt trocken. Sonntag kann es dann örtlich etwas Regen oder Gewitter geben.
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2: Um 13 Uhr mit Daniel Bierich.
3: In Laa ist heute früh ein Zigarettenautomat in der Europastraße gesprengt worden. Der Automat wurde durch die Explosion beschädigt. Wie viel gestohlen wurde, ist noch nicht klar. Die Waldbrandlage in Zell am Hamersbach hat sich laut der Stadt etwas entspannt. Die vergangene Nacht war demnach ruhig. Weil Anfragen von Einwohnern gekommen waren, hat die Stadt Zell ein Spendenkonto eingerichtet, als Dank für die Einsatzkräfte. Die Laaer Stadtverwaltung warnt vor gefälschten E-Mails. Die wirken wie Nachrichten aus der Buchhaltung, stammen aber nicht von der Stadt. Darin werden Unternehmen über offene Rechnungen und bisherige Rechnungsempfänger abgefragt. 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Jetzt Deutschland und die Welt mit Justin Hamm.
4: Finanzminister Klingbeil will einen Steuervorteil für Mitarbeiterrabatte abschaffen. Bisher können Beschäftigte Produkte ihres Arbeitgebers bis zu 1.080 Euro im Jahr steuerfrei rabattiert kaufen. Zum Beispiel Supermarktmitarbeiter beim Einkauf oder Autobauerangestellte bei Neuwagen. Der Staat würde durch eine Änderung 240 Millionen Euro jährlich sparen. Ein Großbrand in der Eifel hält die Feuerwehr im Dauereinsatz und hat eine ganze Gemeinde in NRW in Alarmzustand versetzt. 1.800 Menschen mussten ihre Häuser schon verlassen. Landrat Nolte sagt zur aktuellen Lage:
5: Feuer, die auch noch nicht unter Kontrolle sind, wo wir mit der großen Zahl der Einsatzkräfte jetzt auch ran müssen. Wir müssen hoffen, dass wir, bis das der Wind richtig aufricht, auch zum Abend hin aufricht, dass wir da ein deutliches Stück weiter sind, als wir heute Morgen waren.
4: Mehrere Löschhubschrauber anderer Bundesländer und auch einer der Bundeswehr sind mittlerweile im Einsatz. Im Juli hatte die Bundesnetzagentur entschieden, dass die Bahn mehr Platz auf der Schiene für Konkurrenten machen muss. Dagegen geht der Konzern jetzt gerichtlich vor. Die Bahntochter InfraGo strebt ein Eilverfahren an, heißt es. Die Bahn befürchtet mehr Streit um Zugtrassen. Hintergrund ist der geplante Markteintritt des italienischen Anbieters Italo. Immer mehr Zahnärzte setzen auf 3D-Röntgengeräte, um Zähne besser zu erhalten, statt sie vorschnell zu ersetzen. Die dreidimensionale Bildgebung zeigt anatomische Strukturen wie Wurzelkanäle, Frakturen oder Knochendefekte deutlich genauer als klassische Röntgenbilder. Laut Zahnärztin Hegner aus Regensburg schafft die neue Technik eine verlässlichere Grundlage für Behandlungsentscheidungen. Der Flughafen Catania auf der italienischen Mittelmeerinsel Sizilien hat seinen Betrieb mitten in der Urlaubszeit wieder eingestellt. Grund ist der Ausbruch des Vulkans Ätna. Reisende sollen sich nicht zum Flughafen begeben, ohne vorher den Status ihres Fluges abzuklären. Seit Beginn des Ausbruchs vor einer Woche wurden hunderte Flüge gestrichen, verspätet oder umgeleitet.
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2: Wir schauen auf die A5 Karlsruhe Richtung Frankfurt zwischen Bruchsal und Waldorf-Wiesloch. Aktuell Baustelle 7 Kilometer stockender Verkehr. Und Offenburg statt einwärts Pannenfahrzeug vorm Forum-Kino. Dadurch staut sich's bis an den Messekreisel.
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2: Neu reingekommen, Achern, Wagshorst oder wie der Badener sagt, den Worser Stammortsausgang Richtung Maiwald. 50er-Zone wird geblitzt in Freiburg in der Elsässer Straße Richtung Padua-Allee. 30er-Zone in Gernsbach in der Bleichstraße, in Hausach in der Einbacher Straße, Rastatt-Ottersdorfer Straße 50er-Zone und Steinbach Richtung Fimbuch im 70er-Bereich. Falls noch was habt, gerne her damit per WhatsApp 0173 104 33 und die 11. Schönen Freitag.
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1: Ja, das sind ja normalerweise der Hupsi und ich. Und jetzt habe ich mir gedacht, ey, komm, ich hole mir mal hübschere und vor allem kompetentere Unterstützung hier rein ins Studio. Bei mir ist Yvonne Stolz. Grüß dich, Yvonne.
2: Danke und danke. Hallo.
1: Ja, aber du bist nicht ohne Grund da, weil ich bin tierisch neidisch. Du hast Karten bekommen für morgen Abend der KSC im Derby auf dem Betzenberg in Kaiserslautern. Wer ist das angestellt eigentlich?
2: Ja, da gibt es so einen kleinen Haken. Also ich sitze halt nicht beim KSC im Fanblock, sondern bei der Konkurrenz.
1: Nein, schäm dich.
2: Ja, mein Freund ist schuld dran, der ist richtiger FCK-Fan. Versuche ich ihm noch auszutreiben. Wir haben aber auf dem Weg jetzt Karten. Ich meine, ich bin im Stadion, aber halt auf der falschen Seite.
1: Wirst du trotzdem einen Schal anziehen oder ein Trikot oder so irgendwas?
2: Das ist echt die Frage, die ich mir schon seit Wochen stelle. Ich war da ja schon zweimal im Stadion tatsächlich und ich habe es mich bisher nicht getraut.
1: Und sehr clever hat sich auch Thorsten Lieberknecht, Trainer des 1. FC Kaiserslautern, vor dem Spiel geäußert.
3: Ein Derby ist auch ein Fußballspiel, aber irgendwo auch kein Fußballspiel, sondern es ist ein Derby.
1: Was haben wir jetzt gelernt?
2: Hat er recht.
1: Ja, absolut hat er recht.
2: Da hat er recht. Ich hoffe, es wird ein 2-1. Ich glaube, die Mannschaft ist motiviert. Die haben jetzt den ersten Sieg im Rücken. FCK ja nicht. Die waren zwar recht stark gegen Wolfsburg, aber hatten halt nur ein Unentschieden.
1: Und der neue Trainer vom KSC, Maximilian Senft, ist auch auf das Spiel von Wolfsburg eingegangen und hat da bemerkt, dass die Lauterer wohl umfallen wie die Mucken.
4: Also wer das Spiel gegen Wolfsburg gesehen hat, hat gesehen, dass da sehr viele Spieler bei den Defensivstandards von Kaiserslautern ganz schnell am Boden gehen, ohne eigentlich wirklichen Kontakt. Ich gehe aber davon aus, mit dem Schiedsrichter Hempel, so wurde mir gesagt, jemand, der sich sehr akribisch vorbereitet auf die Spieler, dass sich die da auch vorbereiten.
1: Soweit der Wunsch von Maximilian Senft. Was wünschst du dir?
2: Dass ich endlich auch mal in mich reinjubeln darf, wenn der KSC gewinnt im Fritz-Walter-Stadion, weil ohne Witz, die letzten drei Derbys hat ja KSC leider nicht gewonnen.
1: Also Däumchen drücken, mitfiebern, das wird auf jeden Fall ein ganz, ganz heißes Derby am Samstagabend 20:30 Uhr. Geht's los, wird übrigens live übertragen bei RTL.
2: Ich wink in die Kamera.

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1: Ja, es bleibt sonnig und heiß heute, bis zu 37 Grad, morgen sogar bis zu 38 Grad. Allerdings zunehmend schwülwarm, weil auch ein paar mehr Wolken unterwegs sind. Es bleibt morgen aber trocken. Am Sonntag kann es dann örtlich etwas Regen oder auch Gewitter geben.
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1: Um 13:30 mit Daniel Bierich.
2: Zum zweiten Mal innerhalb einer Woche ist in Lahr ein Zigarettenautomat gesprengt worden, in der Europastraße. Jetzt sucht die Polizei nach 4 dunkel gekleideten und vermummten Tätern. Laut Zeugen waren die Personen in der Nacht auf Dienstag in unterschiedliche Richtungen geflohen. 2 von ihnen auf E-Scootern, eine soll groß und sehr schlank gewesen sein. Erst am vergangenen Samstag hatte es eine ähnliche Sprengung in der Lahrer Schützenstraße gegeben. In Ortenberg ist ein Mann vor dem Ertrinken gerettet worden. Er war am Mittwochnachmittag etwa 15 Meter vom Ufer des Schlossblicksees entfernt und hatte damit gekämpft, sich über Wasser zu halten. Ein

0: 52-Jähriger erkannte die Situation und sprang ins Wasser. Er konnte den bereits untergegangenen und bewusstlosen Mann an Land ziehen und leistete erste Hilfe, bis der Rettungswagen da war. Die Einsatzkräfte brachten den Mann ins Krankenhaus. Mehrere Kabeldefekte haben heute Morgen in Durbach, Gengbach, Reichenbach, Olsbach, Ortenberg und Zellweierbach den Strom ausfallen lassen. E-Werknetze rückte mit dem Kabelmesswagen an und konnte durch Umschaltungen bereits um 7 Uhr die meisten betroffenen Kunden wieder versorgen. Gegen 11 Uhr waren alle wieder am Netz. Die Reparaturarbeiten sollen noch heute fertig werden. Die Stadt Lahr warnt vor gefälschten E-Mails in ihrem Namen. Die Mails sehen aus wie Nachrichten aus der Buchhaltung, kommen aber nicht von der Stadt. Darin werden Unternehmen nach offenen Rechnungen und Rechnungsempfängern gefragt. Wer so eine Mail bekommt, sollte keine Daten übermitteln, nicht antworten und keine Links oder Anhänge öffnen. Verdächtige Mails können auch an die Stadt weitergeleitet werden.
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3: PWO aus Oberkirch zieht eine positive Bilanz für das erste Halbjahr 2026. Das Unternehmen hat trotz schwieriger Marktbedingungen neue Aufträge im Wert von rund 363 Millionen Euro geholt. Besonders gut hat sich das Geschäft in Nordamerika entwickelt, vor allem am Standort in Mexiko. Außerdem investiert das Nectarnet-Mitglied weiter in den Ausbau seines Standorts in Serbien. Beim Offenburger Elektrotechnikunternehmen J. Schneider gibt's Verstärkung in der Geschäftsführung. Seit dem 1. Juli ist Manfred Kohler für Vertrieb und Technik verantwortlich. Der 55-jährige gebürtige Offenburger war zuvor mehrere Jahre Geschäftsführer eines Industrieunternehmens. Gemeinsam mit Ben Huber und Marco Geiler will Kohler die Marktposition des Familienunternehmens weiter ausbauen. Soweit die Wirtschaftsnachrichten aus der Region. 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
4: A5 Karlsruhe Richtung Frankfurt zwischen Bruchsalenkreuz Walldorf. Aktuell 3 Kilometer Stau. A5 Karlsruhe Richtung Basel zwischen Rastatt Nord und Rastatt Süd. 4 Kilometer stockend und Offenburg stockender Verkehr statt einwärts. Da steht ein Pannenauto direkt vorm Forum Kino in Offenburg.
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4: Geblitzt wird in Aachen-Waxhorst am Ortsausgang Richtung Maiwald. 50 erlaubt in Freiburg in der Elsässer Straße Richtung Padua Allee. In Gernsbach in der Bleichstraße, in Haussach in der Einbacher Straße. Rastatt haben am Angebot Ottersdorfer Straße 50er Zone und Steinbach Richtung Fimbuch in Höhe Weidnung im 70er Bereich. Solltet ihr noch was entdeckt haben, dann freue ich mich natürlich über eure WhatsApp. Gerne auch als Sprachnachricht auf die 0173 104 33 und die 11.
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0: 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Gleich geht's weiter übrigens mit Katy Perry. Two Colors haben wir noch mit hier und in der Warteschleife auch noch Oasis.
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1: Es bleibt heute sonnig und heiß bei Temperaturen bis 37 Grad. Morgen schwülwarme 38 Grad, da gibt es auch mehr Wolken. Allerdings bleibt es auch trocken. Am Sonntag kann es örtlich etwas Regen oder Gewitter geben bei um die 28 Grad.
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1: Um 14 Uhr mit Linda L.
2: Mehrere Kabeldefekte haben heute Morgen um kurz nach 6 in Durbach, Gengenbach, Reichenbach, Ohlsbach, Ortenberg und Zell-Weierbach den Strom ausfallen lassen. Laut E-Werk hatten durch Umschaltungen bereits um 7 Uhr die meisten Betroffenen wieder Strom. Unbekannte haben die Grillstelle am Gieseneckbrunnen in Laa-Kubach verwüstet. Die Sandsteineinfassung, ein Brunnentrog und Schilder wurden beschädigt. Die Grillstelle bleibt wegen der Schäden und der hohen Waldbrandgefahr weiterhin gesperrt. Die Laaer Stadtverwaltung warnt vor gefälschten E-Mails. Die wirken wie Nachrichten aus der Buchhaltung, stammen aber nicht von der Stadt. Darin werden Unternehmen über offene Rechnungen und bisherige Rechnungsempfänger abgefragt. 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Jetzt Deutschland und die Welt mit Justin Hamm.
3: Etwa 1.800 Menschen in der Eifel haben wegen eines Waldbrandes ihre Häuser verlassen müssen. Die Feuerwehr in NRW kämpft gegen die Flammen an, die den Ort Hürtgenwald bedrohen. Anwohner berichten.
4: Es fühlt sich schon komisch an, nachts um 4 geweckt zu werden und das Haus verlassen zu müssen. Das ist eigentlich das, was man nur aus dem Fernsehen kennt.
5: Vor allen Dingen haben wir zu Hause unsere Katze gelassen. Das war uns dann sicherer als wir im Auto.
6: Das ist natürlich emotional schon, es packt ein, weil wir viele Freunde und Bekannte haben. Es ist schon wirklich dramatisch.
3: Am Vormittag rückte der Brand auf unter 200 Meter an eine Wohnsiedlung heran. Die freien Tankstellen wollen die 12-Uhr-Regel für Spritpreiserhöhungen kippen. Bei einer Umfrage haben sich gut 2/3 der Betriebe für eine Abschaffung ausgesprochen. Die Kritik, Kunden würden nur noch vor 12 tanken, danach werde gewartet und das schaffe künstliche Spitzen statt Wettbewerb. Auch der ADAC hält die Regel für preistreibend. In Deutschland erleiden jeden Tag etwa 350 Menschen einen Herz-Kreislauf-Stillstand außerhalb einer Klinik. Das zeigt der Jahresbericht des Reanimationsregisters. Der Rettungsdienst erreicht demnach 70% der Betroffenen innerhalb von 8 Minuten. Ziel sind 80%. Die Überlebensrate liegt dann bei 11%. Oft beginnen Laien mit der Wiederbelebung, bevor der Rettungsdienst eintrifft. Wegen des Verdachts auf eine Belastung mit Noroviren ruft Kaufland tiefgekühlte Erdbeeren seiner Eigenmarke K-Classic zurück. Betroffen sind 300 Gramm Packungen. Die betroffenen Erdbeeren sollten nicht verzehrt werden. Noroviren können unter anderem plötzliches Erbrechen und Durchfall auslösen. Leichtathletik-Europameister Leo Neugebauer versteigert einen seiner Wettkampfschuhe für den guten Zweck. Das signierte Erinnerungsstück an seinen EM-Titel steht bis zum 2. September auf unitedcharity.de zur Auktion. Der Erlös geht dann an die österreichische Sporthilfe, die Spitzensportler sozial absichert.
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1: A5 Bas Richtung Karlsruhe zwischen Freiburg Mitte und Freiburg Nord. 2 Kilometer Stau. Und A5 Karlsruhe Richtung Frankfurt zwischen Bruchsal und Bandorf-Wiesloch. Aktuell schon 12 Kilometer stockender Verkehr.
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1: Geblitzt wird in Aachen-Waxhorst am Ortsausgang Richtung Maiwald, 50er-Zone in Freiburg in der Elsässer Straße Richtung Padua-Allee, in Hausach in der Einbacher Straße und in Rastatt in der Ottersdorfer Straße im 50er-Bereich.
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0: Neues Radio Ohr. Wir starten rein ins Wochenende. Also ihr startet rein mit Alex. Ich gehe jetzt schon. Hi, Alex, grüß dich.
1: Hi, du bist mit einem Fuß schon drin und wir machen es uns dann ganz gechillt. Unter anderem natürlich weiter. Ich habe so Spaß auch bei dir schon gehabt mit den Live-Versionen. Summer of Life auf Radio Ohr. Wir werden ein bisschen rocken heute Nachmittag. Linkin Park droppe ich schon mal mit einer geilen Live-Version. Live ist übrigens außerdem morgen der Sportclub Freiburg dran. Und da wird es richtig ernst. Crystal Palace kommt. Premier League Club und ja Sieger der Europa Conference League. Ist insofern spannend, weil, was tippst du, wie viele Pflichtspiele hat der Sportclub noch in diesem Monat alleine?
0: In diesem
1: Pflichtspiele.
0: Monat? Pflichtspiele, okay. Ich würde sagen 5.
1: Es sind 4 tatsächlich. Zweimal geht es europäisch nach Schottland, dann kommen die Schotten nach Freiburg, dann DFB-Pokal in Düsseldorf und klar auch noch Bundesliga-Auftakt. Also, das ist dann morgen wirklich der letzte Härtetest, bevor es ernst wird für den Sportclub Freiburg. Und es gibt außenrum ein dickes Familienfest, schon ab 10 Uhr rund ums Stadion. Da schauen wir auch nochmal genauer drauf, heute Nachmittag.
0: Der Ball rollt. Außerdem wahrscheinlich auch Thema bei dir, das Derby des KSC auf dem Betze.
1: Welche Liga ist das?
0: Okay, alles klar. Danke, Alex. Kommt trotzdem gut rein ins Wochenende.
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1: 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Für unsere Rolantica Sommernachtspartys heute und morgen bis Mitternacht jeweils ist es natürlich ideal. Ansonsten, wir schwitzen schon alle ziemlich. Niederschopfer im 35 Grad Sonne meldet Anne aktuell. Maxi-Werte liegen heute um 37 Grad. Morgen am Samstag genau das gleiche. Am Sonntag können dann auch mal Gewitter dabei sein bei Topwerten um 33 Grad in Baden.
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1: Um 14.31 Uhr mit Linda L.
3: Durbach, Ohlsbach, Ortenberg sowie Zell-Weierbach und Gengenbach-Reichenbach. In mehreren Gemeinden gab es heute früh um kurz nach 6 Uhr einen Stromausfall. Wie das EWEG Mittelbaden jetzt bekannt gegeben hat, waren wohl mehrere Kabeldefekte der Auslöser. Durch Umschaltungen hatten die meisten Betroffenen bereits um 7 Uhr wieder Strom. Gegen 11 Uhr waren alle wieder am Netz. Die Reparaturarbeiten sollen noch heute abgeschlossen werden. In Ortenberg ist ein Mann vor dem Ertrinken gerettet worden. Er war am Mittwochnachmittag etwa 15 Meter vom Ufer des Schlossblicksees entfernt und

0: hatte damit gekämpft, sich über Wasser zu halten. Ein 52-Jähriger erkannte die Situation und sprang ins Wasser. Er konnte den bereits untergegangenen und bewusstlosen Mann an Land ziehen und leistete erste Hilfe, bis der Rettungswagen da war. Die Einsatzkräfte brachten den Mann ins Krankenhaus. Die Grillstelle am Gieseneckbrunnen in Lahr-Kubach ist wegen Vandalismusschäden gesperrt. Bisher Unbekannte haben unter anderem die Sandsteineinfassung der Grillstelle beschädigt und den Brunnentrog mit Müll verunreinigt. Auch Schilder wurden zerstört. Der Schaden wird auf etwa 2000 Euro geschätzt. Die Stadt bittet Zeugen, insbesondere Anwohner, um Hinweise. Die Grillstelle bleibt wegen der Schäden und der weiterhin hohen Waldbrandgefahr gesperrt. Die Stadt Lahr warnt vor gefälschten E-Mails in ihrem Namen. Die Mails sehen aus wie Nachrichten aus der Buchhaltung, kommen aber nicht von der Stadt. Darin werden Unternehmen nach offenen Rechnungen und Rechnungsempfängern abgefragt. Wer so eine Mail bekommt, sollte keine Daten übermitteln, nicht antworten und keine Links oder Anhänge öffnen. Verdächtige Mails können an die Stadt weitergeleitet werden.
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3: Hallo hinterm Lenkrad. Auf der A5 Karlsruhe Richtung Basel zwischen Rastatt Nord und Rastatt Süd 2 Kilometer Stau wegen der Bauarbeiten. Und die A8 Karlsruhe Richtung Stuttgart. Kurz nach dem Dreieck Karlsruhe Bauarbeiten. Dadurch Rückstau auch auf die A5. Und weiter geht's auf der A8 Richtung Stuttgart. Dann zwischen Pforzheim West und Ost 4 Kilometer Stau.
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3: Blitzer stehen heute Nachmittag in Aachen-Waxhurst am Ortsausgang Richtung Maiwald. Tempo 50 in Hausach an der Einbacher Straße, 30er Bereich und in Rastatt die Ottersdorfer Straße gemeldet. Hier ist 50 erlaubt, kommt gut an.
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Gleich im Tagebuch der großen Hits auf Hitradio Ohr ein Duett von zwei Typen. Ich nenne mal die Vornamen von den beiden. Kenner könnten draufkommen. Ich wette, jeder von euch kennt beide dann mit Künstler und Nachnamen. Der eine heißt Paul Hartmut Siggi und der Vorname vom anderen wäre Andreas. Gleich in 3 Minuten die Auflösung nach Kim Carnes. Betty Davis Eyes auf Hitradio Ohr.

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1: Ich heb ab. 14. August 2015. Sido und Andreas Burani steigen in die Charts ein.
2: 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Astronaut
1: heißt der Song, der sie in den deutschsprachigen Ländern auf Platz 1 der Charts bringt. Im Song geht es darum, wie ein Mensch die Welt von oben betrachtet und sich bewusst wird, all das Leid, die Not und der Krieg sind völlig sinnlos. Kurz nach der Veröffentlichung des Songs twittert der deutsche Astronaut Alexander Gerst, wie sehr ihm der Song aus der Seele spricht. Sido antwortet wiederum mit einem Tweet. Beim Schreiben des Songs hätte er auch genau an Gerst gedacht, sagt er. Das Musikvideo zu Astronaut zeigt zum einen beeindruckende Bilder aus der Natur, den Himmel und Sonnenuntergänge. Zum anderen sieht man aber auch ziemlich hässliche Dinge. Dadurch erinnern sie daran, Elend, Verschmutzung und Zerstörung gibt es leider auch auf dieser Welt. Mit dem Video stellen Sido und Andreas Burani die Frage, kann man sich den negativen Dingen dieser Welt so einfach entziehen? Welche Antwort man darauf auch immer hat, der Song ist ein Meisterwerk und durch sein Thema und die Melodie etwas ganz Besonderes.
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1: Mit Simon in Biberach 36 Grad und Sonne meldet er in dieser Sekunde in Rust 35 Grad bei Isabel. Heute Maxiwerte um 37 Grad, weiter sehr trocken. Morgen ganz genauso. Am Sonntag kommen dann mehr Wolken ran. Es kann mal ein Gewitter geben. In der Spitze am Sonntag immer noch 33 Grad.
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1: Eben war es 15 Uhr und hier ist Linda L.
2: Mehrere Kabeldefekte haben heute Morgen um kurz nach 6 in Durbach, Gengenbach-Reichenbach, Ohlsbach sowie Ortenberg und Zellweierbach den Strom ausfallen lassen. Laut E-Werk hatten durch Umschaltungen bereits um 7 Uhr die meisten Betroffenen wieder Strom. Unbekannte haben die Grillstelle am Gieseneckbrunnen in Lag-Hubach verwüstet. Die Sandsteineinfassung, ein Brunnentrog und Schilder wurden beschädigt. Die Grillstelle bleibt wegen der Schäden und der hohen Waldbrandgefahr weiterhin gesperrt. Weil die Ozonwerte in Straßburg zu hoch sind, ist das Tramfahren morgen kostenlos. Das gilt auch für die Busse der Verkehrsgesellschaft CTS. Die Stadt Kehl weist aber darauf hin, dass im Elsass morgen Feiertag ist. Die Geschäfte sind deshalb geschlossen. 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Jetzt Deutschland und die Welt mit Justin Hamm.
3: Mitarbeiterrabatte sind für viele ein großer Pluspunkt im eigenen Job. Zum Beispiel ein Einkaufsrabatt für Angestellte im Handel, ein kostenloses Essen in der Gastro oder Fahrvergünstigungen bei der Bahn. Finanzminister Klingbeil will den Steuervorteil für diese Rabatte nun abschaffen. Der Staat würde damit 240 Millionen Euro im Jahr einsparen. David Riemer ordnet ein.
4: Die schwarz-rote Koalition ist sich laut Finanzministerium einig und will das streichen. Kritik kommt unter anderem von den Grünen, aber auch aus Teilen der Union. Die Abschaffung käme einer verdeckten Gehaltskürzung gleich. Eigentlich müsse der Freibetrag sogar noch erhöht werden. Das sagte der CDU-Politiker Günzler der Welt.
3: Bundeskanzler Merz hat den Einsatzkräften im Kampf gegen die Waldbrände gedankt. In der Eifel in Nordrhein-Westfalen wütet einer der möglicherweise größten Waldbrände des Landes. Die Flammen sind bis auf wenige hundert Meter an den Ort Hürtgenwald herangekommen. Merz sagt, wo immer möglich, leisteten Bundespolizei und Bundeswehr Hilfe. Jede und jeder Fünfte plant im Sommerurlaub bewusst Digital Detox. Das zeigt eine Umfrage von Bitkom Research. Die meisten davon verzichten nur kurz auf Handy und Co., einen Tag oder weniger. Ältere sind ambitionierter, bei den über 65-Jährigen will ein Drittel im Urlaub digital fasten. Rund 8.000 Menschen in Deutschland warten aktuell auf ein lebensrettendes Spenderorgan. Um die Zahl der Organspenden zu erhöhen, nimmt eine große Gruppe im Bundestag nun einen neuen Anlauf bei der Widerspruchslösung. Mehr als 200 Abgeordnete von Union, SPD, Grünen und Linken haben einen Gesetzentwurf unterzeichnet. Das Ziel: Erwachsene sollen automatisch als Spender nach dem Tod gelten, außer sie haben vorher aktiv widersprochen. Mit Freundinnen und Freunden Zeit zu verbringen macht nicht nur Spaß, es ist auch gesund. Bei einer Studie einer türkischen Uni ist rausgekommen, wenn man Freundschaften pflegt, geht's einem körperlich und psychisch besser. Auch eine gute Beziehung zwischen Eltern und Kindern hat seinen positiven Einfluss, wenn auch etwas schwächer als bei Freundschaften.
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1: Wir starten auf der A5 Karlsruhe Richtung Basel zwischen Rastatt Nord und Rastatt Süd durch die Bauarbeiten 2 Kilometer Stau. Und A8 Karlsruhe Richtung Stuttgart, kurz nach dem Dreieck Karlsruhe ebenfalls Bauarbeiten, dadurch Rückstau, der geht auch immer wieder auf die A5 und dann weiter auf der A8 Richtung Stuttgart zwischen Pforzheim West und Ost 3 Kilometer Stau.
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1: Geblitzt wird in Rastatt an der Ottersdorfer Straße. 50 ist erlaubt. Kommt gut durch.
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1: Und der Sommerplaylist zum Start ins Wochenende. Noch vor 3:30 gibt's den nächsten Summer of Life-Hit. Der kommt von Celine Dion. Hier ist Bruno Mars.

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1: Klar, so alte Schwarzwaldhöfe sind natürlich beeindruckend. Manche sind mehrere hundert Jahre alt und wurden Balken für Balken aufgebaut. Aber der Fuchsbauernhof in Gutach ist viel mehr als nur ein Freilichtmuseum, bei dem man so alte Schwarzwaldhöfe anschauen kann. Fast jeden Tag ist irgendwo was Neues los. Die Mühle läuft, Handwerker zeigen alte Berufe wie Strohflechten oder Besenbinden und an vielen Stationen könnt ihr selbst mit anpacken. Statt nur zuzuschauen, macht ihr einfach mit. Und draußen auf dem Gelände gehören natürlich Tiere mit dazu. Deshalb ist der Fuchsbauernhof auch ein Ort, an dem jeder Besuch ein bisschen anders aussieht. Je nachdem, welche Vorführungen oder Mitmachaktionen gerade stattfinden, entdeckt ihr selbst beim dritten oder vierten Besuch wieder etwas Neues. Deshalb gehört der Klassiker in Gutach auch diesen Sommer wieder auf die Ausflugsliste. Euch ganz viel Spaß auf dem Fuchsbauernhof in Gutach.
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0: Celine Dion im Summer of Life auf Hit Radio oder ihre Version von Nigel of All Night. Und der nächste Kracher schon in der Pipeline kommt dann von Linkin Park.
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0: Ich habe gestern gelesen, viele Spanier machen inzwischen Urlaub im Schwarzwald, weil es hier kühler sei. Barcelona 37 Grad, oh, 37 auch in Madrid. Was haben wir in der Ortenau? 37 Grad ist heute der Maxi-Wert, ihr bestätigt es auch gerade schon. 36 in Laa erreicht, bei Eugen zum Beispiel. 37 in Ichenheim, da haben wir es bei Beate. Wettertrend morgen genauso heiß, am Sonntag können auch mal Gewitterwolken aufziehen. Dann gibt es noch so 33 Grad in der Spitze.
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0: Kurz nach 3:30 mit Linda L.
2: In Laa gab es in den vergangenen Tagen mehrere Sprengungen von Zigarettenautomaten. Vergangene Nacht wurde erneut ein Automat in der Ehrsteiner Straße gesprengt. Laut Zeugen sollen 4 dunkel gekleidete Personen

0: Drohnen mit Sturmhauben auf vom Tatort in verschiedene Richtungen geflüchtet sein. Sie sollen Zigarettenpackungen geklaut haben. Wie viele genau ist aber noch nicht klar. Zwei Personen hätten demnach einen E-Scooter dabei gehabt. Ob die Sprengung mit den anderen vergangenen Taten in Verbindung steht, wird noch ermittelt. Ein Kind wurde verletzt. Nach einem Unfall mit Fahrerflucht in Bühl heute Nachmittag sucht die Polizei Zeugen. Das Kind saß im Fahrradanhänger seines Vaters, als es von dem Autofahrer in der Ludwig-Jahn-Straße angefahren wurde. Dabei fiel es aus dem Anhänger und wurde am Kopf verletzt. Der Autofahrer flüchtete. Es soll sich um einen grauen Wagen handeln. Durbach, Ohlsbach, Ortenberg sowie Zellweierbach und Gengenbach-Reichenbach. In mehreren Gemeinden gab es heute früh um kurz nach 6 Uhr Stromausfälle. Wie das EWEG Mittelbaden jetzt bekannt gegeben hat, waren wohl mehrere Kabeldefekte der Auslöser. Durch Umschaltungen hatten die meisten Betroffenen bereits um 7 Uhr wieder Strom. Gegen 11 Uhr waren alle wieder am Netz. Die Reparaturarbeiten sollen noch heute abgeschlossen werden. In Straßburg wurden die Ozonwerte überschritten. Daher ist das Tram- und Busfahren morgen kostenlos. Das gilt für das gesamte Netz der Verkehrsgesellschaft CTS. Allerdings weist die Stadt Kehl darauf hin, dass der 15. August morgen im Elsass ein Feiertag ist. Heißt, zum Einkaufen nach Frankreich mit der Tram lohnt sich nicht. Die Geschäfte sind geschlossen.
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4: Hallo hinterm Lenkrad. Wir starten mit der A5 Karlsruhe Richtung Basel. Zwischen Ettlingen und Rastatt Nord ein Unfall. Dadurch 2 Kilometer Stau. Und weiter dann zwischen Rastatt Nord und Rastatt Süd wegen der Baustelle nochmal 2 Kilometer Stau. Rüber auf die A8 Karlsruhe Richtung Stuttgart. Zwischen dem 3 Karlsruhe und Karlsbad Bauarbeiten. So, und dadurch hat man einen Rückstau, der geht immer wieder auch bis auf die A5. Und jetzt weiter auf der A8 in Richtung Stuttgart zwischen Pforzheim West und Ost. 3 Kilometer Stau im Baustellenbereich.
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4: Blitzer stehen in Rastatt an der Ottersdorfer Straße. Tempo 50 ist da erlaubt. Und da meldet sich gerade noch Celine bei WhatsApp und sagt, Achtung, sie hat auch noch einen entdeckt, wenn man von der A5 Autobahnabfahrt Freiburg Nord runterfährt und dann Richtung Benzhausen unterwegs ist. Da kommt so eine 30er-Zone, da wird ebenfalls kontrolliert. Habt ihr mehr, dann schickt es gerne her. WhatsApp 0173 104 33 11.
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0: Freitagnachmittag mit Hitradio Ohr. Es ist ein besonderer Freitag. Wir starten ins finale Wochenende der Sommernachtspartys in Rolantica. Wir sind natürlich am Start mit euch. Und das geht zum ganz normalen Eintrittspreis in Rolantica ja dann immer bis Mitternacht heute und auch morgen. Das Einzige, was wir nicht machen können an diesem Wochenende, ist ein Feuerwerk wegen Brandgefahr. Aber sonst, es gibt die Lichtshow, es gibt außenrum Spektakel und den ganzen Tag natürlich viel, viel Spaß.
1: Oh, ich bin Yara, ich bin 15 Jahre alt. Und hier ist super viel Spaß. Ja, sehr gut.
2: Na links, na rechts.
1: Ja, ich komme vom Holland.
0: Und was machen unsere Kollegen von Hitradio Ohr an unserem Stand jetzt gerade dort? Sie erfinden eine neue Sportart, Leute. Ich weiß nicht, ob ihr draufkommt, was das hier sein könnte. Ich sehe Menschen, die mit Fliegenklatschen auf Bilder draufhauen.
3: Hä, was ist das so für?
4: Ah, da muss so ein, weil ich hier schon so.
3: Melba hat ein was Melba!
4: Das heißt das so!
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4: Wo ist denn der Viking-Look?
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3: 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Das weiß ich sogar. Das ist Trolletal, was du hast.
0: Klingt schon lustig. 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
5: Hallo, wir sind Tanja und Mia. Sind heute in Rolantica bei der Sommernachtsparty. Kommen aus St. George, oben bei Villingen-Schwenningen. Und war jetzt gerade beim Hitradio-Ohr am Stand und hängt eine wasserdichte Handyhülle gewonnen.

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1: Temperaturen klettern immer weiter. 37 in Haslach, sagt Bernd. Das ist für heute auch in etwa der Topwert. Morgen wird es genauso heiß, bleibt weiter trocken. Am Sonntag ziehen auch Wolken ran. Es kann gewittern, dann Maxiwerte um 33 Grad.
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1: 16 Uhr und hier ist Linda L.
2: Mehrere Kabeldefekte haben heute Morgen um kurz nach 6 in Durbach, Gengenbach, Reichenbach, Ohlsbach sowie Ortenberg und Zellweierbach den Strom ausfallen lassen. Laut E-Werk hatten durch Umschaltungen bereits um 7 Uhr die meisten Betroffenen wieder Strom. Unbekannte haben die Grillstelle am Gieseneckbrunnen in Laak-Hubach verwüstet. Die Sandsteineinfassung, ein Brunnentrog und Schilder wurden beschädigt. Die Grillstelle bleibt wegen der Schäden und der hohen Waldbrandgefahr weiterhin gesperrt. Weil die Ozonwerte in Straßburg zu hoch sind, ist das Tramfahren morgen kostenlos. Das gilt auch für die Busse der Verkehrsgesellschaft CTS. Die Stadt Kehl weist aber darauf hin, dass im Elsass morgen Feiertag ist. Die Geschäfte sind daher geschlossen. Einfach näher dran an der Region. Jetzt Deutschland und die Welt mit Justin Hamm.
3: Die 12-Uhr-Regel beim Tanken muss wieder weg, sagen 2/3 der freien Tankstellen. Das zeigt eine Umfrage des Branchenverbands BFT. Thomas Brock berichtet.
4: Weitere Befragte sind dafür, dass die Regel zumindest gründlich überarbeitet wird, denn sie sorge nicht für mehr Wettbewerb, sondern nur für künstliche Spitzen und ansonsten Leerlauf, denn die Kunden hätten schnell begriffen, worauf es ankommt. Vor 12 wird getankt, danach gewartet. Kritik kommt auch vom ADAC, der sieht die 12-Uhr-Regel eher als Preistreiber.
3: Fast jede zweite Feuerwehreinsatzkraft in Deutschland spürt bereits mehr Belastung durch Extremwettereinsätze. Das zeigt eine Umfrage. 85% erwarten künftig noch mehr klimabedingte Einsätze. Besonders Vegetationsbrände und Hitze fordern die Kräfte. Es brauche mehr Personal, bessere Schutzausrüstung und angepasste Pausenregelungen. Eine Koalition zwischen dem BSW und der AfD, die wird es nach den Landtagswahlen in Ostdeutschland nicht geben, sagt die BSW-Vorsitzende Mohammed Ali. Begründet hat sie das im Deutschlandfunk damit, dass es im AfD-Landesverband in Sachsen-Anhalt Faschisten und Rechtsextreme gebe. Aber sie meint auch, dass sie mit der AfD über Inhalte sprechen will. Man könne eine Partei, die etwa in Sachsen-Anhalt vor einer absoluten Mehrheit stehe, nicht ignorieren. Der Ätna legt den Flughafen von Catania auf Sizilien weiter lahm. Wegen Aschewolken bleibt er mindestens bis heute nach 2 Uhr geschlossen. Weitere Verlängerungen sind möglich. Hotels und Reisebüros berichten inzwischen nicht nur von gestrandeten Urlaubern, sondern auch von immer mehr Stornierungen für die kommenden Tage und Wochen. Das Bundeskriminalamt hat eine internationale Betrügerbande ausgehoben. Gemeinsam mit brasilianischen Behörden sind bei einer Großaktion 4 Verdächtige verhaftet und über 20 Objekte durchsucht worden. 3 weitere Tatverdächtige stehen in Spanien und Bulgarien vor Gericht. Die Bande soll im November 2023 über eine Software-Schwachstelle Millionen von deutschen Online-Banking-Konten abgebucht haben.
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1: Wir starten mit der A5 Basel Richtung Karlsruhe. Ein Unfall zwischen Bühl und Baden-Baden. Dadurch aktuell 2 Kilometer Stau. Bitte haltet eine Rettungsgasse frei. Nochmal die A5 jetzt. Karlsruhe Richtung Basel. Zwischen Ettlingen und Rastatt Nord ebenfalls ein Unfall. 2 Kilometer Stau und weiter zwischen Rastatt Nord und Rastatt Süd. 2 Kilometer Stau durch die Baustelle. Jetzt die A8 Karlsruhe Richtung Stuttgart. Kurz nach dem Dreieck Karlsruhe Bauarbeiten. Dadurch gibt es Rückstau, immer wieder auch bis auf die A5. Und dann weiter auf der A8 in Richtung Stuttgart haben wir zwischen Karlsbad und Pforzheim West 4 Kilometer Stau.
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1: Geblitzt wird an der B462 Raststadt Richtung Gaggenau zwischen Kuppenheim und Bad Rothenfels im 70er Bereich. In Benzhausen steht ein Blitzer am Gehöft, Tempo 30, und in Raststadt an der Ottersdorfer Straße. Da ist 50 erlaubt. Kommt gut an.
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1: Und kommt gut rein ins Wochenende.

0: Das ist das Radio Ruhr am Freitagnachmittag. Wir lieben ja die Menschen und die Storys sind vor allem die Macher in der Region. Jetzt habe ich ein ganz sympathisches junges Paar. Die machen im Nordschwarzwald oberhalb von Bühlertal die Edelfuchs-Lodge. Wir hören gleich mal, was das ist, aber wo liegt das Ding?
1: Uns findet man unweit von der B500 entfernt. Im Nordschwarzwald, oberhalb vom Bühlertal, da wo die schicke Hundseck-Ruine ist, knapp unterhalb, man sieht sie von uns aus aber nicht.
0: Das ist Kevin und zusammen mit seiner Partnerin Christina macht er seit ein paar Monaten eben diese Edelfuchs-Lodge. Das ist eine sehr große Hütte, man kann da übernachten, man kann da feiern und das gibt's schon seit den 70er Jahren, glaube ich, das Gebäude.
1: Seit 74, da gibt's die Lodge, das war früher die Bühlertäler Skihütte, gab's auch vor 19 Jahren noch einen Skihang. Dann ist der aber abgebaut worden, also der Skilift damals. Und ja, jetzt ist die Lodge im Privateigentum und weniger Skihütte und dafür mehr ein Ort des Treffens.
2: Zu uns kann man kommen, wenn man einfach mal eine Auszeit vom Alltag braucht, ob das jetzt ein Tagesbesuch ist oder mit einer Übernachtung. Aber genauso auch Begegnungen sind von Hochzeiten, Geburtstagsfeiern. Man kann bei uns wirklich richtig schöne Feste feiern. Genauso aber auch Firmen, die zu uns finden, die eine Tagung bei uns verbringen, ein Firmenfest feiern.
0: Kevin und Christina, die Macher und die Macher der Edelfuchs Lodge da oben im Nordschwarzwald. Wir fanden die spontan so sympathisch, dass wir gesagt haben, komm, rein in den Prämienshop. Und jetzt haben wir für euch was vorbereitet. Aktuell haben wir nämlich im Prämienshop für euch eine Übernachtungsmöglichkeit. Aber nicht im Haus der Edelfuchs Lodge. Die haben als Highlight da noch so ein, wie nennt man das? Glamping ist das neue Stichwort. So ein Ding vor der Hütte stehen. Was ist das?
2: Es nennt sich Dome. Man kann sich vorstellen wie so eine Kuppel. Die ist von außen grün, dass sie sich schön in den Schwarzwald integriert. Und wenn du drin liegst, liegst du quasi im Bett. Und die eine Seite des Clamping-Domes ist mit einer durchsichtigen Folie, sodass du, wenn du im Bett liegst, einmal wirklich den gigantischen Ausblick raus in die Natur hast. Und es einfach einmalig ist, dort morgens aufzuwachen und einfach direkt rauszublicken.
0: Ein paar Grad kühler ist es ja dann auch noch als unten am Rhein, da oben in der Edelfuchs Lodge. 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
1: Wetter. Mit Susanne zu Hause in Cork, sie meldet 37 Grad und Sonne und ich finde, das reicht dann für heute auch. Morgen wird es genauso heiß, ab Sonntag ziehen ein bisschen mehr Wolken ran, dann kann es gewittern. Der Sonntag bringt in der Spitze um 33 Grad.
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1: Um 16.30 Uhr mit Linda L.
2: Ein 15-Jähriger mit einer Softair-Waffe hat gestern Abend beim ZOB in Offenburg einen Polizeieinsatz ausgelöst. Ein Zeuge hatte den Notruf wegen einer bewaffneten Person gewählt. Die Polizei war daher gegen 22 Uhr mit mehreren Streifen ausgerückt. Vor Ort stellte sich heraus, dass es sich bei der Waffe um eine Softair-Pistole gehandelt hat. Die sieht aber von außen aus wie ein Maschinengewehr. Der 15-Jährige soll die Waffe im Kofferraum eines geparkten Autos verstaut haben. Die Waffe wurde beschlagnahmt. Der Jugendliche wurde an seine Eltern übergeben. Er muss jetzt mit einem Bußgeld rechnen. In Laa gab es in den vergangenen Tagen mehrere Sprengungen von Zigarettenautomaten. Vergangene Nacht wurde erneut ein Automat in der Ersteiner Straße gesprengt. Laut Zeugen sollen 4 dunkel gekleidete Personen mit Sturmhauben auf vom Tatort in verschiedene Richtungen geflüchtet sein. Sie sollen Zigarettenpackungen geklaut haben. Wie viele genau ist aber noch nicht klar. 2 Personen hätten demnach einen E-Scooter dabei gehabt. Ob die Sprengung mit den anderen vergangenen Taten in Verbindung steht, wird noch ermittelt. In Straßburg wurden die Ozonwerte überschritten. Daher ist das Tram- und Busfahren morgen kostenlos. Das gilt für das gesamte Netz der Verkehrsgesellschaft CTS. Allerdings weist die Stadt Kehl darauf hin, dass der 15. August morgen im Elsass ein Feiertag ist. Heißt, zum Einkaufen nach Frankreich mit der Tram lohnt sich nicht. Die Geschäfte sind geschlossen.
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4: In der Industrie werden massiv Stellen abgebaut. Und besonders dramatisch bleibt die Lage in der Autoindustrie. Zum Ende des ersten Halbjahres haben in der deutschen Leitbranche nur noch knapp 700.000 Menschen gearbeitet. So wenig wie noch nie seit 2005. Damit sind innerhalb eines Jahres mehr als 40.000 Jobs weggefallen, berichtet das Statistische Bundesamt. Ganz besonders gebeutelt sind die Autozulieferer. Dort gehen noch mehr Stellen verloren als bei den Herstellern selbst. Der Verband der Automobilindustrie warnt, dass in der Branche bis 2035 über 200.000 Arbeitsplätze wegfallen könnten. An der Börse ist die Stimmung trotzdem gut. Der DAX bleibt auf Rekordniveau und steigt 0,5% auf rund 26.450 Punkte. Einfach näher dran am Börsengeschehen. Niklas Wolf für Hitradio Ohr.
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0: einiges los auf den Autobahnen der Reihe nach. Die A5 Basel Richtung Karlsruhe zwischen Freiburg Nord und Thieningen 2 Kilometer Stau. Dann weiter auf der A5 in Richtung Karlsruhe zwischen Bühl und Baden-Baden Unfall 4 Kilometer Stau. Achtung, Autobahn ist aktuell für die Bergung voll gesperrt. A5 Karlsruhe Richtung Basel zwischen Ettlingen und Rastatt Nord ein Unfall, 2 Kilometer Stau und weiter zwischen Rastatt Nord und Rastatt Süd ebenfalls 2 Kilometer Stau. Dann noch die A8 Karlsruhe Richtung Stuttgart, kurz nach dem 3 Karlsruhe Bauarbeiten. Dadurch immer wieder Rückstau bis auf die A5 und weiter auf der A8 Richtung Stuttgart zwischen Karlsbad und Pforzheim West 4 Kilometer Stau.
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0: Und die Blitzer stehen an der B462 Rastatt Gaggenau am Unimog-Museum beidseitig in der 70er-Zone. Außerdem wird geblitzt in Benzhausen am Gehöft, Tempo 30, in Oberkirch am Schwimmbad nochmal 30 und in Rastatt an der Ottersdorfer Straße, da ist 50 erlaubt. Gute Fahrt!
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0: Schon länger keinen Live-Hit mehr gehabt hier im Summer of Life. Das ändern wir gleich und blasen den Staub aus den Boxen mit Linkin Park. Geile Live-Version von Emptiness Machine. Gleich für euch nach Blinding Lights. The Weeknd.

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0: Emptiness Machine, Linkin Park live auf Hit Radio im Summer of Life. Und jetzt die Frage an Moritz Hiebding. Wie viele Dudelsäcke hast du heute schon gesehen?
1: Tatsächlich keine. Die kommen wahrscheinlich erst morgen.
0: Man kann das Partnerlied hervorragend mit dem Dudelsack spielen, merke ich gerade.
1: Hört sich wunderbar an.
0: Gut, nicht alle Strophen, machen wir vielleicht morgen. Wir sprechen natürlich über die Highland Games in Biberach, Prinzbach. Du warst gerade eben schon da, was geht im Moment ab?
1: Genau, gerade ist noch der Aufbau. Und heute Abend kommen dann die ganzen Teams, die morgen da bei dem Wettbewerb mitmachen werden. Und die setzen sich dann schon mal hin, üben schon mal ein bisschen bei den verschiedenen Disziplinen, die es da gibt. Und es sieht alles richtig cool aus. Also die haben dann schon so geflochtene Bärte und so. Man fühlt sich ein bisschen wie in Schottland. Ich habe auf dem Weg dahin sogar Schafe gesehen.
0: Das soll vorkommen dort in der Region. Wie viele Schottenröcke hast du gesehen?
1: Auch noch keine, was? Leider. Ja, komischerweise tragen die in ihrer Freizeit keine Schottenröcke.
0: Ach so, weil die ja jetzt noch aufbauen.
1: Ja,
0: ist.
1: Ja.
0: Okay. Die werden aber welche tragen dann. Die
1: auf jeden Fall, klar.
0: Bärtigen Männer. Frage ist natürlich dann nur, was ist es drunter?
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1: Mit oder ohne was drunter?
3: Diese Frage wird ein ewiges Geheimnis bleiben.
1: Ich habe so einen Verdacht.
3: Ich habe immer so einen netten Spruch, wenn mich immer Damen fragen, dann sage ich immer, an guten Tagen Lippenstift.
4: Das ist bei mir ein Geheimnis, morgen.
5: Socke und Schuh.
6: Ähnlich. Bei mir sind noch die grünen Fähne dabei.
7: Mit weißen Socke und schwarzen Schuhe unter mir und bei der Highland Games natürlich ohne was an.
8: Die einzige Antwort, was trägst du unter dem Schottenrock, kann nur sein ein Sack voll Eier.
9: Weiße Strümpfe, das grüne Zentrum und schwarze, sauber geputzte Schuhe natürlich.
1: Und Unterhose?
9: Man könnte es ja mal testen.
1: Muss man am Morgen selber rausfinden.
9: So sieht's aus, genau.
0: Yeah. Spaß wird's machen. Man kann mitmachen und Baumstämme durch die Gegend werfen. Man kann zugucken.
1: Oder man kann es probieren, Baumstämme durch die Gegend zu werfen. Mhm. Ich habe ihn nicht mal hochgehoben bekommen. Vielleicht ein paar Zentimeter vom Boden. Ich durfte dann mit den Kindern so ein bisschen hämmern, während die Erwachsenen das Zelt aufgebaut haben.
0: Mehr zum Programm der Highland Games dann auch morgen früh hier auf Fit Radio Ohr. Danke, Moritz, erstmal. Wie kommt man hin? Also nach Biberach und dann Richtung Prinzbach.
1: Genau, einfach Richtung Prinzbach hoch. Ist ein bisschen kurvig, aber findet man.
0: Wunderschön. So wie Halle Humberstone, To Love Somebody.

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0: Hit Radio Eurer, Sven ist gerade unterwegs auf der A5 in Fahrtrichtung Basel. Was ist da passiert?
1: Richtung Freiburg, kurz vor dem Rasthof Renchtal, hat gerade ein Fahrzeug seinen Hinterreifen verloren. Der steht ja jetzt auf der Mittelleitplanke oder an der Mittelleitplanke. Aktuell noch keine Polizei da, Leute rennen noch rum. Also bitte aufpassen.
0: Alright, danke fürs Update. Und gerade kommt noch rein, in Neuweier ist die Mauerbergstraße, also die Ortsdurchfahrt, gesperrt. Hier laufen Löscharbeiten, es brennt in den Weinreben.

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1: Wetter. Klaus aus Lahr schreibt, hoffentlich gibt's bald mal wieder Regen. Na, frühestens Sonntag, viel wird's auch nicht sein. Aktuell haben wir 37 Grad bei dir in Lahr, 36, meldet Jürgen aus Friesenheim. Morgen der Samstag genauso trocken und sonnig, locker 37 Grad. Am Sonntag ziehen erste Gewitterwolken auf. Mal gucken, ob dann auch was runterkommt. Maxi-Werte Sonntag weiter hochsommerlich, 33 Grad.
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1: Um kurz nach 5 mit Linda L.
2: Die B3 bei Sinsheim musste nach einem Unfall heute Nachmittag voll gesperrt werden. Nach ersten Erkenntnissen hat ein Autofahrer zwei geparkte Wagen gestreift und ist dann zur Seite gekippt. Der Fahrer wurde wohl leicht verletzt. Ein 15-Jähriger mit einer Softair-Pistole hat gestern Abend beim ZOB in Offenburg einen Polizeieinsatz ausgelöst. Die Waffe sieht von außen aus wie ein Maschinengewehr. Ein Zeuge hatte daher den Notruf gewählt. Der Jugendliche wurde an seine Eltern übergeben und die Waffe beschlagnahmt. Weil die Ozonwerte in Straßburg zu hoch sind, ist das Tramfahren morgen kostenlos. Das gilt auch für die Busse der Verkehrsgesellschaft CTS. Die Stadt Kehl weist aber darauf hin, dass im Elsass morgen Feiertag ist. Die Geschäfte sind deshalb geschlossen. Einfach näher dran an der Region. Jetzt Deutschland und die Welt mit Justin Hamm.
3: Viel Betroffenheit, aber kaum Anstrengungen in der Klimapolitik. Das ist der Vorwurf der Grünen an die Bundesregierung im Zuge der vielen Waldbrände. Grünen-Chef Banaschak wirft der Merz-Regierung Realitätsverweigerung vor. In Nordrhein-Westfalen mussten wegen eines Waldbrandes fast 2000 Menschen ihre Häuser verlassen. Das müsse ein Weckruf sein, so Banaschak. Gründerinnen und Gründer sehen aktuell offenbar gute Chancen in Deutschland. In der ersten Jahreshälfte wurden laut Statistik-Bundesamt deutlich mehr Betriebe gegründet. Janina Singer mit den Einzelheiten.
4: Rund 352.000 waren es, ein Plus von gut 8% im Vergleich zum Vorjahreszeitraum. Von größerer wirtschaftlicher Bedeutung sind davon nach Definition der Statistiker fast 70.000 Betriebe. Das heißt beispielsweise, dass auch Jobs geschaffen werden. Die Zahl der Insolvenzen war von Januar bis Mai aber höher als letztes Jahr.
3: Die Deutsche Bahn will wegen niedriger Pegelstände in den Flüssen jetzt auch alte Güterwaggons reaktivieren. Das geht aus einem Papier von DB Cargo-Chef Osburg hervor, über das die Rheinische Post berichtet. DB Cargo kann demnach kurzfristig 900 Wagen mobilisieren, das ersetzt rund 200 Binnenschiffe. Bundesverkehrsminister Bilger hatte angekündigt, Fracht von Schiffen auf Schiene und Straße zu verlagern. Thüringens Ministerpräsident Vogt will weiter Doktor bleiben und hat Klage gegen die Aberkennung seines Titels eingereicht. Das hat das Verwaltungsgericht Chemnitz mitgeteilt. Zuvor hatte die TU Chemnitz ihm den akademischen Grad wegen unsauberer Arbeit aberkannt. Vogts Anwalt hält das Verfahren für rechtlich fragwürdig. Der US-amerikanische KI-Gigant OpenAI baut seine Präsenz hier in Deutschland aus. Der Entwickler des Chatbots ChatGPT plant die Eröffnung eines zweiten deutschen Standortes in Berlin. Bislang ist OpenAI in Deutschland nur mit einem Büro in München vertreten. Zudem sprach sich Unternehmenschef Erdmann für den Bau eigener Rechenzentren in Deutschland aus.
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1: Freitagnachmittag. Viele wollen ins Wochenende. Da ist jetzt einiges los. Wir starten mit der A5 Basel Richtung Karlsruhe. Zwischen Achern und Bühl. Achtung, da liegen Reifenteile. Die A5 Basel Richtung Karlsruhe zwischen Freiburg-Nord und Tieningen, 2 Kilometer stockend. A5 Basel Richtung Karlsruhe, dann weiter zwischen Bühl und Baden-Baden, Unfall, 4 Kilometer Stau. A5 Karlsruhe Richtung Basel zwischen Rastatt-Nord und Rastatt-Süd, 2 Kilometer Stau. Die A8 Karlsruhe Richtung Stuttgart zwischen Karlsbad und Pforzheim-West, 3 Kilometer Stau und weiter dann vor der Abfahrt Pforzheim-Ost nochmal 2 Kilometer. Die B3 im Bereich Sinsheim in beide Richtungen stockend mit Stau. Hier ist ein Auto umgekippt. Und in Neuweier ist die Mauerbergstraße, also die Ortsdurchfahrt, gesperrt wegen Löscharbeiten. Hier brennt es in den Weinreben.
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1: Blitzer stehen an der B462 Raststadt, gar genau beidseitig am Unimog-Museum. In Benzhausen steht einer am Gehöft, eine 30er-Zone. Oberkirch Tempo 30 am Schwimmbad dabei und in Rastatt wird geblitzt an der Ottersdorfer Straße im 50er Bereich. Das war's dann für den Moment. Kommt gut an.
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1: Und der sagt euch gleich, wie ihr für 7 Euro, Kinder zahlen gerade mal 4 Euro, in Freiburg ins Stadion kommt, den SC Freiburg erlebt und das gegen keinen geringeren als den Gewinner der Conference League. Crystal Palace wird da morgen sein. Gleich nach 2, jetzt sprechen wir drüber.

0: Hit Radio Ohr mit dem Mann, der bei jedem Heimspiel des SC Freiburg an der Seitenlinie steht. Kollege Stefan Meyer. Hi.
1: Hi Alex, ich grüße dich.
0: Wir erwischen dich gerade auf dem Rückweg irgendwo an der Autobahnraststätte aus dem Urlaub. Wo steckst du?
1: Ja, genau. Ich bin gerade kurz vor Frankfurt. Wir waren oben im Norden, da war es temperaturmäßig auch ein bisschen angenehmer.
0: Gut. Wichtig ist nur, dass du bis morgen spätestens 10 Uhr in Freiburg wärst. Das schaffst du. Denn morgen Highlight der SC Freiburg. Letztes Testspiel. Das ist ein großes Freundschaftsspiel gegen Crystal Palace in Freiburg im Europaparkstadion. Crystal Palace ist ja Sieger der Europa Conference League, kommt aus der Premier League, wird knackig.
1: Wird knackig auf jeden Fall und ein guter Testgegner, weil es ja dann auch schon losgeht, dann in der Conference-Playoff-Phase quasi gegen Motherwell. Also ist ein guter Test auf jeden Fall morgen bei heißen Temperaturen im Europaparkstadion.
0: Ich sehe, der Mann hat sich im Urlaub schon gut vorbereitet. Motherwell auf gut Deutsch, Mutter. Gut, ist eine kleinere Stadt, an der Kante ein bisschen von Glasgow weg, so ein paar Kilometer.
1: Ja, und cool irgendwie für die Fans, weil die schottischen Fans, das ist natürlich auch dann in Freiburg ein Highlight, aber auch die Fans, die nach Schottland fahren, die haben natürlich auch wirklich ein Highlight, was so Atmosphäre angeht.
0: Also europäisch spielt Freiburg dann schon Donnerstag in der Woche auswärts und eine Woche später geht's dann in Freiburg los. Morgen ist aber auch noch ein großer Familientag. Da kann man hin und den Sportclub erleben, auch mit Kids ab 10 Uhr. Was passiert rund ums Stadion?
1: Es gibt ganz viele Stände, Sponsoren, Partner präsentieren sich. Man kann in den Mannschaftsbus rein, was man normalerweise ja gar nicht darf. Also wirklich, da ist aber eine lange Schlange auch vorne dran. Und dann haben wir ein buntes Bühnenprogramm auch auf der Bühne. Oliver Leki, Jochen Seier werden da sein, Spielerinnen von der SC Frauen-Bundesliga-Mannschaft. Also lohnt sich auf jeden Fall.
0: Ich klicke mich gerade mal ins Ticketsystem rein. Also, das Stadion ist, was die Sitzplätze betrifft, zwar ausverkauft, aber wir haben noch die Stehplatztribüne, die Süd.
1: Ja.
0: Und das ist ja mega. Das kostet 7 Euro. Das Ticket ermäßigt sich mal bei 4 Euro. Da kriegt man viel, vor allem, weil es ja morgen ein langes Spiel wird.
1: Definitiv 2x45 Minuten und dann noch 30 obendrauf, also quasi wie eine Verlängerung. Viel Fußball für wenig Geld, wer jetzt noch zuschlagen will. Und auf der Süd stehen, ist ja auch mal was Besonderes, definitiv.
0: Stefan, wann ist Anstoß?
1: Anstoß ist um 14 Uhr, ich freue mich auf euch.
0: Stefan, komm gut nach Hause.
1: So machen wir es, danke Alex.
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0: Toto in Summer of Life Africa und den nächsten Live-Kracher. Gleich nach 18 Uhr auf Hitradio.
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1: Puh, normalerweise haben wir im Schwarzwald ja immer ein bisschen frischere Temperaturen. In Wolfach immer ein bisschen weniger als am Rhein, aber heute ist nichts mehr normal. Wir kriegen 38 Grad, gerade bestätigt aus Wolfach von Lisa. In Kittersburg ist Linda daheim. 38 Grad und Sonne auch da. Es bleibt weiter sehr trocken, morgen genauso sonnig und heiß wie heute. Am Sonntag, da ziehen dann erste Wolken ran. Es könnte am Sonntag auch mal Gewitter geben, bei heißen 33 Grad in der Spitze.
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1: Um 17.30 Uhr mit Linda Elke.
2: Ein 15-Jähriger mit einer Softair-Waffe hat gestern Abend beim ZOB in Offenburg einen Polizeieinsatz ausgelöst. Ein Zeuge hatte den Notruf wegen einer bewaffneten Person gewählt. Die Polizei war daher gegen 22 Uhr mit mehreren Streifen ausgerückt. Vor Ort stellte sich heraus, dass es sich bei der Waffe um eine Softair-Pistole gehandelt hat. Die sieht aber von außen aus wie ein Maschinengewehr. Der 15-Jährige soll die Pistole im Kofferraum eines geparkten Autos verstaut haben. Die Waffe wurde beschlagnahmt, der Jugendliche wurde an seine Eltern übergeben. Er muss jetzt mit einem Bußgeld rechnen. Ein Mann soll gestern in einem Waldstück bei Kehl einen Spaziergänger belästigt haben. Nach ersten Erkenntnissen soll der Mann in Frauenkleidern bei der Kronenhofstraße unterwegs gewesen sein. Vor einer vorbeilaufenden Person soll er sich dann ausgezogen haben. Die Polizei konnte den 44-Jährigen noch vor Ort vorläufig festnehmen. Möglicherweise stand er unter Drogen. Er reagierte nicht auf die Ansprache der Beamten. Jetzt werden Zeugen gesucht, die auch von dem Mann belästigt wurden. Die Grillstelle am Gieseneckbrunnen in Lahkhubach ist wegen Vandalismusschäden gesperrt. Bisher Unbekannte haben unter anderem die Sandsteineinfassung der Grillstelle beschädigt und den Brunnentrog mit Müll verunreinigt. Auch Schilder wurden zerstört. Der Schaden wird auf etwa 2000 Euro geschätzt. Die Stadt bittet Zeugen, insbesondere Anwohner, um Hinweise. Die Grillstelle bleibt wegen der Schäden und der weiterhin hohen Waldbrandgefahr gesperrt. In Straßburg wurden die Ozonwerte überschritten. Daher ist das Tram- und Busfahren morgen kostenlos. Das gilt für das gesamte Netz der Verkehrsgesellschaft CTS. Allerdings weist die Stadt Kehl darauf hin, dass der 15. August morgen im Elsass ein Feiertag ist. Heißt, zum Einkaufen nach Frankreich mit der Tram lohnt sich nicht. Die Geschäfte sind geschlossen.
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1: Auf der A5 Basel Richtung Karlsruhe zwischen Bühl und Baden-Baden. Immer noch 5 Kilometer Stau durch den Unfall. Dann die A5 Karlsruhe Richtung Basel zwischen Rastatt Nord und Süd. 2 Kilometer Stau. Und A8 Karlsruhe Richtung Stuttgart zwischen Pforzheim Nord und Pforzheim Süd. 4 Kilometer Stau.
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1: Blitzer stehen weiterhin an der B462 Rastatt-Gaggenau, Höhe Unimog-Museum, Tempo 70 beidseitig und in Oberkirch wird am Schwimmbad 30 kontrolliert. Habt ihr noch mehr, dann schickt's gern her. WhatsApp 0173 104 33 11. Kommt gut an mit Hitradio Ohr und der Sommerplaylist.

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2: Was eine Woche bisher. Zellam, Hamersbach, Steinach, Nordrach, Gengenbach. Die Feuerwehren kamen nicht zur Ruhe, kommen es auch weiter nicht. Seit ein paar Minuten erreichen uns Meldungen von einem Brand im Wald bei Hausach. Werden wir gleich darüber berichten, was da los ist. Also, die Waldbrände im Kinzigtal sind das Thema in dieser Woche.
3: Was unsere Feuerwehr, die viele ehrenamtliche Helfer und auch die Landwirte bei denen Waldbrände geleistet haben, war wirklich außergewöhnlich.
2: Das ist Carlo Carosi, Vorstandsmitglied von der Sparkasse Kinzigtal, und die möchten jetzt einfach mal Danke sagen mit einer kleinen Erfrischung. Die haben an alle 15 Feuerwehren im Geschäftsgebiet Getränkegutscheine ausgeteilt im Wert von 4.000 Euro.
3: Da sind unglaublich viele Menschen mit angepackt. Die waren stundenlang im Einsatz und auch zu Zeiten, wo wir wahrscheinlich schon alle im Bett waren. Und warum? Um unsere schöne Heimat vor Schlimmem zu bewahren.
2: Das also zumindest ein Dankeschön. 4.000 Euro für Getränke für die Feuerwehren, die im Kinzigtal und außenrum in dieser Woche im Einsatz waren.
1: Das war die gute Nachricht des Tages. 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

habe es gerade schon gesagt, seit einigen Minuten melden viele von euch Rauch im Bereich Hausach aus dem Wald raus. Wir haben mit Feuerwehr und Polizei gesprochen, die bestätigen, ja, da gibt es eine Rauchentwicklung. Es brennt offenbar im Bereich hinter der Waldstraße im Wald. Wie groß da das Feuer im Moment ist, wird im Moment auch noch untersucht. Einsatzkräfte sind vor Ort und es kommt eine weitere Meldung. Polizei bestätigt auch, wenn man von Biberach Richtung Schönberg fährt, ist Rauch gesichtet worden. Einzelheiten dann in den Hitradio-Uhr-Nachrichten.

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1: Einfach nur heiß, 38 Grad aus der Offenburger Oststadt gemeldet von Rosi. In Ichenheim sind es auch 37, Sonne, super trocken ist es überall. Tobias meldet das gerade von Ichenheim. Ja. Wettertrend, morgen wird es mindestens genauso heiß und trocken wie heute. Am Sonntag kommen dann ein paar Wolken ran. Kommt vielleicht ein bisschen was runter, müssen wir gucken. Erstmal auch heiß am Sonntag, 33 Grad.
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1: Es ist 18 Uhr und hier ist Linda L.
2: In Hausach wurde im Bereich der Waldstraße Rauch gemeldet. Nach ersten Infos ist ein Waldgebiet hinter dem Sportplatz betroffen. Mehr ist noch nicht bekannt. Ein 15-Jähriger mit einer Softair-Pistole hat gestern Abend beim ZOB in Offenburg einen Polizeieinsatz ausgelöst. Die Waffe sieht von außen aus wie ein Maschinengewehr. Ein Zeuge hatte daher den Notruf gewählt. Der Jugendliche wurde an seine Eltern übergeben und die Waffe beschlagnahmt. Ein Mann soll gestern im Bereich der Kronenhofstraße bei Kehl einen Spaziergänger belästigt haben, indem er sich vor ihm auszog. Die Polizei konnte den 44-Jährigen noch vor Ort vorläufig festnehmen. Möglicherweise stand er unter Drogen. Er reagierte nicht auf die Ansprache der Beamten. Einfach näher dran an der Region. Jetzt Deutschland und die Welt mit Justin Hamm.
3: Frankreichs Verfassungsrat hat das geplante Social-Media-Verbot für Kinder unter 15 Jahren gekippt. Die Begründung, das Gesetz greife unverhältnismäßig in die Meinungsfreiheit ein und schütze die Privatsphäre bei Alterskontrollen nicht ausreichend. Präsident Macron will trotzdem am Verbotsplan festhalten. Auch bei uns wird die Diskussion über Social-Media-Altersbeschränkungen hitzig geführt. NRW-Landwirtschaftsministerin Gorissen spricht vom wohl größten Waldbrand in der Geschichte von Nordrhein-Westfalen. 1800 Menschen in der Eifel haben deswegen ihre Häuser verlassen müssen. Die Feuerwehr kämpft gegen die Flammen an, die den Ort Hürtgenwald bedrohen. Anwohner berichten.
4: Es fühlt sich schon komisch an, nachts um vier geweckt zu werden und das Haus verlassen zu müssen. Das ist eigentlich das, was man nur aus dem Fernsehen kennt.
5: Vor allen Dingen haben wir zu Hause unsere Katze gelassen. Das war uns dann sicherer als wir im Auto.
6: Das ist natürlich emotional schon, es packt ein, weil wir viele Freunde und Bekannte haben. Es ist schon wirklich dramatisch.
3: Die anstehende Landtagswahl in Sachsen-Anhalt wird auch Auswirkungen auf die Bundespolitik haben. Das erwarten zumindest viele Menschen, zeigt eine Umfrage im Auftrag von Welt TV. Gerade bei der SPD wird es wegen der schlechten Umfragewerte wohl ordentlich rumoren. Demnach erwarten 53% der Befragten, dass Parteichef und Vizekanzler Klingbeil wegen schlechter Ergebnisse seinen Posten räumen muss. Die freien Tankstellen wollen die 12-Uhr-Regel für Spritpreiserhöhungen kippen. Bei einer Umfrage haben sich gut 2/3 der Betriebe für eine Abschaffung ausgesprochen. Die Kritik, Kunden würden nur noch vor 12 tanken, danach werde gewartet und das schaffe künstliche Spitzen statt Wettbewerb. Auch der ADAC hält die Regel für preistreibend. Leichtathletik-Europameister Leo Neugebauer versteigert einen seiner Wettkampfschuhe für den guten Zweck. Das signierte Erinnerungsstück an seinen EM-Titel steht bis zum 2. September auf unitedcharity.de zur Auktion. Der Erlös geht dann an die österreichische Sporthilfe, die Spitzensportler sozial absichert.
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1: Hallo hinterm Lenkrad. Wir starten mit der A5 Basel Richtung Karlsruhe. Zwischen Bühl und Baden-Baden nach dem Unfall aktuell noch 4 Kilometer Stau. Dann die A5 Karlsruhe Richtung Basel zwischen Rastatt Nord und Süd 2 Kilometer Stau. Und A8 Karlsruhe Richtung Stuttgart zwischen Pforzheim Nord und Süd 4 Kilometer Stau.
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1: Einer ist noch gemeldet aus Oberkirch, der steht da am Schwimmbad im 30er Bereich.
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1: Und mit vielen von euch in Rulantica. Wir feiern heute und morgen die letzten, also das Finale der Sommernachtspartys. Schalten wir gleich mal rüber, was abgeht.

0: Hitradio Ohr mit dem Finalwochenende der Rulantica Sommernachtspartys. Wir von Hitradio Ohr sind da mit unserem Stand. Ihr gewinnt Preise, ihr kommt mit uns in Kontakt. Und Helga, du stehst gerade an unserem Stand. Wie lange bist du heute schon vor Ort?
1: 14 Uhr.
0: Woher kommst du?
1: Aus Kehl.
0: Und dann kannst du ja gut durchziehen heute zum Start ins Wochenende. Es geht ja bis Mitternacht heute. Wie lange hast du vor?
1: Keine Ahnung, so lange, wie ich gerade Lust habe.
0: So ist es auch richtig. Ich überlege mir halt, man kann ja da 12 oder 14 Stunden verbringen. Wie viele Rutschen hast du schon getestet?
1: Noch gar keine. Ach,
0: nein.
1: Die probiert mein Mann aus, aber ich nicht.
0: Das ist geil. Der Mann macht die Rutschen wahrscheinlich auch die steilen Geschichten und du guckst dann lieber.
1: Genau.
0: Vollkommen in Ordnung, weil es ist bei so einem Wetter natürlich herrlich. Du kannst dich abkühlen, so oft du willst. Helga, du bist jetzt gerade bei unseren Kollegen der Hitradio Ohr Stand. Hast du schon was gewonnen? Durftest du am Rad drehen oder mit der Fliegenklatsche wo draufhauen?
1: Mit der Fliegenklatsche.
0: Und? Erfolgreich?
1: Ja, 50 Orbits.
0: Wow, kann man was mit anfangen. Also du sammelst auch Orbits. Ich wünsche dir ganz viel Spaß heute noch in Rulantica.
1: Dankeschön.

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2: 18.30 Uhr und 38 Grad, zum Beispiel in Schutterwald bei Viola. Es ist überall sonnig, klar auch sehr trocken und so weiter. Auch morgen kriegen wieder 37 bis 38 Grad, viel Sonne. Keine Wolke, bleibt trocken. Am Sonntag könnte sich das drehen, da kommen auf jeden Fall mal Wolken ran. Vereinzelt Gewitter möglich, ob dann auch wirklich Regen runterkommt. Wir behalten es im Auge.
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2: Und hier ist Linda L.
4: In Hausach wurde Rauch gemeldet. Nach ersten Infos des Polizeipräsidiums Offenburg ist ein Waldgebiet hinter dem Sportplatz im Bereich der Waldstraße betroffen. Näheres ist noch nicht bekannt. Ein 15-Jähriger hat gestern Abend beim ZOB in Offenburg einen Polizeieinsatz ausgelöst. Ein Zeuge hatte den Notruf wegen einer bewaffneten Person gewählt. Die Polizei war daher gegen 22 Uhr mit mehreren Streifen ausgerückt. Vor Ort stellte sich heraus, dass es sich bei der Waffe um eine Softair-Pistole gehandelt hat. Die sieht aber von außen aus wie ein Maschinengewehr. Der 15-Jährige soll die Pistole im Kofferraum eines geparkten Autos verstaut haben. Die Waffe wurde beschlagnahmt. Der Jugendliche wurde an seine Eltern übergeben. Er muss jetzt mit einem Bußgeld rechnen. Ein Mann soll gestern in einem Waldstück bei Kehl einen Spaziergänger belästigt haben. Nach ersten Erkenntnissen soll der Mann in Frauenkleidern bei der Kronenhofstraße unterwegs gewesen sein. Vor einer vorbeilaufenden Person soll er sich dann ausgezogen haben. Die Polizei konnte den 44-Jährigen noch vor Ort vorläufig festnehmen. Möglicherweise stand er unter Drogen. Er reagierte nicht auf die Ansprache der Beamten. Jetzt werden Zeugen gesucht, die auch von dem Mann belästigt wurden. Die Grillstelle am Gieseneckbrunnen in Lahkubach ist wegen Vandalismusschäden gesperrt. Bisher Unbekannte haben unter anderem die Sandsteineinfassung der Grillstelle beschädigt und den Brunnentrog mit Müll verunreinigt. Auch Schilder wurden zerstört. Der Schaden wird auf etwa 2.000 Euro geschätzt. Die Stadt bittet Zeugen, insbesondere Anwohner, um Hinweise. Die Grillstelle bleibt wegen der Schäden und der weiterhin hohen Waldbrandgefahr gesperrt.
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2: Die Lage auf den Straßen entspannt sich so langsam. Wir haben noch eine Meldung von der A5 Karlsruhe Richtung Basel zwischen Rastatt Nord und Rastatt Süd. 2 Kilometer Stau wegen der Baustelle und wichtig, Service Bahn. Die Gleise der Rheintalbahn sind am Wochenende wegen Bauarbeiten gesperrt. Zwischen Offenburg und Herbolzheim in beide Richtungen. Das geht heute Abend um 21 Uhr los. Und dauert bis Montag früh um 5 Uhr. Es gibt Ersatzbusse, die brauchen aber natürlich länger.
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2: Anhängerblitzer gibt es noch eine ganze Reihe. Zum Beispiel einer in Oberkirch am Strandbadweg. Die Übersicht wie gewohnt auf der hitradioohr.de. Gute Fahrt.
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1: Ja, ich weiß, wenn Madonna live singt, sagen die einen so, die anderen so. Die Show ist immer großartig und sie performt und tanzt. Ich finde aber, bei diesem Sommerhit La Isla Bonita ist das eine ganz amtliche Live-Performance. Den geben wir uns doch gerne auf Hitradio Ohr.

0: Harry Styles, American Girls und gleich auf Radio Uhr. Noch vor 19 Uhr für euch James Arthur und ein Rocksong aus den 90ern, länger nicht gehört, live mit Selling the Drama. Gleich auf der Sommerplaylist.
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1: Ist immer noch bullig, 36 Grad, Miss Steffen in Rheinau, Sonne scheint überall weiter, in Hofweier 35 Grad bei Dieter. Der Trend, morgen am Samstag wird es mindestens genauso heiß wie heute, locker 37 Grad, da würde ich auch nichts unterm Rock anziehen. Also die Schottenröcke sind morgen unterwegs in Biberach-Prinzbach bei den Highland Games. Trocken wird es sein und eben auch heiß. Am Sonntag, da kommen dann zumindest mal Wolken ran. Ob und wie viel dann an Gewitter und Regen runterkommt, das müssen wir im Auge behalten.
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1: Um 19 Uhr mit Linda L.
2: Ein 15-Jähriger mit einer Soft-Air-Pistole hat gestern Abend beim ZOB in Offenburg einen Polizeieinsatz ausgelöst. Die Waffe sieht von außen aus wie ein Maschinengewehr. Ein Zeuge hatte daher den Notruf gewählt. Der Jugendliche wurde an seine Eltern übergeben und die Waffe beschlagnahmt. Ein Mann soll gestern im Bereich der Kronenhofstraße bei Kehl einen Spaziergänger belästigt haben, indem er sich vor ihm auszog. Die Polizei konnte den 44-Jährigen noch vor Ort vorläufig festnehmen. Möglicherweise stand er unter Drogen. Er reagierte nicht auf die Ansprache der Beamten. Ab heute Abend bis Montag früh müssen Bahnfahrer zwischen Offenburg und Herbolzheim nochmal auf Busse umsteigen. Die Rheintalbahn wird übers Wochenende gesperrt, genau wie vergangene Woche. Einfach näher dran an der Region. Jetzt Deutschland und die Welt mit Joshua Heiser.
3: Wer gute Freundinnen und Freunde hat und diese Verbindungen pflegt, dem geht es besser. Und zwar körperlich sowie psychisch. Das ist bei einer Studie einer türkischen Universität rausgekommen. Mehr dazu von David Riemer.
4: Positive Beziehungen zu den Eltern in der Kindheit haben ebenfalls einen Einfluss, allerdings schwächer. Die Forscher betonen, das soziale Umfeld verändert sich im Laufe des Lebens. Freundschaften, Partnerschaften und andere Beziehungen können deshalb frühere Erfahrungen verstärken, aber auch abmildern. Gute soziale Beziehungen seien eine universelle Säule des Wohlbefindens, heißt es in der Studie.
3: Bundesagrarminister Reiner will die Bauern für Ernteausfälle aufgrund der Trockenheit entschädigen. Dafür schaut er sich Ende August die Erntedaten an und will dann mit den Ländern über nötige Hilfen entscheiden. Zuvor hatte Bauernpräsident Ruckwied Unterstützung von der Politik gefordert. Der Bauernverband rechnet wegen der Hitze mit Einbußen bei der Getreideernte, vor allem bei Weizen und Raps. Die Hütte brennt, und zwar gleich an mehreren Stellen in Deutschland. Der Städte- und Gemeindebund fordert deshalb dauerhafte Finanzhilfen von Bund und Ländern. Verbandspräsident Spiegler sagte der Rheinischen Post, die Bedrohung durch Waldbrände spitze sich wegen des Klimawandels zu. Da würde auch eine Aufnahme von Klimaschutz und Klimaanpassung ins Grundgesetz helfen. In Polen wird am Samstag eine riesige Marienstatue eingeweiht. Das Denkmal steht im Dorf Konotopie und gilt als größte Marienfigur Europas. Sie misst ganze 55 Meter und ist damit größer als die Christusstatue von Rio de Janeiro. Finanziert hat sie ein polnischer Unternehmer. Zur Einweihung morgen gibt es einen großen Gottesdienst.
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1: Bisschen was ist noch los auf den Autobahnen. Auf der A5, A8 im Autobahndreieck Karlsruhe. Im Übergang auf die A8 in Richtung Stuttgart. Stau, egal ob man aus Richtung Frankfurt oder aus Richtung Basel kommt. Das ist zwischen 1 und 2 Kilometer mit den Staus dort. Dann haben wir die A5 Karlsruhe in Richtung Basel zwischen Rastatt Nord und Rastatt Süd. 2 Kilometer Stau im Baustellenbereich. Staulänge im Moment aber abnehmend. Und Servicebahn, die Gleise der Rheintalbahn sind am Wochenende wegen Bauarbeiten gesperrt zwischen Offenburg und Herbolzheim in beide Richtungen. Das geht jetzt um 21 Uhr los, dauert bis Montag früh um 5. Dafür gibt es dann Ersatzbusse, aber die brauchen natürlich länger.
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1: Ich bin Linda Ell. Das war heute bei uns in der Region wichtig. Durbach, Ohlsbach, Ortenberg sowie Zellweierbach und Gengenbach-Reichenbach. In mehreren Gemeinden gab es heute früh um kurz nach 6 Uhr Stromausfälle. Wie das E-Werk Mittelbaden bekannt gegeben hat, waren wohl mehrere Kabeldefekte der Auslöser. Durch Umschaltungen hatten die meisten Betroffenen bereits um 7 Uhr wieder Strom. Gegen 11 waren alle wieder am Netz. Die Reparaturarbeiten sollen heute noch abgeschlossen werden. In Lahr gab es in den vergangenen Tagen mehrere Sprengungen von Zigarettenautomaten. Vergangene Nacht wurde erneut ein Automat in der Ersteiner Straße gesprengt. Laut Zeugen sollen 4 dunkel gekleidete Personen mit Sturmhauben auf vom Tatort in verschiedene Richtungen geflüchtet sein. Sie sollen Zigarettenpackungen geklaut haben. Wie viele genau ist aber noch nicht klar. 2 Personen hätten demnach einen E-Scooter dabei gehabt. Ob die Sprengung mit den anderen vergangenen Taten in Verbindung steht, wird noch ermittelt. In Ortenberg ist ein Mann vor dem Ertrinken gerettet worden. Er war am Mittwochnachmittag etwa 15 Meter vom Ufer des Schlossblicksees entfernt und hatte damit gekämpft, sich über Wasser zu halten. Ein 52-Jähriger erkannte die Situation und sprang ins Wasser. Er konnte den bereits untergegangenen und bewusstlosen Mann an Land ziehen und leistete erste Hilfe, bis der Rettungswagen da war. Die Einsatzkräfte brachten den Mann ins Krankenhaus. In Straßburg wurden die Ozonwerte überschritten. Daher ist das Tram- und Busfahren morgen kostenlos. Das gilt für das gesamte Netz der Verkehrsgesellschaft CTS. Allerdings weist die Stadt Kehl darauf hin, dass der 15. August morgen im Elsass ein Feiertag ist. Heißt, zum Einkaufen nach Frankreich mit der Tram lohnt sich nicht. Die Geschäfte sind geschlossen.
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1: Ich bin Joshua Heise. In der Eifel bedroht ein großer Waldbrand weiter die Gemeinde Hürtgenwald im Kreis Düren. Der Ortsteil Gai mit seinen 2300 Bewohnern wurde evakuiert. Die Landesregierung geht davon aus, dass es wohl der größte Waldbrand in der Geschichte von Nordrhein-Westfalen ist. Thomas Brockt berichtet.
2: Erschreckend nennt NRW-Umweltminister Krischer die Größe des Waldbrands. Diese Dimension habe er sich nie vorstellen können, sagt der Minister, der selbst aus der Region kommt. Aber das zeige eben auch nochmal, dass uns die Folgen des Klimawandels mit voller Wucht treffen. Die evakuierten Bewohner hoffen jetzt vor allem, dass ihre Häuser von den Flammen verschont bleiben.
1: Die Grünen werfen Wirtschaftsministerin Reiche ein aktives Ausbremsen von Unternehmen beim Klimaschutz vor. Grund ist Reiches Unterstützung von EU-Plänen, den Emissionshandel abzuschwächen. Dabei ist das wichtigste Instrument zur Klimaneutralität 2050. Grünen-Fraktionsvize Audretsch lobte Firmen wie Salzgitter, Heidelberg Materials und SAP, die alle für einen starken Emissionshandel seien. Ihnen falle Reiche nun in den Rücken. Drei aus einem italienischen Museum gestohlene Gemälde von Renoir, Cézanne und Matisse sind wieder aufgetaucht. Die Carabinieri haben die Kunstwerke bei Durchsuchungen sichergestellt. Angaben zu den Dieben gibt es bisher nicht. Die Bilder waren Ende März aus einem Museum bei Parma gestohlen worden. Der Gesamtwert liegt bei rund 9 Millionen Euro. Die Täter waren nachts eingebrochen und über die Gärten geflüchtet. Extremschwimmerin Nathalie Pohl hat am Nachmittag Köln erreicht. 4 Tage lang war sie mehr als 200 Kilometer von Frankfurt aus durch Main und Rhein geschwommen. Wie ihr Team mitteilte, hat die 31-Jährige mit der Aktion 616.000 Euro an Spenden für Schwimmprojekte gesammelt. Geschwommen ist Pohl abwechselnd mit anderen, jeweils im 2-Stunden-Rhythmus.
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1: Ich bin Linda L. Das war heute bei uns in der Region wichtig. Durbach, Ohlsbach, Ortenberg sowie Zell-Weierbach und Gengenbach-Reichenbach. In mehreren Gemeinden gab es heute früh um kurz nach 6 Uhr Stromausfälle. Wie das E-Werk Mittelbaden bekannt gegeben hat, waren wohl mehrere Kabeldefekte der Auslöser. Durch Umschaltungen hatten die meisten Betroffenen bereits um 7 Uhr wieder Strom. Gegen 11 waren alle wieder am Netz. Die Reparaturarbeiten sollen heute noch abgeschlossen werden. In Lahr gab es in den vergangenen Tagen mehrere Sprengungen von Zigarettenautomaten. Vergangene Nacht wurde erneut ein Automat in der Ersteiner Straße gesprengt. Laut Zeugen sollen 4 dunkel gekleidete Personen mit Sturmhauben auf vom Tatort in verschiedene Richtungen geflüchtet sein. Sie sollen Zigarettenpackungen geklaut haben. Wie viele genau ist aber noch nicht klar. 2 Personen hätten demnach einen E-Scooter dabei gehabt. Ob die Sprengung mit den anderen vergangenen Taten in Verbindung steht, wird noch ermittelt. In Ortenberg ist ein Mann vor dem Ertrinken gerettet worden. Er war am Mittwochnachmittag etwa 15 Meter vom Ufer des Schlossblicksees entfernt und hatte damit gekämpft, sich über Wasser zu halten. Ein 52-Jähriger erkannte die Situation und sprang ins Wasser. Er konnte den bereits untergegangenen und bewusstlosen Mann an Land ziehen und leistete erste Hilfe, bis der Rettungswagen da war. Die Einsatzkräfte brachten den Mann ins Krankenhaus. In Straßburg wurden die Ozonwerte überschritten. Daher ist das Tram- und Busfahren morgen kostenlos. Das gilt für das gesamte Netz der Verkehrsgesellschaft CTS. Allerdings weist die Stadt Kehl darauf hin, dass der 15. August morgen im Elsass ein Feiertag ist. Heißt, zum Einkaufen nach Frankreich mit der Tram lohnt sich nicht. Die Geschäfte sind geschlossen.
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1: Ich bin Joshua Heise. Viel Betroffenheit, aber kaum Anstrengungen in der Klimapolitik. Das ist der Vorwurf der Grünen an die Bundesregierung im Zuge der vielen Waldbrände. Grünen-Chef Banaschak wirft der Merz-Regierung Realitätsverweigerung vor. Die Evakuierung von knapp 2000 Menschen in der Eifel müsse ein Weckruf sein, so Banaschak. Die Regierung in NRW stuft den Waldbrand als den größten in der Landesgeschichte ein. Immer wieder brechen wegen der Hitze Waldbrände aus und Deutschland ist laut einem Waldbrandexperten kaum darauf vorbereitet. Kleine Feuer seien demnach schaffbar, weil die Feuerwehr weit verbreitet sei. Schwierig werde es allerdings bei dynamischen Lagen, wenn starker Wind und schwieriges Gelände zusammenkämen. Zudem sei Brand nicht gleich Brand, es brauche daher geschulte Einsatzkräfte. Die Kritik an der 12-Uhr-Regel beim Tanken reißt nicht ab. Jetzt fordern die freien Tankstellen, dass die Regel abgeschafft wird. In einer Umfrage des Branchenverbands BFT sprachen sich gut zwei Drittel für eine vollständige Abschaffung aus. Thomas Brockt berichtet.
2: Weitere Befragte sind dafür, dass die Regel zumindest gründlich überarbeitet wird, denn sie sorge nicht für mehr Wettbewerb, sondern nur für künstliche Spitzen und ansonsten Leerlauf, denn die Kunden hätten schnell begriffen, worauf es ankommt. Vor 12 wird getankt, danach gewartet. Kritik kommt auch vom ADAC, der sieht die 12-Uhr-Regel eher als Preistreiber.
1: Der Fall ging um die Welt. Luigi Mangione hat sich schuldig bekannt, den United Healthcare-Chef Brian Thompson im Dezember 2024 in New York erschossen zu haben. Laut dem Sender NBC hatten eigene schlechte Erfahrungen mit dem Gesundheitssystem ihn zu der Tat motiviert. Das Urteil soll im Dezember fallen. Ein zweites Verfahren gegen Mangione läuft noch. Seine Verteidigung will es einstellen lassen.
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1: Ich bin Linda L. Das war heute bei uns in der Region wichtig. Durbach, Ohlsbach, Ortenberg sowie Zell-Weierbach und Gengenbach-Reichenbach. In mehreren Gemeinden gab es heute früh um kurz nach 6 Uhr Stromausfälle. Wie das E-Werk Mittelbaden bekannt gegeben hat, waren wohl mehrere Kabeldefekte der Auslöser. Durch Umschaltungen hatten die meisten Betroffenen bereits um 7 Uhr wieder Strom. Gegen 11 waren alle wieder am Netz. Die Reparaturarbeiten sollen heute noch abgeschlossen werden. In Lahr gab es in den vergangenen Tagen mehrere Sprengungen von Zigarettenautomaten. Vergangene Nacht wurde erneut ein Automat in der Ersteiner Straße gesprengt. Laut Zeugen sollen 4 dunkel gekleidete Personen mit Sturmhauben auf vom Tatort in verschiedene Richtungen geflüchtet sein. Sie sollen Zigarettenpackungen geklaut haben. Wie viele genau ist aber noch nicht klar. 2 Personen hätten demnach einen E-Scooter dabei gehabt. Ob die Sprengung mit den anderen vergangenen Taten in Verbindung steht, wird noch ermittelt. In Ortenberg ist ein Mann vor dem Ertrinken gerettet worden. Er war am Mittwochnachmittag etwa 15 Meter vom Ufer des Schlossblicksees entfernt und hatte damit gekämpft, sich über Wasser zu halten. Ein 52-Jähriger erkannte die Situation und sprang ins Wasser. Er konnte den bereits untergegangenen und bewusstlosen Mann an Land ziehen und leistete erste Hilfe, bis der Rettungswagen da war. Die Einsatzkräfte brachten den Mann ins Krankenhaus. In Straßburg wurden die Ozonwerte überschritten. Daher ist das Tram- und Busfahren morgen kostenlos. Das gilt für das gesamte Netz der Verkehrsgesellschaft CTS. Allerdings weist die Stadt Kehl darauf hin, dass der 15. August morgen im Elsass ein Feiertag ist. Heißt, zum Einkaufen nach Frankreich mit der Tram lohnt sich nicht. Die Geschäfte sind geschlossen.
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1: Ich bin Florian Klaus. In der Eifel bedroht ein großer Waldbrand weiter die Gemeinde Hürtgenwald im Kreis Düren. Der Ortsteil Gai mit seinen 2300 Bewohnern wurde evakuiert. Die Landesregierung geht davon aus, dass es wohl der größte Waldbrand in der Geschichte von Nordrhein-Westfalen ist. Thomas Brockt berichtet.
2: Erschreckend nennt NRW-Umweltminister Krischer die Größe des Waldbrands. Diese Dimension habe er sich nie vorstellen können, sagt der Minister, der selbst aus der Region kommt. Aber das zeige eben auch nochmal, dass uns die Folgen des Klimawandels mit voller Wucht treffen. Die evakuierten Bewohner hoffen jetzt vor allem, dass ihre Häuser von den Flammen verschont bleiben.
1: Wegen der zahlreichen Waldbrände in Deutschland fordert der Städte- und Gemeindebund dauerhafte Finanzhilfen von Bund und Ländern. Verbandspräsident Spiegler sagte der Rheinischen Post, die Bedrohung durch Waldbrände spitze sich wegen des Klimawandels zu. Da würde auch eine Aufnahme von Klimaschutz und Klimaanpassung ins Grundgesetz helfen. Thüringens Ministerpräsident Vogt will weiter Doktor bleiben und hat Klage gegen die Aberkennung seines Titels eingereicht. Das hat das Verwaltungsgericht Chemnitz mitgeteilt. Zuvor hatte die Technische Universität in der Stadt ihm den akademischen Grad wegen unsauberer Arbeit aberkannt. Vogts Anwalt hält das Verfahren für rechtlich fragwürdig. Deutschlands Schwimmerinnen haben bei der EM in Paris 3 weitere Medaillen geholt. Angelina Köhler und Isabel Gose holten Silber, Maya Werner Bronze. Olympiasieger Lukas Mertens wurde über 200 Meter Freistil dagegen nur Siebter. Morgen gehen Oliver Klemet und Johannes Liebmann über 1500 Meter Freistil als Favoriten ins Finale. Und Melvin Emudo ist in der Endrunde beim 50 Meter Brustschwimmen dabei.
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1: Ich bin Linda L. Das war heute bei uns in der Region wichtig. Durbach, Ohlsbach, Ortenberg sowie Zellweierbach und Gengenbach-Reichenbach. In mehreren Gemeinden gab es heute früh um kurz nach 6 Uhr Stromausfälle. Wie das E-Werk Mittelbaden bekannt gegeben hat, waren wohl mehrere Kabeldefekte der Auslöser. Durch Umschaltungen hatten die meisten Betroffenen bereits um 7 Uhr wieder Strom. Gegen 11 waren alle wieder am Netz. Die Reparaturarbeiten sollen heute noch abgeschlossen werden. In Lahr gab es in den vergangenen Tagen mehrere Sprengungen von Zigarettenautomaten. Vergangene Nacht wurde erneut ein Automat in der Ersteiner Straße gesprengt. Laut Zeugen sollen 4 dunkel gekleidete Personen mit Sturmhauben auf vom Tatort in verschiedene Richtungen geflüchtet sein. Sie sollen Zigarettenpackungen geklaut haben. Wie viele genau ist aber noch nicht klar. 2 Personen hätten demnach einen E-Scooter dabei gehabt. Ob die Sprengung mit den anderen vergangenen Taten in

0: über Wasser zu halten. Ein 52-Jähriger erkannte die Situation und sprang ins Wasser. Er konnte den bereits untergegangenen und bewusstlosen Mann an Land ziehen und leistete erste Hilfe, bis der Rettungswagen da war. Die Einsatzkräfte brachten den Mann ins Krankenhaus. In Straßburg wurden die Ozonwerte überschritten. Daher ist das Tram- und Busfahren morgen kostenlos. Das gilt für das gesamte Netz der Verkehrsgesellschaft CTS. Allerdings weist die Stadt Kehl darauf hin, dass der 15. August morgen im Elsass ein Feiertag ist. Heißt, zum Einkaufen nach Frankreich mit der Tram lohnt sich nicht. Die Geschäfte sind geschlossen.
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1: Ich bin Florian Klaus. In Nordrhein-Westfalen rückt ein großer Waldbrand immer näher an die Gemeinde Hirtgenwald in der Eifel heran. Mehr als 2000 Menschen mussten ihre Häuser verlassen. Bundesinnenminister Dobrindt zeigte sich schockiert und lobte den Einsatz der Helfer. Thomas Brockt berichtet.
2: Verheerend nennt Dobrindt die Bilder aus dem Brandgebiet. Alle Einsatzkräfte würden unter schwierigsten Bedingungen Herausragendes leisten. Neben Feuerwehren, Landespolizei und Bundeswehr ist auch die Bundespolizei mit ihrer Fliegerstaffel im Einsatz. Auch das THW hilft.
1: Kein Social Media für Kinder unter 15. Das wollte Frankreich als erstes EU-Land durchsetzen. Der Verfassungsrat des Landes hat das Gesetz jetzt aber gekippt. Es greife unverhältnismäßig in die Freiheit der Meinungsäußerung und Kommunikation ein, teilte das Gremium mit. Der Verfassungsrat kritisierte, dass die Regelung zu pauschal sei und auch potenziell harmlose Dienste erfassen könne. Präsident Macron hat eine neue Fassung des Gesetzes in Auftrag gegeben. Der Ätna kommt einfach nicht zur Ruhe. Seit gut einer Woche stören die Aschewolken des Vulkans mitten in der Ferienzeit massiv den Flugverkehr. Viele Urlauber sind deswegen auf Sizilien gestrandet. Der Flughafen von Catania bleibt nach aktuellem Stand mindestens bis zum kommenden Nachmittag dicht. Umgekehrt kommen aber auch weniger Reisende auf der Mittelmeerinsel an. Keine gute Nachricht für das Tourismusgeschäft dort. Gleich zweimal innerhalb kurzer Zeit sind gestohlene Werke des französischen Künstlers Henri Matisse wieder aufgetaucht. Die brasilianische Polizei hat 8 Werke sichergestellt, die im Dezember aus einer Bibliothek in der Stadt Sao Paulo geklaut worden sind. Und in Italien hat die dortige Polizei bei Durchsuchungen 3 Gemälde von Matisse, Pierre-Auguste Renoir und Paul Cézanne sichergestellt, die in Parma gestohlen worden waren. Bei der Heim-WM in der rhythmischen Sportgymnastik hat sich Daria Varfolomeev zum 3. Mal in Folge zur Mehrkampf-Weltmeisterin gekrönt. Neben der Goldmedaille hat die 19-Jährige bei der Siegerehrung auch gleich noch die Urkunde für den frühzeitig gesicherten Startplatz bei den nächsten Olympischen Spielen bekommen. Vor 2 Jahren war sie in Paris als erste deutsche Gymnastin Olympiasiegerin im Mehrkampf geworden.
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1: Ich bin Linda Ell. Das war heute bei uns in der Region wichtig. Durbach, Ohlsbach, Ortenberg sowie Zellweierbach und Gengenbach-Reichenbach. In mehreren Gemeinden gab es heute früh um kurz nach 6 Uhr Stromausfälle. Wie das E-Werk Mittelbaden bekannt gegeben hat, waren wohl mehrere Kabeldefekte der Auslöser. Durch Umschaltungen hatten die meisten Betroffenen bereits um 7 Uhr wieder Strom. Gegen 11 waren alle wieder am Netz. Die Reparaturarbeiten sollen heute noch abgeschlossen werden. In Lahr gab es in den vergangenen Tagen mehrere Sprengungen von Zigarettenautomaten. Vergangene Nacht wurde erneut ein Automat in der Ersteiner Straße gesprengt. Laut Zeugen sollen 4 dunkel gekleidete Personen mit Sturmhauben auf vom Tatort in verschiedene Richtungen geflüchtet sein. Sie sollen Zigarettenpackungen geklaut haben. Wie viele genau ist aber noch nicht klar. 2 Personen hätten demnach einen E-Scooter dabei gehabt. Ob die Sprengung mit den anderen vergangenen Taten in Verbindung steht, wird noch ermittelt. In Ortenberg ist ein Mann vor dem Ertrinken gerettet worden. Er war am Mittwochnachmittag etwa 15 Meter vom Ufer des Schlossblicksees entfernt und hatte damit gekämpft, sich über Wasser zu halten. Ein 52-Jähriger

0: Krankenwagen da war. Die Einsatzkräfte brachten den Mann ins Krankenhaus. In Straßburg wurden die Ozonwerte überschritten. Daher ist das Tram- und Busfahren morgen kostenlos. Das gilt für das gesamte Netz der Verkehrsgesellschaft CTS. Allerdings weist die Stadt Kehl darauf hin, dass der 15. August morgen im Elsass ein Feiertag ist. Heißt, zum Einkaufen nach Frankreich mit der Tram lohnt sich nicht. Die Geschäfte sind geschlossen.
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1: Ich bin Florian Klaus. Bundesagrarminister Rainer macht sich Sorgen um die Situation der Landwirte. Der CSU-Politiker hat gesagt, dass die anhaltende Trockenheit schon viele Betriebe unter Druck setze. Zu möglichen Hilfen sagte er, dass Ende des Monats der Schaden bewertet und dann zusammen mit den Ländern notwendige Schritte auf den Weg gebracht werden sollen. Bauernpräsident Ruckwied hatte vorher vor schlechten Ernten bis hin zu Totalausfällen im Süden Deutschlands gewarnt. In der Eifel kämpft die Feuerwehr weiter gegen den nach Einschätzung der Landesregierung wohl größten Waldbrand der Geschichte von NRW. Mehrere hundert Hektar des mit Weltkriegsmunition belasteten Waldes haben die Flammen bereits zerstört. Rund 2000 Einwohner des Ortsteils Gai in Hürtgenwald mussten ihre Häuser verlassen. Bisher gab es 5 Verletzte. Anfang Juli hat es einen dramatischen Zwischenfall auf einem Ryanair-Flug von Thessaloniki ins bayerische Memmingen gegeben. Dabei war einer der Passagiere schwer verletzt worden. Jetzt hat eine US-Behörde einen Bericht zu dem Vorfall herausgegeben. Anne Pollmann berichtet aus den USA.
2: Es waren Teile eines ausgefallenen Triebwerks, die den Rumpf der Boeing 737 durchschlagen haben. In 5 Kilometern Höhe habe es eine Warnung gegeben. Die Piloten hörten einen lauten Knall. Dann hätten alle Sauerstoffmasken aufsetzen müssen. Die Flugbegleiter hätten dann gemerkt, dass einer der Passagiere in einem Fenster feststeckte, das größtenteils fehlte. Passagiere mussten den Verletzten zurück in die Kabine ziehen.
1: Das BKA und die Generalstaatsanwaltschaft Frankfurt haben ein Kriminellennetzwerk ausgehoben, das Bankkunden um Millionen Euro geprellt haben soll. Laut gemeinsamer Mitteilung wurden 3 Tatverdächtige in Europa und 4 weitere in Brasilien identifiziert. Welche Banken und wie viele Nutzer von dem Betrug betroffen waren, wurde nicht gesagt. Nach Bronze über 100 Meter hat der deutsche Sprinter Owen Unser bei der Leichtathletik-EM noch einen draufgesetzt. Er hat über 200 Meter den Titel geholt. Allerdings ist nicht sicher, ob er Gold behalten darf. Wegen des Vorwurfs, eine Dopingprobe verweigert zu haben, hat die nationale Anti-Doping-Agentur eine 4-jährige Sperre gegen ihn vorgeschlagen. Der 25-Jährige lehnt das aber ab und ist auch derzeit nicht suspendiert.
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1: Ich bin Florian Klaus. Bei uns wird noch über ein Social-Media-Verbot für Kinder diskutiert. In Frankreich war ein Gesetz dafür hingegen eigentlich schon beschlossen. Der Verfassungsrat hat das Verbot jetzt aber gekippt. Das Gesetz greife unverhältnismäßig in die Freiheit der Meinungsäußerung und Kommunikation ein, hieß es zur Begründung. Präsident Macron will das Verbot aber weiterhin. Es soll dafür jetzt bearbeitet werden. In Nordrhein-Westfalen rückt ein großer Waldbrand immer näher an die Gemeinde Hirtgenwald in der Eifel heran. Mehr als 2000 Menschen mussten ihre Häuser verlassen. Bundesinnenminister Dobrindt zeigte sich schockiert und lobte den Einsatz der Helfer. Thomas Brockt berichtet.
2: Verheerend nennt Dobrindt die Bilder aus dem Brandgebiet. Alle Einsatzkräfte würden unter schwierigsten Bedingungen Herausragendes leisten. Neben Feuerwehren, Landespolizei und Bundeswehr ist auch die Bundespolizei mit ihrer Fliegerstaffel im Einsatz. Auch das THW hilft.
1: Vor der Wahl in Berlin im September ist noch vieles offen. Eine INSA-Umfrage im Auftrag der Bild sieht ein Kopf-an-Kopf-Rennen zwischen CDU und Linken. Demnach käme die CDU gerade auf 20 und die Linke auf 19%. AfD, Grüne und SPD folgen mit 17, 16 und 15%. Es ist also alles sehr knapp. Koalitionen aus zwei Parteien wären bei so einem Ergebnis ausgeschlossen. Weil zwei Flugzeuge das gleiche Rufzeichen hatten, ist es laut Medienberichten in den USA zu einer gefährlichen Situation gekommen. Zwischen Chicago und Phoenix gehen Flüge in beide Richtungen, die jeweils gleich heißen. Wegen einer Verspätung waren sie aber plötzlich gleichzeitig im selben Luftraum unterwegs. Das ist ungünstig, denn wenn sie wie üblich jetzt nur mit dem Rufzeichen angesprochen werden, ist nicht klar, wer gemeint ist. Ein Lotse konnte die beiden Maschinen aber sicher aneinander vorbeimanövrieren. Bei der Leichtathletik-EM in Birmingham konnten sich am Abend wieder mehrere deutsche Athleten über Medaillen freuen. Der Sprinter Owen Ansah wurde über 200 Meter Europameister. Allerdings ist unklar, ob er den Titel behalten darf. Ihm droht eine Sperre, weil er eine Dopingkontrolle verweigert haben soll. Außerdem gab es noch zwei Silbermedaillen, nämlich für die Diskuswerferin Shanice Kraft und den Hürdenläufer Emil Agiekum.
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1: 15. August 1994. Soundgarden sind mit Black Hole Sun neu in den Charts.

Anfang der 90er kommt aus Seattle eine neue Musikbewegung, die die Rockwelt verändert. Grunge. Nirvana, Pearl Jam, Alice in Chains und eben Soundgarden. Eine Band, die härter, experimenteller und musikalisch vielseitiger ist als viele ihrer Kollegen. Der Song Black Hole Sun entsteht eher zufällig. Sänger Chris Cornell hört im Auto eine Nachrichtensprecherin die Worte Black Hole Sun sagen. Der Ausdruck lässt ihn nicht mehr los. Noch am selben Tag schreibt er den Song in weniger als einer Stunde. Viele glauben bis heute, das Lied habe eine versteckte Botschaft über Depressionen, den Weltuntergang oder über Drogen. Doch Cornell selbst sagt immer wieder, der Text soll gar nicht logisch sein. Er besteht einfach nur aus Bildern und Gedanken, die jeder für sich selbst so interpretieren kann, wie er will. Vielleicht ist genau das der Grund, warum Black Hole Sun so viele Menschen berührt. Jeder hört etwas anderes darin. Für die einen ist es ein Song über den Wunsch, allem zu entfliehen. Für andere ein Song über Hoffnung, Veränderung oder einen Neuanfang. Legendär wird auch das Musikvideo. Mit seinen verzerrten Gesichtern und surrealen Bildern wirkt es wie ein seltsamer Traum und gehört bis heute zu den bekanntesten Videos der MTV-Ära.

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1: Ich bin Florian Klaus. Rund 12.500 Menschen sind einer Schätzung des RKI zufolge in diesem Sommer infolge der Hitze gestorben. Uwe Janssens von der Medizinervereinigung DIVI hält das noch für zu niedrig. Es seien sicherlich mehrere tausend Todesfälle mehr, sagte der Intensivmediziner den Funke-Zeitungen. Viele Fälle würden nicht als hitzebedingt erfasst, weil auf Totenscheinen etwa Organversagen als Grund stehe. Den Bundes- und Landesregierungen warf er Tatenlosigkeit vor. In der Eifel wütet weiterhin ein Waldbrand, den die Landesregierung Nordrhein-Westfalens als den wohl größten der NRW-Geschichte bezeichnet. Es sind hunderte Feuerwehrkräfte im Einsatz, um die Situation vorerst stabil zu halten. In der Gemeinde Hürtgenwald hatten rund 2000 Menschen wegen des nahenden Feuers ihre Häuser verlassen müssen. Bundesagrarminister Rainer macht sich Sorgen um die Situation der Landwirte. Der CSU-Politiker hat gesagt, dass die anhaltende Trockenheit schon viele Betriebe unter Druck setze. Zu möglichen Hilfen sagte er, dass Ende des Monats der Schaden bewertet und dann zusammen mit den Ländern notwendige Schritte auf den Weg gebracht werden sollen. Bauernpräsident Ruckwied hatte vorher vor schlechten Ernten bis hin zu Totalausfällen im Süden Deutschlands gewarnt. Anfang Juli hat es einen dramatischen Zwischenfall auf einem Ryanair-Flug von Thessaloniki ins bayerische Memmingen gegeben. Dabei war einer der Passagiere schwer verletzt worden. Jetzt hat eine US-Behörde einen Bericht zu dem Vorfall herausgegeben. Anne Pollmann berichtet aus den USA.
2: Es waren Teile eines ausgefallenen Triebwerks, die den Rumpf der Boeing 737 durchschlagen haben. In 5 Kilometern Höhe habe es eine Warnung gegeben. Die Piloten hörten einen lauten Knall. Dann hätten alle Sauerstoffmasken aufsetzen müssen. Die Flugbegleiter hätten dann gemerkt, dass einer der Passagiere in einem Fenster feststeckte, das größtenteils fehlte. Passagiere mussten den Verletzten zurück in die Kabine ziehen.
1: Bei der Heim-WM in der rhythmischen Sportgymnastik hat sich Daria Varfolomeev zum dritten Mal in Folge zur Mehrkampf-Weltmeisterin gekrönt. Neben der Goldmedaille hat die 19-Jährige bei der Siegerehrung auch gleich noch die Urkunde für den frühzeitig gesicherten Startplatz bei den nächsten Olympischen Spielen bekommen. Vor 2 Jahren war sie in Paris als erste deutsche Gymnastin Olympiasiegerin im Mehrkampf geworden.
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